0: wird erwartet, ob es für einen neuen Besucherrekord reicht. Denn zur Wiesnhalbzeit, nach einer Woche, hatten in diesem Jahr bereits 3,8 Millionen Menschen das Volksfest auf der Theresienwiese besucht. Das sind 300.000 mehr als im Jahr davor und sogar 400.000 mehr als im bisherigen Rekordjahr 2023. Die deutsche Fußballnationalmannschaft der Männer spielt heute Abend in der Nations League gegen Griechenland. Das Hinspiel vor einer Woche hatte die DFB-Elf verloren. Thomas Kunze in Thessaloniki erzählt, was Bundestrainer Klopp von der heutigen Partie erwartet.
1: Erstens natürlich die Vollendung des Personaltests innerhalb dieses 44-Mann-Kaders und zweitens auch ein ordentliches Ergebnis verbunden mit einer guten Leistung, damit in dieser Nations League-Gruppe nicht schon nach dem ersten Block alle Züge abgefahren sind. Und Punkt zwei ist eben das große Personalpuzzle. Da wird wohl ein neuer Keeper zwischen den Pfosten stehen, Atubolo oder Damen, die Außenverteidiger Raum und Baku aus Leipzig dürften links wie rechts vielleicht auch eine Chance bekommen. Dann haben wir da noch Finn Jeltsch in der Innenverteidigung und ich glaube, der Bundestrainer und sein Trainerteam, die ziehen dieses Casting auch knallhart durch und werden gegen Griechenland wieder eine ziemlich umgestellte Mannschaft aufstellen.
0: Das waren die Nachrichten. Das Wetter in Deutschland. Gebietsweise Nebel, in Nordseenähe vereinzelt Schauer, Tiefstwerte 15 bis 2 Grad. Am Tage bewölkt, im Nordwesten und Südwesten etwas Regen möglich. Höchstens 17 Grad in Lübeck bis 24 Grad im Breisgau. Am Montag oft freundlich, im Norden bewölkt, an den Alpen Schauer, 17 bis 25 Grad. Und am Dienstag heiter bis wolkig, Richtung Norden etwas Regen. Die Temperaturen liegen dann bei 18 bis 25 Grad. Es ist jetzt 2.03 Uhr.
2: Und damit ein Gruß an alle, die gerade unterwegs sein müssen in dieser Nacht. Und wir schauen auf die Straßen mit dem Verkehrsservice in der ARD-Hitnacht. Die A1 Münster Richtung Dortmund ist zwischen Kamenzentrum und Kreuz Dortmund-Unna wegen einer Fahrbahnerneuerung bis morgen früh gesperrt. Die A40 Duisburg-Essen ist zwischen Kreuz Duisburg und Kreuz Kaiserberg wegen Bauarbeiten in beiden Richtungen bis morgen gesperrt. Die A42 Kamp-Lindfort-Dortmund ist zwischen Herne-Krange und Herne-Baukau in beiden Richtungen noch bis Dienstag früh gesperrt. Hier wird an Hochspannungsleitungen gearbeitet. Die A59 Köln Richtung Düsseldorf ist zwischen Monheim und Dreieck Düsseldorf-Süd wegen Bauarbeiten gesperrt. Die A61 Mönchengladbach Richtung Venlo ist zwischen Kaltenkirchen und Grenzwald wegen Bauarbeiten bis morgen gesperrt. Und A81 Stuttgart-Heilbronn, da ist der Engelberg-Tunnel wegen Wartungsarbeiten in beiden Richtungen noch bis um 10 vormittags gesperrt. Allen unterwegs, gute Fahrt. Das waren Sie, die Verkehrsmeldung, und wir wünschen allen gute Fahrt, damit Sie gut an Ihr Ziel kommen.
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2: Picken wir uns weiter die großen Hits vergangener Jahrzehnte heraus. Danke an dieser Stelle für die vielen Zuschriften, auch in dieser Nacht. Ich sehe, wir liegen weiter auf Ihrer Wellenlänge. Und so bleibt es auch in dieser Stunde. Hier hören Sie schon Jennifer Rush, auch Supertramp, Celine Dion, Ace of Base, Johnny Logan und. Also es lohnt sich doch weiter dabei zu bleiben. Die Hitnacht aus Dresden, ich bin Heiko Rasch, ich grüße Sie.

Joris hier in der ARD-Hitnacht, Herz über Kopf. Seine Debütsingle war das, vor reichlich 10 Jahren erschienen. Und schon dafür gab es gleich mal mehrfach Gold und ist bis heute auch sein erfolgreichster Song. Und jetzt Celine Dion. Sie feiert ja auch ein sensationelles Comeback ihrer Konzerte. 16 Konzerte in Paris, noch bis Mitte Oktober. Und dann im kommenden Jahr ist ja auch schon wieder viel geplant. Da soll es weitergehen mit den Konzerten. Und damit nicht genug. In dieser Woche, am vergangenen Montag, überraschte Celine mit einem Auftritt bei der Pariser Fashion Week. Unter dem Jubel der Zuschauer betrat die Sängerin den Laufsteg unter dem Eiffelturm und bezauberte einmal mehr ihr Publikum. Und natürlich habe ich sie dabei mit Think Twice. Die

0: 2.30 Uhr, hier der aktuelle Verkehrsservice in der ARD-Hitnacht. Die A1 Münster Richtung Dortmund ist zwischen Kamen Zentrum und Kreuz Dortmund-Unna wegen einer Fahrbahnerneuerung bis morgen früh gesperrt. Die A40 Duisburg-Essen ist zwischen Kreuz Duisburg und Kreuz Kaiserberg wegen Bauarbeiten in beiden Richtungen bis morgen gesperrt. Die A42 Kamp-Lindfort-Dortmund ist zwischen Herne-Krange und Herne-Baukau in beiden Richtungen noch bis Dienstag früh gesperrt. Hier wird an Hochspannungsleitungen gearbeitet. Die A59 Köln Richtung Düsseldorf ist zwischen Monheim und Dreieck Düsseldorf-Süd wegen Bauarbeiten gesperrt. Die A61 Mönchengladbach Richtung Venlo ist zwischen Kaltenkirchen und Grenzwald wegen Bauarbeiten bis morgen gesperrt. Und A81 Stuttgart-Heilbronn, der Engelberg-Tunnel, ist wegen Wartungsarbeiten in beiden Richtungen noch bis etwa 10 Uhr am Vormittag gesperrt. Das waren die Verkehrsmeldungen. Wir wünschen Ihnen eine gute Fahrt.
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0: Johnny Logan hier in der ARD-Hitnacht. Das war doch der erste Schritt zum Mr. Grand Prix-Titel. Ja, so wurde der Ire in den 80er Jahren wegen seiner Erfolge beim Eurovision Song Contest genannt. Und das ging ja schon 1980 gut los mit What's Another Year. Da glänzte er in Den Haag und stand das erste Mal auf dem Siegertreppchen. 7 Jahre später konnte er das dann noch einmal wiederholen mit einem selbstgeschriebenen Song in Brüssel. Und auch mit 72 Jahren ist er noch gut im Geschäft, gibt eine Menge Konzerte, in diesem Jahr vor allem auch in Dänemark. Aber auch in Deutschland sind wieder Konzerte geplant. Das nächste wird dann im Juni im kommenden Jahr sein. In Penich. Und wir gehen in die 70er Jahre. Anfang der 70er Jahre gelang Gordon Lightfoot dieser Hit. If you could read my mind. Wenn du meine Gedanken lesen könntest.
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Über 40 Jahren hatte Nick Carmen diesen Hit. Ist ja nun leider auch schon über 5 Jahre nicht mehr unter uns. Ihn hat übrigens Madonna entdeckt, nachdem er in einem Werbespot für eine Jeansmarke bekannt wurde und zum Sexsymbol aufstieg. Und schließlich hat er sich auch musikalisch verewigt. Bis zu den Nachrichten noch Paul Young aus den 80ern und zuvor gehen wir in die 60er Jahre mit den Boxtops. Der Titelsong ihres ersten Albums und auch die einzige Nummer 1 in den amerikanischen Singlecharts. The Letter.

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1: Um 3 Uhr mit Katja Kindermann. Die Deutsche Bahn bietet das Familienticket ab 1. November offenbar dauerhaft an. Entsprechend äußerte sich Bahnchefin Paller in der Bild am Sonntag. Aus der Nachrichtenredaktion Ulrike Ufer.
2: Die deutschlandweite Hin- und Rückfahrt für eine Familie kostet demnach knapp 100 Euro inklusive ICE-Reservierung. Der Konzern habe sich entschieden, das zunächst zeitweise für die Sommerferien eingeführte Ticket dauerhaft ins Sortiment zu nehmen. Die Bahn habe in den Ferien 100.000 Familien mehr als im vergangenen Jahr an Bord begrüßen können, so Paller. Der Verkauf beginne am 26. Oktober. Mit Blick auf die Pünktlichkeit der Bahn warnte Paller jedoch vor zu großen Erwartungen.
1: Die sogenannte Brandmauer der CDU zur AfD bekommt Risse. Der hessische Ministerpräsident Rhein fordert jetzt, die AfD bei der Besetzung von Ausschussvorsitzenden im Bundestag nicht länger zu blockieren. Aus der Nachrichtenredaktion Georg Wolf.
3: Dem Magazin Stern sagte der CDU-Politiker, die AfD sei gewählt und so solle man auch mit ihr umgehen. Konkret meint Rhein, die AfD sollte im Bundestag Ausschussvorsitze übernehmen können, so wie es in Hessen und anderen Ländern üblich sei. Im Bundestag hat die AfD zwar das Vorschlagsrecht für mehrere Ausschüsse, ihre Kandidaten fallen bei den Wahlen aber regelmäßig durch. Mit seinem Vorstoß stellt sich Rhein gegen den Kurs von CDU-Chef Merz. Der hält bislang eisern am strikten Abgrenzungskurs zur AfD fest.
1: In München geht heute das 191. Oktoberfest zu Ende. Mit Spannung wird erwartet, ob es für einen neuen Besucherrekord reicht. Denn zur Wiesnhalbzeit hatten in diesem Jahr bereits 3,8 Millionen Menschen das Volksfest besucht. Die deutsche Fußballnationalmannschaft der Männer spielt heute Abend in der Nations League gegen Griechenland. Das Hinspiel vor einer Woche hatte die DFB 11 verloren. Thomas Kunze in Thessaloniki erzählt, was Bundestrainer Klopp von der heutigen Partie erwartet.
4: Erstens natürlich die Vollendung des Personaltests innerhalb dieses 44-Mann-Kaders und zweitens auch ein ordentliches Ergebnis verbunden mit einer guten Leistung, damit in dieser Nations-League-Gruppe nicht schon nach dem ersten Block alle Züge abgefahren sind. Und Punkt zwei ist eben das große Personalpuzzle. Da wird wohl ein neuer Keeper zwischen den Pfosten stehen, Atubolo oder Damen, die Außenverteidiger Raum und Baku aus Leipzig dürften links wie rechts vielleicht auch eine Chance bekommen. Dann haben wir da noch Finn Jeltsch in der Innenverteidigung und ich glaube, der Bundestrainer und sein Trainerteam, die ziehen dieses Casting auch knallhart durch und werden gegen Griechenland wieder eine ziemlich umgestellte Mannschaft aufstellen.
1: Das waren die Nachrichten. Das Wetter in Deutschland. Gebietsweise Nebel, in Nordseenähe vereinzelt Schauer, Tiefstwerte 15 bis 2 Grad. Am Tag bewölkt, im Nordwesten und Südwesten etwas Regen, höchstens 17 Grad in Lübeck bis 24 Grad im Breisgau. Am Montag oft freundlich, im Norden bewölkt, an den Alpen Schauer 17 bis 25 Grad. Die Zeit, es ist jetzt 3.03 Uhr.
5: Und hier der Verkehrsservice in der ARD-Hitnacht. Die A1 Münster Richtung Dortmund ist zwischen Kamenzentrum und Kreuz Dortmund-Unna wegen einer Fahrbahnerneuerung bis morgen früh gesperrt. Die A40 Duisburg-Essen ist zwischen Kreuz Duisburg und Kreuz Kaiserberg wegen Bauarbeiten in beiden Richtungen auch bis morgen gesperrt. Die A42 Kamp-Lindfort-Dortmund ist zwischen Herne-Krange und Herne-Baukau in beiden Richtungen noch bis Dienstag früh gesperrt. Hier wird an Hochspannungsleitungen gearbeitet. Die A59 Köln Richtung Düsseldorf ist zwischen Monheim und Dreieck Düsseldorf-Süd wegen Bauarbeiten gesperrt. Die A61 Mönchengladbach Richtung Venlo ist zwischen Kaltenkirchen und Grenzwald wegen Bauarbeiten bis morgen gesperrt. Und A81 Stuttgart-Heilbronn. Der Engelberg-Tunnel ist wegen Wartungsarbeiten in beiden Richtungen noch bis etwa 10 Uhr am Vormittag gesperrt. Das waren die Verkehrsmeldungen. Wir wünschen Ihnen eine gute Fahrt.
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5: Wollen wir vor allem alle Nachtschichtler weiter gut bei Laune halten, damit sie auch gut durchhalten. Und die Letzten dürften jetzt auch von ihrer Party heimgekommen sein. Wo auch immer wir sie erreichen, kommen sie gut in diesen Sonntag. Ich bin Heiko Rasch aus dem Dresdner MDR-Studio. Schönen guten Morgen.

Hello. Mitte der 70er Jahre konnte die Band damit ihren größten Hit landen. Ja, und es ist ja keine Seltenheit, dass Musik vom anderen Teil der Erde, aus Australien, auch in Europa und Amerika erfolgreich wurde. Denken wir da zum Beispiel an die Bee Gees, Men at Work oder auch John Farnham hat das geschafft. Sänger John Farnham hat es 1987 mit You Are The Voice sogar bis an die Spitze der Charts in Deutschland geschafft. Und das auch noch mit einem Dudelsack, der ist als Solo in diesem Song zu hören. Und John Farnham selbst ist ja in diesem Jahr 77 geworden. Bis heute ist er in Australien einer der bekanntesten und erfolgreichsten Sänger überhaupt. Und sein Song aus den 80ern, You Are The Voice, ist in seiner Heimat eine Art Kulturerbe. Und natürlich habe ich ihn dabei.

Und schon macht uns die Verkehrsredaktion wieder einen Strich durch die Rechnung. Aber den Titel, den hören wir natürlich gleich nochmal von Anfang an. Aber eins nach dem anderen. 3.16 Uhr, hier der Verkehrsservice mit einer Gefahrenmeldung. Achtung, ein Falschfahrer auf der A81 Heilbronn-Stuttgart. Zwischen Stuttgart-Zuffenhausen und Stuttgart-Feuerbach kommt Ihnen ein Falschfahrer entgegen. Fahren Sie bitte äußerst rechts und überholen Sie nicht. Auf der A81 Heilbronn-Stuttgart zwischen Stuttgart-Zuffenhausen und Stuttgart-Feuerbach. Ein Falschfahrer. Vorsicht bitte in beiden Richtungen.

3.25 Uhr, hier nochmal der Verkehrsservice, immer noch aktuell, der Falschfahrer auf der A81 Heilbronn-Stuttgart. Zwischen Stuttgart-Zuffenhausen und Stuttgart-Feuerbach kommt Ihnen ein Falschfahrer entgegen. Fahren Sie bitte äußerst rechts und überholen Sie nicht. Zwischen Stuttgart-Zuffenhausen und Stuttgart-Feuerbach bitte Vorsicht, ein Falschfahrer, Vorsicht in beiden Richtungen. Und jetzt bei uns Herbert Grönemeyer. Mit Mambo, einer seiner ersten Erfolge, war auch auf seinem ersten Nummer-1-Album 4630 Bochum der Anfang einer ganzen Erfolgsserie, die er bis heute anhält. In diesem Jahr ist er 70 geworden und seit den 80er Jahren auf Erfolgsspur. Dabei haben ihn viele zuerst als Schauspieler wahrgenommen, damals Anfang der 80er Jahre mit seiner Rolle als Leutnant Werner im Kinofilm »Das Boot«. Aber vor allem gehört er als Sänger zu den erfolgreichsten der deutschen Musikgeschichte. Noch heute füllt er ja die größten Hallen und Arenen mit seinen Konzerten. Spektakulär wird das sicher auch seine Konzerttour im kommenden Jahr. Da geht es am 27. Mai los in Kiel und dann auch durch die größten Hallen Deutschlands. Die meisten Konzerte sind auch schon ausverkauft und auch in Österreich sind 2 Konzerte geplant. Herbert Grönemeyer.

0: Kurz nach 4:30, schönen guten Morgen, hier der aktuelle Verkehrsservice in der ARD-Hitnacht. Die gute Nachricht zuerst, eine Entwarnung auf der A81 Heilbronn-Stuttgart. Zwischen Stuttgart-Zuffenhausen und Stuttgart-Feuerbach ist kein Falschfahrer mehr unterwegs. Aber es klemmt auf der A1 Münster Richtung Dortmund. Die A1 ist zwischen Kamenzentrum und Kreuz Dortmund-Unna wegen einer Fahrbahnerneuerung noch bis morgen früh gesperrt. Die A40 Duisburg-Essen ist zwischen Kreuz Duisburg und Kreuz Kaiserberg wegen Bauarbeiten in beiden Richtungen auch bis morgen gesperrt. Die A42 Kamp-Lindfort-Dortmund ist zwischen Herne-Krange und Herne-Baukau in beiden Richtungen noch bis Dienstag früh gesperrt. Hier wird an Hochspannungsleitungen gearbeitet. Die A59 Köln Richtung Düsseldorf ist zwischen Monheim und Dreieck Düsseldorf-Süd wegen Bauarbeiten gesperrt. Die A61 Mönchengladbach Richtung Venlo ist zwischen Kaltenkirchen und Grenzwald wegen Bauarbeiten bis morgen gesperrt. Und A81 Stuttgart-Heilbronn, der Engelberg-Tunnel ist wegen Wartungsarbeiten in beiden Richtungen noch bis etwa 10 Uhr am Vormittag gesperrt. Das waren die Verkehrsmeldungen. Wir wünschen Ihnen eine gute Fahrt.
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0: immer wieder schön, aber auch mit dabei zu haben. So viele Hits und über Jahrzehnte einfach zeitlos geblieben. Und das haben aber auch Simon & Garfunkel geschafft. Damals schon in den 60er Jahren. Sie veröffentlichte ja sogar schon 1957 ihre erste Single, damals noch unter dem Namen Tom & Jerry. Und da wurden auch schon über 150 Platten verkauft. Hey Schoolgirl, so hieß diese erste Single und klang so.
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War doch auch schon hitverdächtig, oder? Tom and Jerry und als Simon and Garfunkel haben sie ja dann eine Weltkarriere machen können. Hier ihr Klassiker von 1968, Mrs. Robinson.

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1: Um 4 Uhr mit Katja Kindermann. Die Deutsche Bahn bietet das Familienticket ab 1. November offenbar dauerhaft an. Entsprechend äußerte sich Bahnchefin Paller in der Welt am Sonntag. Aus der Nachrichtenredaktion Ulrike Ufer.
2: Die deutschlandweite Hin- und Rückfahrt für eine Familie kostet demnach knapp 100 Euro inklusive ICE-Reservierung. Der Konzern habe sich entschieden, das zunächst zeitweise für die Sommerferien eingeführte Ticket dauerhaft ins Sortiment zu nehmen. Die Bahn habe in den Ferien 100.000 Familien mehr als im vergangenen Jahr an Bord begrüßen können, so Paller. Der Verkauf beginne am 26. Oktober. Mit Blick auf die Pünktlichkeit der Bahn warnte Paller jedoch vor zu großen Erwartungen.
1: Die sogenannte Brandmauer der CDU zur AfD bekommt Risse. Der hessische Ministerpräsident Rhein fordert jetzt, die AfD bei der Besetzung von Ausschussvorsitzen im Bundestag nicht länger zu blockieren. Aus der Nachrichtenredaktion Georg Wolf.
3: Dem Magazin Stern sagte der CDU-Politiker, die AfD sei gewählt und so solle man auch mit ihr umgehen. Konkret meint Rhein, die AfD sollte im Bundestag Ausschussvorsitze übernehmen können, so wie es in Hessen und anderen Ländern üblich sei. Im Bundestag hat die AfD zwar das Vorschlagsrecht für mehrere Ausschüsse, ihre Kandidaten fallen bei den Wahlen aber regelmäßig durch. Mit seinem Vorstoß stellt sich Rhein gegen den Kurs von CDU-Chef Merz. Der hält bislang eisern am strikten Abgrenzungsverfahren zur AfD fest.
1: Die proeuropäische Partei des lettischen Ministerpräsidenten Kulbergs hat die Parlamentswahl laut Teilergebnissen überraschend deutlich gewonnen. Weit abgeschlagen folgt die populistische pro-russische Partei Lettlands zuerst. Die Wahl in dem NATO-Staat stand im Schatten des Krieges in der Ukraine und der Sorge vor einer Aggression Moskaus. Die deutsche Fußballnationalmannschaft der Männer spielt heute Abend in der Nations League gegen Griechenland. Das Hinspiel vor einer Woche hatte die DFB-Elf verloren. Thomas Kunze in Thessaloniki erzählt, was Bundestrainer Klopp von der heutigen Partie erwartet.
4: Erstens natürlich die Vollendung des Personaltests innerhalb dieses 44-Mann-Kaders und zweitens auch ein ordentliches Ergebnis verbunden mit einer guten Leistung, damit in dieser Nations League-Gruppe nicht schon nach dem ersten Block alle Züge abgefahren sind. Und Punkt zwei ist eben das große Personalpuzzle. Da wird wohl ein neuer Keeper zwischen den Pfosten stehen, Atubolo oder Damen, die Außenverteidiger Raum und Baku aus Leipzig dürften links wie rechts vielleicht auch eine Chance bekommen. Dann haben wir da noch Finn Jeltsch in der Innenverteidigung und ich glaube, der Bundestrainer und sein Trainerteam, die ziehen dieses Casting auch knallhart durch und werden gegen Griechenland wieder eine ziemlich umgestellte Mannschaft aufstellen.
1: Das waren die Nachrichten. Das Wetter in Deutschland. Am Tag bewölkt, im Nordwesten und Südwesten etwas Regen möglich. Höchstens 17 Grad in Lübeck bis 24 Grad im Breisgau. Am Montag oft freundlich, im Norden bewölkt, an den Alpen Schauer. 17 bis 25 Grad. Es ist jetzt 4.03 Uhr.
5: Und hier der Verkehrsservice in der ARD-Hitnacht. Die A1 Münster Richtung Dortmund ist zwischen Kamenzentrum und Kreuz Dortmund-Unna wegen einer Fahrbahnerneuerung bis morgen früh gesperrt. Die A40 Duisburg-Essen ist zwischen Kreuz Duisburg und Kreuz Kaiserberg wegen Bauarbeiten in beiden Richtungen auch bis morgen gesperrt. Die A42 Kamp-Lintfort-Dortmund ist zwischen Herne-Krange und Herne-Baukau in beiden Richtungen bis Dienstag früh gesperrt. Hier wird an Hochspannungsleitungen gearbeitet. Die A59 Köln Richtung Düsseldorf ist zwischen Monheim und Dreieck Düsseldorf-Süd wegen Bauarbeiten gesperrt. Die A61 Mönchengladbach Richtung Venlo ist zwischen Kaltenkirchen und Grenzwald auch wegen Bauarbeiten noch bis morgen gesperrt. Und A81 Stuttgart-Heilbronn, der Engelberg-Tunnel, ist wegen Wartungsarbeiten in beiden Richtungen noch bis etwa 10 Uhr am Vormittag gesperrt. Das waren die Verkehrsmeldungen. Wir wünschen Ihnen eine gute Fahrt.
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5: Die ersten Frühaufsteher sind auch schon wieder auf den Beinen und ich grüße auch mal wieder alle, die uns auch weit über die deutschen Landesgrenzen hinaus empfangen. Da sitzen schon einige am Frühstückstisch und lassen sich von der Sonne verwöhnen. Tja, wir müssen auf den Sonnenaufgang hier noch ein bisschen warten. Aber musikalisch lassen wir die Sonne schon mal aufgehen mit Cher.

Scheer hier in der ARD-Hitnacht. In diesem Jahr ist sie 80 geworden, auch wenn sie im Spiegelbild einen mächtigen Rabatt ausgehandelt hat. Schönen guten Morgen hier aus dem Dresdner Hitnachtstudio. Ich bin Heiko Rasch und wünsche schönen guten Morgen. Schön, dass wir zusammen in diesen Sonntag starten. Und hier ist Chicago.

Annie Lennox und Dave Stewart hier in der ARD-Hitnacht. Als die Eurythmics haben sie ja auch eine Weltkarriere machen können. Sie haben sich ja auch schon einen guten Platz in der Rock'n'Roll Hall of Fame gesichert. In den 80ern haben sie ja auch einen Hit nach dem anderen auf Platte gebracht. It's Alright, gerade gehört. Der entstand 1985 und aus dem Jahr kommt auch gleich der Song von Tears for Fears. Everybody wants to rule the world. Übersetzt, jeder will die Welt beherrschen. Das ist ja das Schlimme, dass die Menschen einfach nichts dazulernen. Und da hat doch Ronan Keating zuvor eine weitaus bessere Idee. Loving each day. Sein Song jeden Tag genießen. Das ist die Kunst des Lebens. Und da wünsche ich Ihnen schon mal einen schönen Sonntag.

0: 4:30 Uhr, schönen guten Morgen. Hier der aktuelle Verkehrsservice in der ARD-Hitnacht. Die A1 Münster Richtung Dortmund ist zwischen Kamen Zentrum und Kreuz Dortmund-Unna wegen einer Fahrbahnerneuerung noch bis morgen früh gesperrt. Die A40 Duisburg-Essen ist zwischen Kreuz Duisburg und Kreuz Kaiserberg wegen Bauarbeiten in beiden Richtungen auch bis morgen gesperrt. Die A42 Kamp-Lindfort-Dortmund ist zwischen Herne-Krange und Herne-Baukau in beiden Richtungen noch bis Dienstag früh gesperrt. Hier wird an Hochspannungsleitungen gearbeitet. Die A59 Köln Richtung Düsseldorf ist zwischen Monheim und Dreieck Düsseldorf-Süd wegen Bauarbeiten gesperrt. Die A61 Mönchengladbach Richtung Venlo ist zwischen Kaltenkirchen und Grenzwald wegen Bauarbeiten noch bis morgen gesperrt. Und A81 Stuttgart-Heilbronn, der Engelberg-Tunnel ist wegen Wartungsarbeiten in beiden Richtungen noch bis 10 Uhr am Vormittag gesperrt. Das waren die Verkehrsmeldungen. Wir wünschen Ihnen eine gute Fahrt.
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0: I love you always, forever. Was für eine schöne Liebeserklärung. Für immer und ewig. Donna Lewis gerade gehört hier in der ARD-Hitnacht. Vor 30 Jahren konnte sie diesen Hit landen. Gleich bei uns Katie Melua und ihr Hit 9 Million Bicycles. Der Titel entstand ja vor 20 Jahren nach einem Besuch in Peking. Da erfuhren sie und ihr Manager bei einer Stadtführung, dass es dort 9 Millionen Fahrräder gibt, die das Stadtbild wesentlich prägen. Und das fand sie so beeindruckend, dass sie daraus einen Song machten. Zuvor aber noch die Bee Gees und hier ist Two of Us aus der Mitte der 80er, Blue Night Shadow.
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0: ich und ich, Annette Humpe und Adel Tawil. Auch so ein geniales Musikprojekt, das leider auch schon seit 16 Jahren auf Eis liegt. Aber in ihrer aktiven Zeit verkauften sich ja ihre Platten wie geschnitten Brot. Und derzeit kommen ja alle Fans von den Backstreet Boys voll auf ihre Kosten in Deutschland. Sie sind mittendrin in ihrer Konzertreihe in Düsseldorf. Da haben ja viele drauf hingefiebert und sicher kommen auch die Fans aus anderen Ländern nach Düsseldorf, um vielleicht auch ein paar Erinnerungen wieder aufleben zu lassen. Denn schließlich mischten sie ja die Backstreet Boys schon in den 90er Jahren die Hitlisten mächtig auf. Drei Konzerte stehen noch aus, heute am Dienstag und am Mittwoch in Düsseldorf.
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1: Um 5 Uhr mit Katja Kindermann. Die Deutsche Bahn bietet das Familienticket ab 1. November offenbar dauerhaft an. Entsprechend äußerte sich Bahnchefin Paller in der Bild am Sonntag. Aus der Nachrichtenredaktion Ulrike Ufer.
2: Die deutschlandweite Hin- und Rückfahrt für eine Familie kostet demnach knapp 100 Euro inklusive ICE-Reservierung. Der Konzern habe sich entschieden, das zunächst zeitweise für die Sommerferien eingeführte Ticket dauerhaft ins Sortiment zu nehmen. Die Bahn habe in den Ferien 100.000 Familien mehr als im vergangenen Jahr an Bord begrüßen können, so Paller. Der Verkauf beginne am 26. Oktober. Mit Blick auf die Pünktlichkeit der Bahn warnte Paller jedoch vor zu großen Erwartungen.
1: Die sogenannte Brandmauer der CDU zur AfD bekommt Risse. Der hessische Ministerpräsident Rhein fordert jetzt, die AfD bei der Besetzung von Ausschussvorsitzen im Bundestag nicht länger zu blockieren. Aus der Nachrichtenredaktion Georg Wolf.
3: Dem Magazin Stern sagte der CDU-Politiker, die AfD sei gewählt und so solle man auch mit ihr umgehen. Konkret meint Rhein, die AfD sollte im Bundestag Ausschussvorsitze übernehmen können, so wie es in Hessen und anderen Ländern üblich sei. Im Bundestag hat die AfD zwar das Vorschlagsrecht für mehrere Ausschüsse, ihre Kandidaten fallen bei den Wahlen aber regelmäßig durch. Mit seinem Vorstoß stellt sich Rhein gegen den Kurs von CDU-Chef Merz. Der hält bislang eisern am strikten Abgrenzungsverfahren zur AfD fest.
1: Bundesumweltminister Schneider hat ein Umdenken im Umgang mit Wasser in Deutschland angemahnt. Grund ist die Trockenheit in diesem Jahr. Aus der Nachrichtenredaktion Sebastian Ottowitz.
4: Die Zeiten, in denen wir uns in Deutschland über Wasser keine Gedanken machen mussten, sind endgültig vorbei, so Schneider im Kölner Stadtanzeiger. Allein die niedrigen Pegelstände in Flüssen wie dem Rhein hatten in diesem Sommer die Binnenschifffahrt erheblich eingeschränkt. Wasser möglichst schnell abzuleiten und nasse Flächen trocken zu legen, sei Politik der letzten Jahrhunderte gewesen. Heute ist es aus Sicht des Ministers die Aufgabe, Wasser so gut wie möglich in der Landschaft zu halten.
1: Die proeuropäische Partei des lettischen Ministerpräsidenten Kullbergs hat die Parlamentswahl laut Teilergebnissen überraschend deutlich gewonnen. Weit abgeschlagen folgt die populistische pro-russische Partei Lettland zuerst. Die Wahl in dem NATO-Staat stand im Schatten des Krieges in der Ukraine und der Sorge vor einer Aggression Moskaus. Das waren die Nachrichten. Das Wetter in Deutschland. Am Tag bewölkt, im Nordwesten und Südwesten etwas Regen. Höchstens 17 Grad in Lübeck bis 24 Grad im Breisgau. Am Montag oft freundlich, im Norden bewölkt, an den Alpen Schauer. 17 bis 25 Grad. Und am Dienstag heiter bis wolkig, Richtung Norden etwas Regen. Die Temperaturen liegen dann bei 18 bis 25 Grad. Die Zeit, es ist jetzt 5.03 Uhr.
5: Und hier der Verkehrsservice in der ARD-Hitnacht. Die A1 Münster Richtung Dortmund ist zwischen Kamenzentrum und Kreuz Dortmund-Unna wegen einer Fahrbahnerneuerung noch bis morgen früh gesperrt. Die A40 Duisburg-Essen ist zwischen Kreuz Duisburg und Kreuz Kaiserberg wegen Bauarbeiten in beiden Richtungen auch noch bis morgen gesperrt. Die A42 Kamp-Lindfort-Dortmund ist zwischen Herne-Krange und Herne-Baukau in beiden Richtungen noch bis Dienstag früh gesperrt. Hier wird an Hochspannungsleitungen gearbeitet. Die A59 Köln Richtung Düsseldorf ist zwischen Monheim und Dreieck Düsseldorf-Süd wegen Bauarbeiten gesperrt. Die A61 Mönchengladbach Richtung Venlo ist zwischen Kaltenkirchen und Grenzwald wegen Bauarbeiten bis morgen gesperrt. Und A81 Stuttgart Heilbronn, der Engelbergtunnel ist wegen Wartungsarbeiten in beiden Richtungen noch bis etwa 10 Uhr heute Vormittag gesperrt. Das waren die Verkehrsmeldungen. Wir wünschen Ihnen eine gute Fahrt.
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5: Und Elton John gibt gleich den Startschuss für diese letzte Hitnachtstunde hier aus Dresden im MDR-Studio. Heiko Asch, ich grüße Sie. Schönen guten Morgen.

0: Madonna, gerade gehört sie in der ARD Hit Nachts. Ja, eine der schillerndsten Pop-Ikonen der vergangenen Jahrzehnte. Und man muss ja schon sagen, bis heute. Sie stand ja auch mehrfach im Guinness-Buch der Rekorde als erfolgreichste Künstlerin der Welt. Immerhin hat sie 50 Nummer-1-Hits platzieren können. Und ja, die Chancen stehen ja auch ganz gut, dass sie im kommenden Jahr auch wieder groß auf Tour geht. Schließlich kam ja ihre vergangene Tour vor 3 Jahren super an. Ausverkaufte Arenen, soweit das Auge reicht, auf ihrer gesamten Welttournee. Und ihr aktuelles Album, das Anfang Juli in diesem Jahr erschien, konnte sich ja auch wieder in mehreren Ländern an der Chartspitze platzieren. Und vor 10 Jahren feierte Max Giesinger diesen Erfolg, 80 Millionen. Und gestern feiert er persönlich seinen 38. Geburtstag. Längst gehört er auch schon zu den bestbezahlten Künstlern in Deutschland überhaupt. Max Giesinger mit seinem größten Hit.
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0: 5.30 Uhr, hier der aktuelle Verkehrsservice in der ARD-Nacht. Die A1 Münster Richtung Dortmund ist zwischen Kamen Zentrum und Kreuz Dortmund-Unna wegen einer Fahrbahnerneuerung noch bis morgen früh gesperrt. Die A40 Duisburg-Essen ist zwischen Kreuz Duisburg und Kreuz Kaiserberg wegen Bauarbeiten in beiden Richtungen auch noch bis morgen gesperrt. Die A42 Kamp-Lindfort-Dortmund ist zwischen Herne-Krange und Herne-Baukau in beiden Richtungen noch bis Dienstag früh gesperrt. Hier wird an Hochspannungsleitungen gearbeitet. Die A59 Köln Richtung Düsseldorf ist zwischen Monheim und Dreieck Düsseldorf-Süd wegen Bauarbeiten gesperrt. Die A61 Mönchengladbach Richtung Venlo ist zwischen Kaltenkirchen und Grenzwald wegen Bauarbeiten auch noch bis morgen gesperrt. Und A81 Stuttgart-Heilbronn, der Engelberg-Tunnel, ist wegen Wartungsarbeiten in beiden Richtungen noch bis etwa 10 Uhr am Vormittag gesperrt. Das waren die Verkehrsmeldungen. Wir wünschen Ihnen eine gute Fahrt.
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0: Jetzt mit Bryan Adams und Mel C. Schönen guten Morgen.

Johnny Hates Jazz hier in der ARD-Hitnacht. Das war schon ihr zweiter Single-Erfolg, damals in Folge, 1987 auf Platte gebracht. 5:39 Uhr, schönen guten Morgen. Jetzt Musik von Calvin Jones und zuvor Toto.

Gleich 6:10. Schönen guten Morgen. Ja, das Wochenende steht ja ganz im Zeichen des Erntedankfestes. Da wurde schon gestern viel gefeiert. Aber das geht heute weiter. 7 bis 14 Grad, so kommen wir ja aus dieser Nacht. Und zwischen 17 und 23 Grad erwarten wir also, das verspricht doch ein schöner Sonntag zu werden. Das war sie, die ARD-Hitnacht. Heute Abend geht's dann los wieder in Sachsen-Anhalt, in Magdeburg von den Kollegen. Ab heute wieder für eine Woche. Gleich startet ihr Frühprogramm. Kommen Sie vor allem entspannt durch diesen Sonntag.

0: Sachsen-Anhalt.
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1: Ich bin Susanne Liermann. Schönen guten Morgen. Für viele Familien wird der nächste Ausflug mit der Bahn etwas günstiger. Die Deutsche Bahn behält ihr Familienticket dauerhaft im Angebot. Das kündigte Bahnchefin Palla in der Bild am Sonntag an. Ab November kosten Hin- und Rückfahrt für die ganze Familie knapp 100 Euro inklusive Sitzplatzreservierung im ICE. Das Ticket war zunächst nur für die Sommerferien gedacht. Laut Bahn wurde es aber so gut angenommen, dass es jetzt fest ins Sortiment kommt. Viele Menschen sind mit der Politik in Berlin unzufrieden. Davon profitiert offenbar die AfD. In einer aktuellen bundesweiten INSA-Umfrage kommt sie erstmals auf 30%. Was bedeutet das mit Blick auf Sachsen-Anhalt, Tatjana Gropius aus der Nachrichtenredaktion?
2: Diese Umfrageergebnisse dürften der AfD weiteren Rückenwind geben, denn in Sachsen-Anhalt hat die Partei ja die Chance, überhaupt zum ersten Mal einen Ministerpräsidenten zu stellen. Zuletzt hatte Kandidat Siegmund gesagt, man befinde sich in konstruktiven Gesprächen mit anderen Parteien und auch mit einzelnen Abgeordneten. Im Dezember will er sich dann im Landtag zum Ministerpräsidenten wählen lassen. Wenn wir nochmal genau auf die INSA-Umfrage schauen, die AfD kommt bundesweit auf 30%, deutlich vor der Union mit 18%. SPD und Grüne liegen jeweils bei 14%, die Linke bei 10%. Gleichzeitig geben auch 79% der Befragten an, mit Kanzler Merz und der Arbeit der Bundesregierung unzufrieden zu sein.
1: Viele Menschen haben den Tag der Deutschen Einheit gestern für einen Ausflug auf den Brocken genutzt. Der Harzclub organisierte wieder seine traditionelle Einheitswanderung auf den Gipfel. Mit dabei waren auch Schornsteinfeger aus Sachsen-Anhalt und Niedersachsen in ihrer traditionellen Berufskleidung. Der Brocken war zu DDR-Zeiten Sperrgebiet und erst nach der friedlichen Revolution wieder frei zugänglich. Auch an vielen anderen Orten im Land wurde die Deutsche Einheit mit Festen, Konzerten und Gottesdiensten gefeiert. Mit kuriosen Einsätzen hat es die Polizei immer wieder zu tun. Jetzt kam einer aus dem Saalekreis dazu. Zeugen meldeten am Freitagabend ein Auto auf dem Standstreifen der A38 bei Bad Lauchstädt. Hinter dem Steuer saß ein Mann, der offenbar bewusstlos war. Als Polizei und Rettungsdienst eintrafen, stellte sich heraus, der 33-Jährige war betrunken hinterm Steuer eingeschlafen. Ein Alkoholtest ergab rund 1,5 Promille. Er wurde schließlich ins Krankenhaus gebracht. Der Syntenics MBC hat in der Basketball-Bundesliga einen deutlichen Heimsieg gefeiert. Die Weißen Felser besiegten Ulm mit 89-72. Damit bleibt der MBC in dieser Saison zu Hause weiter ungeschlagen. Tja, und heute heißt es wieder mitfiebern. Im vierten Nations League-Spiel hofft Deutschlands Fußballnationalmannschaft auf den zweiten Sieg unter Bundestrainer Jürgen Klopp. Dafür ist das Team nach Thessaloniki geflogen. Dort spielt die DFB-Elf gegen Griechenland. Und bei der Aufstellung deutet Klopp wieder viele Wechsel an.
3: Wir wollen eine Mannschaft auf den Platz bringen, die eine Chance hat, das Spiel zu gewinnen. Eine große, eine wirkliche Chance. Und wie viel Wechsel wir dafür brauchen, müssen wir gucken.
1: Deutschland gegen Griechenland. Anpfiff ist um 20.45 Uhr. Jetzt geht's aber erstmal weiter mit Jan.
4: Danke dir, Susanne. Guten Morgen. Wir möchten, dass Sie gut ankommen. Hier ist der MDR Sachsen-Anhalt Verkehrsservice um 6:03. Ist schon was los? A9 Berlin-München. Zwischen Hermsdorfer Kreuz und Rudolfstein gibt es Sichtbehinderungen durch dichten Nebel mit Sichtweiten unter 50 Metern. Insgesamt ist es sowieso sehr neblig draußen im Lande. Fahren Sie bitte vorsichtig und das wird noch eine Weile so gehen. Der Nebel wird sich ein bisschen zäh halten. Langsam fahren, kommen Sie auch ans Ziel. Falls Sie noch was verkehrstechnisch gesehen haben, zum Beispiel Blitzer oder Staus, ja. Blitzer, ich weiß nicht, es lohnt sich wahrscheinlich gerade nicht. Aber egal, wenn Sie was sehen, ne, wenn es irgendwo klemmt im Verkehr, bitte anrufen. Bei uns geht es kostenfrei unter 0800 94 6 94 6 und hinten die 1. Danke für Ihre Hinweise. Wir schauen auf Sachsen-Anhalt. Wetter, ja, Nebel ein großes Thema und auch Hochnebel im Tagesverlauf wird es vom Harz über die Altmark bis Elbhavelwinkel freundlicher und die Sonne zeigt sich abseits davon, bleibt es eher grau und wie gesagt, der Nebel kann sich ein bisschen länger halten. Es gibt ein bisschen Sprühnebel und beziehungsweise Sprühregen. 13 bis 20 Grad, die 13 stehen für den Brocken. Morgen können sich Nebel und Hochnebel noch bis in den Mittag halten. Später überall blauer Himmel, wird durchaus freundlich der Wochenstart. Es gibt Sonne, trocken bei 20 bis 23 Grad. Am Dienstag und Mittwoch nach kalten Nächten mildes Oktoberwetter bei Werten um 20 Grad und ja, durchaus freundlich der Oktober dann schon.
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4: Schönen guten Morgen. Und wenn der Nebel heute gegangen ist, dann haben wir auch noch ein bisschen Sonne und was Schönes von diesem Tag nach dem Feiertag, also dieser Sonntag, der 4. Oktober. Schön, dass Sie bei mir sind. Schönen guten Morgen um 5 nach 6.

0: Sandra in the heat of the night hier bei MDR Sachsen-Anhalt. Schönen guten Morgen um Punkt 12 nach 6 an diesem Sonntag. Ja, vielleicht haben Sie frei heute. Im besten Falle ist das ja so. Bei uns ist das hier so, dass wir arbeiten. Aber es gibt noch viel, viel mehr Leute, die auch am Wochenende ran müssen. Und das ist gut so, ne? Denn wir brauchen eben auch Leute, die sich kümmern.
1: Hallo, ich bin die Anja und ich arbeite heute in der Pflege. Ich mache es mit Leidenschaft, weil man kann den Leuten das zurückgeben, was sie uns früher gegeben haben, sag ich jetzt mal. Ich sag mal, wir waren ja auch von unseren Eltern selber, sag ich jetzt mal, ja. Und die meisten haben ja, sag ich mal, auch keine Angehörigen, sind eben halt auf Heime angewiesen. Viele sind aber eben halt zu Hause und wollen eben halt zu Hause betreut werden. Die danken es ja ein. Ich sag mal, sei es nur ein Kaffee oder bloß das Gespräch, das reicht den Leuten schon.
0: Und wir sagen auch danke natürlich. Schön, dass es euch gibt. Die Pflegekräfte, die Leute in den Krankenhäusern natürlich, die brauchen wir alle. Wir sind alle irgendwann mal drauf angewiesen. Jetzt MDR Sachsen-Anhalt am Sonntagmorgen, jetzt 6.13 Uhr. Guten Morgen.

0: Rosenstolz, gib mir Sonne.
1: Die Sonne.
0: 6.20 Uhr, guten Morgen. Ja, und auf die Sonne müssen wir noch ein bisschen warten heute, weil der Nebel wird so ein bisschen zäher dabei bleiben. Aber wir machen uns ein sonniges Gemüt. Und vielleicht sind Sie ja auch nächste Woche noch mit dabei. Denn zusammen anpacken und Dinge auf die Beine stellen, das, was Vereine bei uns im Land ja so tagtäglich machen, belohnen wir mit 2.500 Euro. Das machen wir bei dieser Aktion, die noch relativ frisch ist. Ja.
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0: Ja, anmelden, gezogen werden, Rätsel lösen und eine kleine Tagesaufgabe wuppen. Darum geht's für die Vereine. Und ja, auch in dieser Woche konnten wieder einige die Vereinskasse auffüllen. Ja, ganz wichtig, hören Sie mal selbst.
3: Am Montag gab 2.500 Euro für den Schwimmbadverein in Niederndodeleben. Fürs Fansticker-Abknibbeln von Laternenmasten.
4: Das ist eine Akku-Heißluftpistole und damit erhitzt sich ein bisschen den Aufkleber, dass der Klebstoff darunter weich wird.
5: Morgen haben wir da alle Muskelkater in den Fingern vom Abziehen.
3: Geschafft. Genauso am Dienstag der Förderverein der Wasserburg in Roßlau. Beim Schickmachen der Parkanlage der Burg.
6: Wir haben das Laub gehakt, wir haben die Wege freigemacht, Kastanien gesammelt, die Kanten freigelegt. Wir haben uns bemüht.
7: Jeder bringt sich ein, das macht Spaß.
8: Das ist ja unser Ziel, die Burg weiter zu erhalten.
3: 2.500 Euro für die Vereinskasse wollte auch die Elbeland Tierhilfe in Tangermünde. Am Mittwoch hieß es zusammen, Nistkästen bauen.
9: Wir haben dieses Vogelhaus seit Jahren bei uns im Garten zu hängen, aber nie ist ein Vogel eingezogen.
10: Ja, ich meine, das Wohl von Tieren liegt ja allem am Herzen irgendwo.
11: Alleine schafft man es halt nicht, das kann man wirklich nur in der Gemeinschaft schaffen.
3: Am Donnerstag haben die Rollstuhl-Tischtennisspieler vom TCC Halle Steinmetz-Azubis gezeigt, wie das an der Tischtennisplatte so läuft. Und dafür 2.500 Euro kassiert.
12: Also ich bin Andreas und ich jage die Leute vom Tisch mit meiner Vorhand.
13: Das ist auf jeden Fall ein Spiel, wo man sich viel bewegen muss, hätte ich nicht gedacht.
14: Ich sehe schön, wie man einen Schläger hält. Kleiner Pistolengriff, der Finger oben drauf.
3: Das große Wochenfinale gab's am Freitag beim Verein der Lukasmühle in Giersleben. Beim Saubermachen der Wipper.
15: Alle haben erstmal Gummistiefel an. Okay. Wir sind voll motiviert, genau. Das geht seinen Gang.
16: Wir haben schon viele kleine Schritte gemacht, sind auch schon unglaublich weit gekommen. Und jetzt geht's ans nächste Projekt.
15: Hey!
0: Ja, und Montag, also morgen, ja, da hat der Verein aus Sachsen-Anhalt der letzte nochmal die Chance auf 2.500 Euro. Dann ist es das große Finale, ja. Dann ist es erstmal mit Gemeinschaft gewinnt vorbei. Aber morgen nochmal die Chance auf bis zu 2.500 Euro.
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0: Wir möchten, dass Sie gut ankommen. Hier ist der MDR Sachsen-Anhalt Verkehrsservice um 6.30 Uhr. Schönen guten Morgen, liebe Autofahrer. A9 Berlin-München zwischen Hermsdorfer Kreuz und Rudolfstein gibt es Sichtbehinderungen durch dichten Nebel mit Sichtweiten unter 50 Metern. Aber das gilt fürs ganze Land. Ich betone es mal wieder, es ist überall relativ neblig. Fahren Sie bitte vorsichtig. Ansonsten, Blitze haben wir noch keine, vielleicht haben Sie aber noch eine andere Verkehrsmeldung für uns, vielleicht auch noch einen Stau. Dann bitte anrufen, hier bei uns kostenfrei möglich unter 0800 94 6 94 6 und die 1. Wir schauen auf Sachsen-Anhalt-Wetter und da mal auf aktuelle Temperaturen, schon sehr unterschiedlich. Klötze, da haben wir 11 Grad in der Altmark, Jessen 12 und Stiege, da sind es 5 Grad. Ansonsten fühlt sich das Ganze draußen sowieso ein bisschen feuchter an, derzeit durch den Nebel. Den haben wir auch noch ganz fleißig und teilweise auch Hochnebel im Tagesverlauf. Wird es aber nach und nach freundlicher, aber nicht überall. Vom Harz über die Altmark bis Elbhavelwinkel wird es freundlicher und die Sonne zeigt sich. Abseits davon kann es mal länger dauern mit dem Nebel und da ist es vielleicht hier und da eher grau. 13 bis 20 Grad, die 13 Grad stehen für den Brocken. Und morgen, ja, fast das gleiche Spiel. Da gibt's dann Nebel und Hochnebel, kann sich bis in die Mittagsstunden halten. Später weitestgehend überall blauer Himmel und Sonne. Trocken ist der Wochenstart auch. Der Montag 20 bis 23 Grad. Und am Dienstag und Mittwoch nach recht kalten Nächten geht's dann weiter mit diesem milden Oktoberwetter bei Werten um 20 Grad. Mein Name ist Jan Lüttke, wünsche einen schönen Sonntagmorgen.
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0: Background Attraction hier bei MDR Sachsen-Anhalt. Schönen guten Morgen um 6.38 Uhr, 8 nach halb 7. Ja, wir stellen Fragen, Sie antworten. So geht das mitunter. Was liegt in Ihrer Mittelkonsole im Auto? Darum ging es in dieser Woche.
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2: Und die lautete in dieser Woche, was liegt bei Ihnen im Auto in der
3: Mittelkonsole?
4: Bei Julia und mir sehr, sehr viel. Manchmal sieht man die Mittelkonsole gar nicht mehr.
3: Aber was man da alles so findet, ja.
4: Bei den meisten von Ihnen ist es was zum Kauen.
5: Bei uns prinzipiell immer Kaugummis und nur diese eine Sorte.
6: Kaugummi, einsteigen und sofort in den Mund, furchtbar.
7: Pfefferminzbonbon und manchmal auch ein paar leichte so Pfefferminzbonbon oder was, dass Mama was zum Lutschen hat.
3: Eine ganz besondere und auch besonders amüsante Antwort kam von Karin aus Gerbstedt. Bei ihr sind's kleine Briefchen, kleine Notizen, die aber nicht unbedingt Zuneigung ausdrücken.
8: Ich habe da so kleine Kärtchen in Form einer Visitenkarte zu liegen. Und ich weiß nicht, ob man das im Radio sagen darf, aber da steht oben, du hast scheiße geparkt. Und wenn ich mich mal wieder richtig ärgere und keinen Parkplatz bekomme, weil andere liebe Mitfahrer kreuz und quer parken, dann kriegen die so ein kleines Kärtchen unter den Scheibenwischer geklemmt.
2: Und wie immer haben wir unter allen Antworten auch eine handsignierte MDR Sachsen-Anhalt-Tasse verlost. Und die ging heute zu Andreas ins Jerichower Land nach Gerwisch. Der hat eine Kaffeemaschine in seiner Mittelkonsole.
9: Naja, das ist ja wie so ein kleiner VW-Bus, Bus von Renault. Und da kann man ja auch mal drinnen schlafen. Und dann brauchen wir ja, wenn man früh wach wird, mal eine Tasse Kaffee. Und hinterm Fahrersitz steht dann im Kühlschrank die Milch, damit es nicht schlecht wird.
2: Und hier kommt schon die neue Freitagsfrage. Julia hatte eine Anregung.
3: Wieso nicht mal eine Entweder-Oder-Frage stellen? Und diese neue Freitagsfrage, die kommt reingetapst auf 4 Pfoten. Und ich glaube, da hat eigentlich so ziemlich jeder eine Meinung.
2: Und sie lautet:
3: Hund oder Katze? Welches Tier hat Ihr Herz und warum? Erzählen Sie es uns per WhatsApp-Sprachnachricht und in der MDR Sachsen-Anhalt-App.
1: Miau. Uff. Die Freitagsfrage bei MDR Sachsen-Anhalt. Nur am Freitag.
10: Entschuldigung, wann war nochmal die Freitagsfrage?
1: Oh.

Der Reinhard Fendrich, Macho Macho hier bei MDR Sachsen-Anhalt um 6.48 Uhr, 12 vor 7. Und jetzt habe ich einen echten Sir. Gut, er wurde dazu gemacht, ne? Aber seit vielen, vielen Jahren darf sich Cliff Richard schon Sir Cliff Richard nennen. Und jetzt gibt's Kraft für alle, insbesondere für die Freunde. Power.

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2: Wir wollten wissen in dieser Woche, was liegt bei Ihnen im Auto in der Mittelkonsole? 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
4: 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Ja, was fehlt? Das Messgerät.
5: Zuckerfreie Bonbons zum Naschen für unterwegs.
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0: Take on Me hier bei MDR Sachsen-Anhalt. Mit gute Laune Sound machen wir gleich weiter. Billy Swan. Wir spielen die Hits unseres Lebens. I Can Help in wenigen Minuten hier bei mir.
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2: Ich bin Susanne Liermann. Schönen guten Morgen. Wahlplakate abreißen, beschmieren oder klauen. Solche Vorfälle hat es vor der Landtagswahl in Sachsen-Anhalt deutlich häufiger gegeben als noch vor 5 Jahren. Die Polizei registrierte insgesamt rund 750 Straftaten mit Bezug zum Wahlkampf. Gut 200 mehr als 2021. Zugenommen haben aber auch Beleidigungen, Bedrohungen und Körperverletzungen. In vielen Fällen wird laut Innenministerium noch ermittelt. Auch in Mecklenburg-Vorpommern wurden rund um die Landtagswahl mehr Straftaten gezählt. Ein Ausflug mit der Bahn kann für Familien schnell teuer werden. Umso mehr dürfte diese Nachricht viele freuen. Das Familienticket bleibt dauerhaft im Angebot. Das kündigte Bahnchefin Palla in der Bild am Sonntag an. MDR-Reporterin Ulrike Ufer, was müssen Familien zu dem neuen Angebot denn wissen?
3: Die deutschlandweite Hin- und Rückfahrt für eine Familie kostet demnach knapp 100 Euro inklusive ICE-Reservierung. Der Konzern habe sich entschieden, das zunächst zeitweise für die Sommerferien eingeführte Ticket dauerhaft ins Sortiment zu nehmen. Die Bahn habe in den Ferien 100.000 Familien mehr als im vergangenen Jahr an Bord begrüßen können, so Palla. Der Verkauf beginne am 26. Oktober. Mit Blick auf die Pünktlichkeit der Bahn warnte Palla jedoch vor zu großen Erwartungen.
2: Wer mit dem E-Auto unterwegs ist, der findet in Deutschland immer häufiger eine Lademöglichkeit. Nach neuen Zahlen der Bundesnetzagentur gibt es bundesweit inzwischen mehr als 209.000 öffentliche Ladepunkte. Etwa ein Viertel mehr als vor gut einem Jahr. In Sachsen-Anhalt zeigt sich allerdings Nachholbedarf. In Dessau-Roßlau kommen auf 100 Quadratkilometer nur 55 öffentliche Ladepunkte. Damit gehört die Stadt bundesweit zu den Schlusslichtern. Spitzenreiter ist Stuttgart mit über 2000 Ladepunkten auf 100 Quadratkilometer. Experten sehen vor allem in kleineren Städten und ländlichen Regionen noch Luft nach oben. Mitten in der Nacht und mit einem Halteverbotsschild unterm Arm, so ist ein Mann der Polizei in Köthen aufgefallen. Auf Nachfrage blieb offen, wie er an das Verkehrszeichen gekommen war. Die Beamten nahmen das Schild an sich und stellten es sicher. Gegen den Mann wird nun wegen Diebstahls ermittelt. Zum Sport. Der Syntenix MBC hat in der Basketball-Bundesliga einen deutlichen Heimsieg gefeiert. Die Weißen Felser besiegten Ulm mit 89:72. Damit bleibt der MBC in dieser Saison zu Hause weiter ungeschlagen. Tja, und Deutschlands Fußballnationalmannschaft will heute den zweiten Sieg unter Bundestrainer Jürgen Klopp feiern. Der Gegner heißt Griechenland. André Siems, im Hinspiel hat die DFB-Elf noch eine 0:1 Niederlage kassiert. Was ist denn heute von dem Spiel in Thessaloniki zu erwarten?
4: Griechenland ist eigentlich für die Deutschen ein gutes Pflaster. Viermal haben sie dort gespielt, nie verloren. Es gab 3 Siege und ein Unentschieden. Zur Mannschaftsaufstellung wollte der Bundestrainer nicht viel verraten, nur dass weiter gewechselt werden könnte. Deutschland darf gegen die Griechen nicht verlieren, sonst wäre Platz 1 in der Nations League-Gruppe schon nicht mehr zu erreichen.
2: Und das wollen wir natürlich nicht. Das waren die Nachrichten. Jan, du guckst Fußball?
0: Natürlich, natürlich. Ja. Ja, aber wir haben ja verloren schon gegen die Griechen vor ein paar Tagen. Ne? Also ja, ja. So einfach ist es nicht. Also mal gucken, was da so rumkommt. Wir drücken die Daumen. Dankeschön, Susanne. Wir möchten, dass Sie gut ankommen. Hier ist der MDR Sachsen-Anhalt Verkehrsservice oben bei 3:07. Hallo, liebe Autofahrer. Immer noch diese Meldung von der A9 Berlin-München. Betrifft aber nicht nur diese Autobahn, auch viele andere Straßen. Zwischen Hermsdorfer Kreuz und Rudolfstein gibt es Sichtbehinderungen durch dichten Nebel mit Sichtweiten unter 50 Metern. Das gibt's auch anderswo im Land. Also hier und da kann die Sicht sehr schlecht sein durch den Nebel. Bitte fahren Sie vorsichtig. Danke dafür. Und falls Sie noch was sehen im Verkehr, vielleicht ja später auch noch ein Blitzer oder ein Stau. Sie können uns immer jederzeit anrufen, wenn was im Verkehr nicht so richtig läuft. Kostenfrei geht das unter 0800 94 6 94 6 und die 1. Danke schon mal für Ihre Hinweise. Wir schauen auf Sachsen-Anhalt-Wetter und da betone ich nochmal klar, Nebel ist so ein Thema zur Stunde. Überall im Lande, hier und da, wird er sich so langsam verziehen. Mitunter hält er sich auch ein bisschen länger und im Tagesverlauf wird es vor allem freundlich vom Harz über die Altmark bis Havelwinkel. Ja, da sehen wir ein bisschen mehr Sonne, ansonsten abseits davon Bogenlandkreis zum Beispiel, da bleibt es eher grau und es regnet auch teilweise. 13 Grad auf dem Brocken kriegen wir, bis 20 Grad sind heute möglich. Ansonsten morgen auch Nebel und Hochnebel und das Ganze kann haben, bis zum Mittag dauern, bis es sich irgendwie mal verzogen hat. Also da bitte Geduld. Später allerdings gibt es weitestgehend blauen Himmel und die Sonne kommt fleißig raus. Temperaturen auch ganz schön morgen zum Montag bei 20 bis 23 Grad. Und am Dienstag und Mittwoch, da sind die Nächte jetzt immer kalt zwar, aber wir kriegen dann über den Tag mildes Oktoberwetter bei Werten um die 20 Grad maximal.
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0: Ich wünsche einen schönen Herbstsonntag jetzt mit Billy Swan.

0: die wunderbare Alison Moyet, Weak in the Presence of Beauty. Nach Yazoo hat sie gezeigt, ich kann's auch alleine, hat sie bewiesen. Hier ist MDR Sachsen-Anhalt, 11:11. Schönen guten Morgen. Gestern war bei uns was los.
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0: Ja, wir haben mit Ihnen den Tag der Deutschen Einheit gefeiert. Der war ja gestern 100% Musik aus Deutschland, Ost und West. Und die Begeisterung kannte keine Grenzen.
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0: Ja, ganz viel deutsche Musik. Übrigens der Song, der gestern mit Abstand am häufigsten gewünscht wurde, war das Buch von den Pudis. Und da setzen wir jetzt einfach nochmal einen drauf und spielen das Buch von den Jungs hier bei MDR Sachsen-Anhalt um 12:07.

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Es wird über uns berichten, über unser Leben, über unseren Tod und über Feuer, das so groß war, dass keine Tränen es löschen konnten. 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

0: Later und Sally, Eric Clapton hier bei MDR Sachsen-Anhalt, Mark Almond und Gene Pitney habe ich gleich. Aber erstmal habe ich Jörg Schröder aus dem MDR-Wetterstudio. Schönen guten Morgen um 7.21 Uhr.
1: Immer wieder gerne, einen wunderschönen guten Morgen, Jan.
0: Heute Morgen, also ich kann es jetzt nicht mehr so genau sehen, aber heute Morgen war, seit die Hand vor Augen nicht, musste mit dem Auto wirklich mal so ein bisschen langsamer fahren, ja. Also mal nicht so 100 durch die Stadt wie sonst immer. Eben nur 60. Nein, ich fahre immer 50. Aber ist noch neblig draußen, ist das noch ein Thema?
1: So, Frau Löffel, jetzt ein Thema. Im Moment geht ja eigentlich die Sonne über Sachsen-Anhalt auf, aber sie hat ganz schön schwer. Und abgesehen von ganz wenigen Ausnahmen überwiegt einfach das graue Wetter und eben halt diese dicke Nebelsuppe. Ich sehe hier an vielen Ecken meiner Station eine Null, das heißt Sichtweiten unter 100 Metern. Aktuell zum Beispiel in Gardelegen, in Gentin, im Raum Wittenberg, in der Region Halle, auch rund um Naumburg, da haben wir Sichtweiten unter 100 Metern. Und die große Frage ist, löst sich die ganze Soße irgendwann mal heute auf? Es hat ja gestern relativ gut geklappt, muss ich sagen. So vom Harz bis in die Altmark hatten wir gestern dann zum Nachmittag in goldenes Oktoberwetter und Ähnliches erwarten wir heute, dass eben halt gerade vom Harz über die westliche Börde bis in die Altenmark hinein am Nachmittag die Sonne mehr und mehr zum Vorschein kommt, Richtung Burgenlandkreis, Richtung Fläming. Kann es passieren mit dem Sonnenschein, aber ich gehe eher davon aus, es bleibt heute dort auch wieder den ganzen Tag eher grau. Da ist auch ein bisschen Sprühregen möglich. Temperaturen gehen rauf bis 21 Grad.
0: Ich saß auch gestern auf der Bank ganz lange in Magdeburg, ja, und guckte in die Sonne. Es war wirklich, wirklich schön gestern.
1: Schön für dich, ich nicht. Das,
0: ja, manchmal trifft es halt die Richtigen. wie sieht es denn da jetzt die nächsten Tage aus? Insbesondere mit dem Nebel, bleibt das auch erstmal so ein Thema?
1: Die Luft auf alle Fälle trockener ab morgen und das heißt, morgen sind die Chancen auf Sonnenschein in ganz Sachsen-Anhalt einfach höher. Und das heißt, wir haben zwar in den Morgenstunden hier und da mit Nebel bzw. Hochnebel zu tun, der wird sich doch insgesamt recht rasch verziehen, dass wir morgen schon mal bis zu 8 bis zu 9 Sonnenstunden auskosten können. Und das zieht sich bis zum Mittwoch. Mit dem Ergebnis, dass die Temperaturen raufgehen bis örtlich 23, 24 Grad. Einziger kleiner Haken an der Sache ist, aber wir sind im Herbst, ist auch wiederum normal. Die Nächte fallen insgesamt doch recht kalt aus.
0: Was heißt denn kalt?
1: Im einstelligen Bereich, im Schnitt so zwischen 9 und 5 Grad.
0: Aber da ist er, ne? Der goldene Oktober.
1: Klappt. So sieht's aus.
0: Mensch, der Jörg Schröder, was der so alles weiß. Nächste Stunde weiß er auch wieder was. Bis dann.
1: Bis dann.

0: Wir möchten, dass Sie gut ankommen. Hier ist der MDR Sachsen-Anhalt Verkehrsservice um 7.30 Uhr, 7:30. Schönen guten Morgen, liebe Autofahrer. A9 Berlin-München zwischen Hermsdorfer Kreuz und Rudolfstein. Achtung, da gibt es Sichtbehinderung durch dichten Nebel mit Sichtweiten teilweise unter 50 Meter. Das geht sowieso fürs ganze Land. Also hier und da ist es auch noch fleißig neblig. Das dauert auch ein bisschen, bis sich das verzogen hat. Fahren Sie bitte vorsichtig. Wenn Sie noch was sehen, abseits des Nebels, ja, vielleicht hier und da schon Blitzer oder ein Stau oder wenn irgendwas auf der Straße rumliegt. Sie können uns jederzeit erreichen, kostenfrei unter 0800 94 6 94 6 und die 1. Danke für Ihre Hinweise. Wir schauen aufs Sachsen-Anhalt-Wetter und da gucke ich mal auf aktuelle Temperaturen. Und da haben wir ein Garde liegen, 8 Grad. Ansonsten schauen wir mal weiter runter und zwar Ummendorf, da haben wir 10 Grad. Und dann gucken wir nach Zeitz, ebenfalls 10 Grad. Noch eine kalte Angelegenheit, wird ein Stückchen milder heute. Zum Beispiel auf dem Brocken schon, da sind es dann 13 Grad später. Das ist die Maximaltemperatur, ansonsten bis 20 Grad sind da drin. Aber es gibt einen kleinen Unterschied. Nebel und Hochnebel können sich eine Weile halten. Im Tagesverlauf gibt es da vor allen Dingen von der Altmark bis rüber zum Elbhavelwinkel freundlichere Abschnitte und die Sonne zeigt sich weiter südlich. Ist der Nebel eher noch ein Thema, da kann es auch sein, dass es länger grau bleibt. Ansonsten morgen können sich Nebel und Hochnebel bis in den Mittag halten. Später überall blauer Himmel und Sonne bei 20 bis 23 Grad. Und wir haben es eben gehört, goldener Oktober, das funktioniert am Dienstag und Mittwoch. Da sind die Nächte zwar kalt, aber es gibt dann über dem Tag mildes Oktoberwetter bei Werten um 20 Grad. Mein Name ist Jan Lütz. Gewünscht einen schönen Sonntagmorgen.
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0: Heinz-Rudolf Kunze, meine eigenen Wege hier bei MDR Sachsen-Anhalt. 7.39 Uhr, 9 nach halb 8, der Sonntagmorgen hier. Ja, und was lange währt, wird noch schöner. Ja, der Stiftsberg von Quedlinburg, der ist ja eh schon sehr schön, der zählt zum Weltkulturerbe. Fast 7 Jahre lang wurde dort gewerkelt, gebaut, saniert. Sie haben das sicher auch mitbekommen. Über 50 Millionen Euro hat es übrigens gekostet. Und gestern wurde das umgebaute Schlossmuseum mit seiner neuen Ausstellung eröffnet. MDR Sachsen-Anhalt-Reporter Carsten Reuß war bei den ersten Führungen mal mit dabei.
1: Dichtes Gedränge herrscht auf dem Quedlinburger Stiftsberg. Mehrere hundert Menschen warten schon vor der Eröffnung, um zu den ersten Besuchern zu gehören.
2: Ich bin Quedlinburger und das gehört einfach dazu.
3: Als Quedlinburger bin ich natürlich stolz und das ist schon ein großes Ereignis heute.
4: Weil mich das sehr interessiert.
1: Der Rundgang beginnt dann zwischen 1000 Jahre alten Säulen. Heinrich thront hier als leuchtendes Bild. Seine Witwe Mathilde begründete das Quedlinburger Stift nach seinem Tode im Jahr 936, um das Andenken an ihn zu wahren. Einer von drei Handlungssträngen, die sich durch die Ausstellung ziehen, sagt Museumschefin Uta Siebrich.
5: Das ist zum einen die Geschichte des Stiftsberges selbst, es ist die Geschichte der Memoria und es ist die Geschichte unserer starken Frauen, die Memoria 866 Jahre lang getragen haben.
1: 866 Jahre lang regierten Frauen auf dem Quedlinburger Stiftsberg. Die Geschichte dieser Frauen und ihrer Gemeinschaft soll anschaulicher als früher vermittelt werden. Uta Siebrecht setzt hier auf virtuelle Äbtissinnen, die in Lebensgröße von Bildschirmen zu den Besuchern sprechen.
6: Ich bin Dorothea Sophie. Geborene Herzogin von Sachsen-Anhalt.
7: Unsere Äbtissinnen haben ganz viele unterschiedliche Dinge erlebt, ganz verschiedene Zeiten erlebt. Und für uns war das der beste Weg, diese Äbtissinnen per Video ins Leben zurückzuholen und sie immer an Stellen in der Stiftsgeschichte zu Wort kommen zu lassen, wo es wesentliche Veränderungen gibt.
6: Ich bin Mathilde.
1: Auf 8 in der Ausstellung verteilten Bildschirmen reden Königin Mathilde und 7 Äbtissinnen über ihr Leben und ihre Zeit. Die letzte ist Sophie Albertine von Schweden. Sie kommentiert die Auflösung des Stifts im Jahr 1803 in einem rosafarbenen Raum mit einer Aufschrift Fin, Ende.
8: Ein Brief, ein paar Zeilen. 866 Jahre Geschichte ausradiert mit einem Federstrich.
1: Das alles scheint gut anzukommen. Die Museumschefin ist erleichtert.
7: Also ich bin total glücklich, wie mein Team auch, dass so viele Menschen neugierig sind. Wenn man in die Gesichter schaut, sind alle zufrieden. Ja, wir sind ganz gespannt und freuen uns einfach.
0: Sehr schön und Sie sollten sich auch freuen, denn das ist wirklich eine sehr interessante Ausstellung. Wir haben auch gehört, es ist sehr heutig, ne, in die neue Zeit angekommen und dadurch werden Museen natürlich auch erlebbarer. Also mal reingehen demnächst, vielleicht haben Sie da ja mal Pläne und gehen einfach mal auf den Stiftsberg Quedlinburg und schauen sich da im Schlossmuseum mal um. Einfach dort gibt es eine neue Ausstellung und die ist sehr interessant für klein und groß. Viel Spaß dabei. Was habe ich jetzt? Auch viel Spaß dabei. Sonny und Cher, I Got You Babe bei MDR Sachsen-Anhalt, 7.42 Uhr.

0: Bad Boys Blue, A World Without You, hier bei MDR Sachsen-Anhalt. 7.49 Uhr, 11 vor 8, hier ist der Sonntagmorgen. Noch ist ein bisschen grau, ja, und vielleicht entscheidet sich der eine oder die andere, drin zu bleiben. Können sie noch tun, sie können aber auch rausgehen. Aber manch einer muss doch drin bleiben.
1: Hallo, ich bin Katrin.

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0: Dion Warwick, großartige Lady hier bei MDR Sachsen-Anhalt. Und im Hintergrund hat man sie natürlich gehört. Die Bee Gees, und das war so die Zeit, ich kann mich noch dran erinnern, als die Bee Gees sich so ein bisschen rausgenommen haben. Die waren ja dann schon ja zum Schluss in den 70ern teilweise sogar verhasst bei Radio-DJs, die gesagt haben, sie wollen die Bee Gees nicht mehr spielen, was ich nicht nachvollziehen kann. Und dann haben sie sehr viel im Hintergrund produziert, wie unter anderem diesen wunderbaren Song von Dion Warwick und Heartbreaker. Und den haben wir eben gehört bei MDR Sachsen. Wir spielen sie halt, die Hits unseres Lebens. Dann machen wir gleich weiter. Boney M. kann ich anbieten. Und die gibt's hier bei mir in wenigen Minuten.
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2: Mit Susanne Liermann. Guten Morgen. Wahlplakate abreißen, beschmieren oder klauen. Solche Vorfälle hat es vor der Landtagswahl in Sachsen-Anhalt deutlich häufiger gegeben als noch vor 5 Jahren. Die Polizei registrierte insgesamt rund 750 Straftaten mit Bezug zum Wahlkampf. Gut 200 mehr als 2021. Zugenommen haben aber auch Beleidigungen, Bedrohungen und Körperverletzungen. In vielen Fällen wird noch ermittelt. Auch in Mecklenburg-Vorpommern wurden rund um die Landtagswahl mehr Straftaten gezählt. Für viele Familien wird der nächste Ausflug mit der Bahn etwas günstiger. Die Deutsche Bahn behält ihr Familienticket dauerhaft im Angebot. Das kündigte Bahnchefin Palla an der Bild am Sonntag an. Ab November kosten Hin- und Rückfahrt für die ganze Familie knapp 100 Euro, inklusive Sitzplatzreservierung im ICE. Das Ticket war zunächst nur für die Sommerferien gedacht. Laut Bahn wurde es aber so gut angenommen, dass es jetzt fest ins Sortiment kommt. Viele Menschen sind mit der Politik in Berlin unzufrieden. Davon profitiert offenbar die AfD. In einer aktuellen bundesweiten INSA-Umfrage kommt sie erstmals auf 30%. Was bedeutet das mit Blick auf Sachsen-Anhalt? Tatjana Gropius aus der Nachrichtenredaktion.
3: Diese Umfrageergebnisse dürften der AfD weiteren Rückenwind geben, denn in Sachsen-Anhalt hat die Partei ja die Chance, überhaupt zum ersten Mal einen Ministerpräsidenten zu stellen. Zuletzt hatte Kandidat Siegmund gesagt, man befinde sich in konstruktiven Gesprächen mit anderen Parteien und auch mit einzelnen Abgeordneten. Im Dezember will er sich dann im Landtag zum Ministerpräsidenten wählen lassen. Wenn wir nochmal genau auf die INSA-Umfrage schauen, die AfD kommt bundesweit auf 30%, deutlich vor der Union mit 18%. SPD und Grüne liegen jeweils bei 14%, die Linke bei 10%. Gleichzeitig geben auch 79% der Befragten an, mit Kanzler Merz und der Arbeit der Bundesregierung unzufrieden zu sein.
2: In der Ukraine beginnt bald der 5. Winter seit Beginn des russischen Angriffs. Viele Menschen dort hoffen weiter auf Unterstützung aus dem Ausland. Kanzler Friedrich Merz ist deshalb heute überraschend zu einem Besuch nach Kiew gereist. Er will der Ukraine weitere Hilfe zusagen und mit Präsident Zelensky sprechen. Dabei dürfte es vor allem um Abfangdrohnen und weitreichende Waffen gehen. Wenn Russland nicht gestoppt werde, richte sich seine Kriegsmaschinerie früher oder später auch gegen Deutschland und andere Partner, so der Kanzler. Der Synthetics MBC hat in der Basketball-Bundesliga einen deutlichen Heimsieg gefeiert. Die Weißenfelser besiegten Ulm mit 89-72. Damit bleibt der MBC in dieser Saison zu Hause weiter ungeschlagen. Tja, und heute heißt es wieder mitfiebern. Im 4. Nations League-Spiel hofft Deutschlands Fußballnationalmannschaft auf den 2. Sieg unter Bundestrainer Jürgen Klopp. Dafür ist das Team nach Thessaloniki geflogen. Dort spielt die DFB-Elf gegen Griechenland. Bei der Aufstellung deutet Klopp wieder viele Wechsel an.
4: Wir wollen eine Mannschaft auf den Platz bringen, die eine Chance hat, das Spiel zu gewinnen. Eine große, eine wirkliche Chance. Und wie viel Wechsel wir dafür brauchen, müssen wir gucken.
2: Tja, müssen wir gucken. Anpfiff ist um 20.45 Uhr Deutschland gegen Griechenland. Das waren die Nachrichten. Weiter geht's mit dir, Jan.
0: Müssen wir gucken.
2: Ja, müssen wir gucken.
0: Der Kloppo, ne? Der haut immer so einen raus. Ich weiß nicht, wie lange der das noch so durchhält, weil er ist ja manchmal schon so ein bisschen, ne? Der ist ja manchmal so ein bisschen hart.
2: Ja, aber ich finde ihn stark.
0: Ja, ja, ist er. Aber weißt du, wenn er dann die Informationspolitik so immer so gucken lässt, so von wegen, ja, müsst ihr halt gucken. Ja, das wird auf Dauer nicht so funktionieren. Danke dir auf jeden Fall.
2: Das diskutieren wir nochmal aus.
0: Das müssen wir nochmal in einer kleinen Runde machen. Danke, Susanne. Wir möchten, dass Sie gut ankommen. Hier ist der MDR Sachsen-Anhalt Verkehrsservice um 7:58. Schönen guten Morgen, liebe Autofahrer. A9 Berlin-München. Zwischen Hermsdorfer Kreuz und Rudolfstein gibt es immer noch nach wie vor Sichtbehinderungen durch dichten Nebel mit Sichtweiten unter 50 Metern. Ist auch hier und da im Land immer noch so, dass es teilweise sehr neblig ist. Machen Sie bitte langsam. Danke dafür. Vorsicht auch noch im Landkreis Börde. Da ist tierisch was los, nämlich zwischen Angern und Abzweig Ellersell ist ein Pferd unterwegs. Ja, und falls Sie auch noch irgendwas sehen im Straßenverkehr, was ungewöhnlich ist oder eben Blitzer oder Staus zum Beispiel, dann bitte anrufen, hier bei uns kostenfrei möglich unter 0800 94 6 94 6 und die 1. Danke für Ihre Hinweise. Wir schauen aufs Sachsen-Anhalt-Wetter und wir konstatieren, es ist immer noch neblig. Das kann hier und da auch ein bisschen länger dauern. Auch im Süden insbesondere bleibt es auch länger grau. Im Norden haben wir durchaus die Chance, dass es nach und nach freundlicher wird und die Sonne sich mal fleißig zeigt. 13 Grad maximal heute auf dem Brocken, ansonsten bis 20 Grad sind drin. Und hier und da kann es auch Regen geben, vor allen Dingen im Süden, so Salzlandkreis, Burgenlandkreis, da ist ein bisschen eher was an Niederschlägen los. Aber es wird besser. Morgen, ja, Nebel und Hochnebel zwar, die sich bis in die Mittagsstunden halten, später weitestgehend überall blauer Himmel und Sonne. Bei 20 bis 23 Grad bleibt es dann auch mal trocken. Und so geht es fröhlich weiter am Dienstag und Mittwoch. Betonung nochmal, die Nächte werden jetzt so peu à peu kalt werden, aber die Tage, Dienstag und Mittwoch, ist recht mild und recht freundlich bei Werten um 20 Grad.
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0: Schönen guten Morgen und Wetter bzw. seine Auswirkungen, ja, das hören wir jetzt auch, das hat auch Auswirkungen auf Cornelia.
5: Ja, guten Morgen, lieber Jan, liebes MDR Morgenteam. Bei uns in Rülke sind 12 Grad, der Nebel hat sich etwas bei uns aufgelöst und es ist so ein Nieselregen jetzt. Mit Flipflop, T-Shirt und kurze Hose ist es jetzt vorbei. Das wollte ich bloß nochmal sagen.
0: Schade. Vielen Dank, Cornelia. Ja, schade.

0: Richard Marx hier bei MDR Sachsen-Anhalt. Einen schönen Sonntagmorgen wünsche ich um 8.13 Uhr. Und dieser Sonntag, der kriegt natürlich heute wieder einen gebührenden, einen würdigen Abschluss. Sie sind doch heute Abend mit dabei, ne? Der Oldie-Club am Abend lädt ja wieder ein hier bei uns. Kollege Peter Hofmann hat ihn und ist damit schon vorbereitet. Guten Morgen.
1: Hallo Jan, einen schönen guten Morgen, einen schönen Sonntagmorgen alle zusammen. Wir machen heute eine Reise im Oldie Club, aber nur bedingt eine Zeitreise. Natürlich sind wir wieder hauptsächlich in den 60ern, 70er Jahren unterwegs, aber diesmal würde ich es eine Sprachreise nennen, wobei Sprache trifft es auch nicht wirklich. Denn bevor ich jetzt mit Worten zu beschreiben versuche, was gar keine Worte beinhaltet, lasse ich lieber die Musik sprechen. Genau darum geht's. Songs ohne Wortrefrain, sondern mit Lautmalereien, wie man so schön sagt. Also heute ganz viel Chop Chop, Chicka Boom, Duba Didi, La La La, O La La, Obla Di, Obla Da, bis hin zum Yummy, Yummy, Yeah, Yeah. Und bis dahin wünsche ich euch einen herrlichen, unbeschwerten Sonntag, den man mit einem einfachen La La La perfekt beschreiben könnte. Bis später, euer Peter.
0: Vielen Dank, Peter. Also nachher gibt es eine Oldie-Club-Premiere, übrigens auch mit den Bee Gees. Die habe ich jetzt schon mal mit dabei, auch mit einem Text, den man ganz einfach mitsingen kann, wo wir schon bei La La La und Tralala waren. Nehmen wir doch mal Ayo, Ayaya, Ayo, die Bee Gees bei MDR Sachsen-Anhalt.

0: Ayo, Ayo, hier bei MDR Sachsen-Anhalt um 8.17 Uhr. Und wir hatten ja gestern einen wunderbaren Tag mit deutscher Musik 100% aus Ost und West. Und die Marion hat sich bei uns gemeldet, wollte nochmal Danke sagen.
1: Guten Morgen, hier ist die Marion aus Mühlbeck. Ich möchte nochmal dem ganzen MDR-Team danken für das gestrige Programm. Das war so schön. Die deutschen Lieder, oh, herrlich, herrlich. Manche hat man so lange nicht gehört. Es war schön, schön, schön. Nochmal danke, danke, danke. Und vielleicht könnt ihr das bald mal wieder machen. Denn es stehen viele noch auf deutsche Musik.
0: Dankeschön, Marion. Grüße nach Mühlberg. Wir nehmen das mal so mit, ja, den Gedanken. Und ich habe jetzt auch was Deutsches bei MDR Sachsen-Anhalt. Den wunderbaren Leif Eldin.

0: Dein Lied, Leif Aldin, One for You, One for Me, gibt's gleich von La Bionda. Aber davor gibt's nochmal Jörg Schröder aus dem MDR Wetterstudio. Schönen guten Morgen nochmal.
1: Einen wunderschönen guten Morgen.
0: 8.21 Uhr, vorhin hatten wir es noch ziemlich neblig, aber ich glaube, überall ist er auch noch nicht weg, ne? Der ist immer noch da.
1: Man kann grob sagen, in den meisten Gebieten sieht es aktuell grautrüb aus, zum Teil richtig mit dicker, fetter Nebelsuppe, aktuell zum Beispiel in der Region Halle oder auch in Teilen der Altmark oder auch in Teilen der Börde. Aber es gibt so ein kleines Inselchen, da konnte man tatsächlich zum Teil einen wunderschönen Sonnenaufgang beobachten und das ist die Harzregion. Mhm. Im Harz haben wir aktuell weniger Nebel und weniger Wolken und das heißt, da sind die Chancen am höchsten, dass jetzt schon in den nächsten Stunden da dann doch schon die Sonne durchkommt. Ansonsten müssen wir noch längere Zeit warten. Es bleibt also gerade vom Burgenlandkreis bis in den Landkreis Wittenberg höchstwahrscheinlich wie gestern, bis in den Nachmittag oder bis in den Abend hinein eher grau. Ansonsten erwarten wir ab der Mittagszeit dann mehr und mehr Sonnenschein. Also ein ähnlicher Ablauf irgendwie wie gestern. Temperaturen bis maximal 20, 21 Grad.
0: Es kann also passieren, dass ich in Wittenberg bin, ja zum Beispiel, dann bleibt es so lange grau, dann kommt für eine Sekunde die Sonne raus und dann geht sie schon wieder unter.
1: So sieht's aus, aber du hast zumindest dich mal ganz kurz von der Sonne kitzeln lassen.
0: Ach, sehr schön. Ja. Wie kitzelt denn die Sonne in den nächsten Tagen?
1: Ich freue mich in gewisser Weise drauf, denn ich habe ja auch festgestellt, dass die Blattfärbung ordentlich vorangeht und die ist natürlich am schönsten, wenn die im Sonnenschein erstrahlen kann. Und das heißt, ab morgen erwarten wir eher trockenes Wetter und da ist auch die Luft insgesamt trockener. Wir haben zwar in den Morgenstunden hier und da noch mit Nebel zu tun, der wird sich rasch verziehen, dass wir bis zu 10 Sonnenstunden dann erleben werden. Also wir kosten das aus, was jetzt im Oktober möglich ist. Und das zieht sich eigentlich bis zum Mittwoch hinweg und dass wir also dann schon freuen können auf viel Sonnenschein und auch höhere Temperaturen. Es geht rauf bis örtlich 23, vielleicht sogar 24 Grad.
0: Du magst diese Jahreszeit?
1: I love Herbst.
0: Ja, deswegen wird er beim MDR Wetter auch Jörg Schröder auch gerne der Herbstzeitlose genannt. Meine Damen und Herren, das ist sein Spitzname. Vielen Dank, Jörg Schröder. Bis dann.
1: So zart bin ich nicht wie der Herbstzeitlose.

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0: Wir möchten, dass Sie gut ankommen. Hier ist der MDR Sachsen-Anhalt Verkehrsservice um 8.30 Uhr. Schönen guten Morgen, liebe Autofahrer. A9 Berlin-München. Zwischen Hermsdorfer Kreuz und Rudolfstein gibt es nach wie vor Sichtbehinderungen durch dichten Nebel mit Sichtweiten unter 50 Metern. Gilt auch für weite Teile Sachsen-Anhalts hier und da. Kann es also immer auch noch neblig sein. Deswegen fahren Sie bitte vorsichtig. Ja, hier und da klart es aber auch schon auf. Also insofern, da ist ein Ende in Sicht. Vorsicht immer noch auch im Landkreis Börde. Zwischen Angern und Abzweig Ellersell ist nach wie vor ein Pferd unterwegs. Wenn Sie Getier auf der Fahrbahn sehen, wenn Sie einen Blitzer für uns haben oder einen Stau entdecken, dann bitte einfach anrufen. Bei uns geht es kostenfrei nach wie vor unter 0800 94 6 94 6 und die 1. Vielen Dank für Ihre Hinweise. Wir schauen auf Sachsen-Anhalt-Wetter. Ja, und da habe ich ein paar Temperaturen rausgesucht. In Seehausen haben wir 7, Lutherstadt, Wittenberg 9, Thale, da haben wir 10 Grad. Also sehr unterschiedlich, so wird es auch bleiben. Zum Beispiel auf dem Brocken, da kriegen wir allerhöchstens heute 13 Grad. Bis 20 Grad können es durchaus werden. Aber wir haben es eben gehört, das Wetter zweigeteilt. Also Richtung Osten, Richtung Süden noch ein bisschen Geduld. Da kann es später erst schön werden. Es kann eine Weile dauern, da bleibt es eher grau. Teilweise gibt es auch ein bisschen Regen. Und die Sonne ansonsten zieht sich so von der Altmark bis zum Elbhavelweg runter Richtung Harz. Da ist es am freundlichsten und wie gesagt, da wird es so sein, dass der Tag mit Sonne stattfinden wird. Wir können es für alle anderen nicht so garantieren. Ja, aber es gibt ein bisschen Licht am Ende des Tunnels. Morgen gibt es nämlich erst Nebel und Hochnebel bis in den Mittag hinein. Später überall blauer Himmel und Sonne, 20 bis 23 Grad und am Dienstag und Mittwoch dann mildes Oktoberwetter bei Werten um 20 Grad. Das Einzige, was sich ändert, die Nächte, die werden jetzt spürbar kühler. Mein Name ist Jan Lüttke. Ich wünsche Ihnen erstmal einen kuscheligen Sonntag.
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0: Duran Duran. Schönen guten Morgen hier bei MDR Sachsen-Anhalt an diesem Sonntag gleich 8.40 Uhr, 10 nach halb neun. Ja, und im Harz, da sieht man ja bekanntlich so einiges. Ja, viele schöne Dinge und jetzt gibt es dort ein Wunder.
1: Ja, das ist ja eine einzigartige Kulisse. Ne?
2: Das Steinbad von dem Wasser ausgespült worden, diese Höhlen, die Löcher und sowas, sehr beeindruckend.
3: Sandstein ist das ja.
1: Diese weiten Ausblicke Richtung Harz und hier Richtung Harzvorland.
4: Ja, ein einzigartiges Landschaftsereignis.
1: Ein Traum.
0: Absolut. Die Teufelsmauer im Harz ist diese Woche zum Naturwunder 2026 gewählt worden. Das ist ja diese ganz besondere und über 20 Kilometer lange Felsformation, die sich ganz imposant aus dem Boden rausdrückt. In einer bundesweiten Abstimmung haben über 30% für die Teufelsmauer im Harz gestimmt und sie damit zum Sieger gemacht. Noch vor den Saalfelder Feengrotten in Thüringen und dem Brennermoor in Schleswig-Holstein. Zu Recht hat die Teufelsmauer im Harz den Sieg geholt, finden auch viele Wanderer.
2: Auf jeden Fall, weil das ist ja 150.000 Jahre alt.
4: Hat mich sehr beeindruckt.
1: Wenn man hier in der Nähe wohnt, dann ist es natürlich die heimatliche Verbundenheit, die einen da so ein bisschen das eigene favorisieren lässt.
3: Also es ist ja, wie der Name sagt, ein Wunder der Natur, was wirklich einzigartig ist hier in der Region und auch deutschlandweit, würde ich sagen.
5: Es sollte noch weiterhin auch geschützt werden, um dieses Naturwunder zu erhalten.
0: Ja, und wenn Sie sich das Naturwunder 2026 auch mal anschauen wollen, dann ab in den Harz und da am besten den Großvaterfelsen oder das Hamburger Wappen ansteuern. So heißen Teile der Teufelsmauer. Hier ist MDR Sachsen-Anhalt. 8.41 Uhr. Guten Morgen.

0: Freu dich bloß nicht zu früh. Ja, kennen Sie noch die Übersetzung. Marty Webb war das eben hier bei MDR Sachsen-Anhalt. Da sind wir schon so ein bisschen beim Thema. Gestern ja Tag der Deutschen Einheit. Ja, und viele von Ihnen waren voll des Lobes, weil wir haben ja deutsche Musik 100% aus Ost und West gespielt von 6 bis 18 Uhr. Und ja, viele Lobeshudeleien haben uns erreicht. Auch die von Andreas. Schönen guten Morgen.
1: Ja, guten Morgen. Hier ist nochmal der Andreas aus Halle. Ich wollte euch nochmal einen schönen Dank sagen für das, was ihr gestern auf der Beine gestellt habt. Also ich habe gestern viel im Haus gemacht und im Garten Nachmittag noch draußen und hatte unentwegt MDR laufen. Also es war ja Wahnsinn, da sind ja Sachen dabei gewesen, die kannte ich, aber auch schon ewig nicht mehr gehört. Beispielsweise Reinhard May, ich möchte so gern in Dresden singen, boah. Da kriege ich heute noch Gänsehaut. Und von Gunter Gabriel auch das Deutschlandlied kannte ich auch, aber auch schon ewig nicht gehört. Also wirklich Wahnsinns. Ja, mein Sonntag besteht heute auch noch ein bisschen Garten und dann noch ein bisschen vorbereiten. Ich kriege dann noch Besuch. Wir wollen grillen und dann heute Abend Kloppo seinen vierten Auftritt Griechenland gegen Deutschland schauen mit einem hoffentlich positiven Ausgang. Ja, so sieht mein Sonntag aus. Allen einen schönen Sonntag. Grüße aus Halle. Tschüss.
0: Danke, danke Andreas. Ja, und wir nehmen das natürlich mit als Gedanken und heute Abend Fußball gucken ist natürlich auch für mich Pflicht. Jetzt gibt's was aus den 80ern. Ultravox, Dancing with Tears in My Eyes. 8:46 Uhr, hier ist MDR Sachsen-Anhalt. Morgen!

0: höre ihre Geschichten. Bei Geburtstagsbesuchen, im Seniorenkreis, wenn Menschen anfangen zu erzählen, wie es damals war. Und oft höre ich von den schönen Dingen, von einem Zusammenhalt untereinander, davon, dass man sich geholfen hat, dass man füreinander da war. Und ich höre den Satz, das fehlt mir heute. Aber ich höre auch die anderen Geschichten von Menschen, die nicht in das System passten oder nicht hineinpassen wollten. Von Christen, denen Wege versperrt wurden, von Angst und Druck, von Freiheiten, die fehlten. Beides gehört zur Erinnerung. Und dann ist da auch noch dieses unglaubliche Jahr 1989. Menschen gingen auf die Straße, hielten Kerzen in den Händen und kamen in Kirchen zusammen und beteten für Frieden. Schließlich fiel eine Grenze, von der viele geglaubt hatten, sie würde noch sehr lange bleiben. In einem Psalm heißt es, da waren wir wie die Träumenden. Und kaum ein Satz passt für mich besser. Heute ist der 4. Oktober, der Feiertag ist vorbei. Nicht vorbei sind die Erinnerungen an das Schwere, an den Mut und an das Geschenk, heute in Frieden und Freiheit in einem vereinten Land leben zu dürfen. Da waren wir wie die Träumenden. Manchmal tut es gut, sich auch am Tag danach noch zu erinnern. Mit ungeteilten Grüßen, Martin Ulenicki, evangelisch in Köthen.
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0: Immer wieder großartig, die Blues Brothers hier bei MDR Sachsen-Anhalt. Wir spielen sie halt, die Hits unseres Lebens. Und gleich kommt er hier. Rod Stewart und seine Maggie May in wenigen Minuten hier bei mir.
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2: Ich bin Susanne Liermann. Guten Morgen. Der Landtagswahlkampf in Sachsen-Anhalt hat die Polizei in diesem Jahr stärker beschäftigt als vor 5 Jahren. Rund 750 Straftaten mit Bezug zur Wahl wurden registriert, gut 200 mehr als 2021. In den meisten Fällen ging es um abgerissene, beschmierte oder geklaute Wahlplakate. Zugenommen haben aber auch laut Innenministerium Beleidigungen, Bedrohungen und Körperverletzungen. In vielen Fällen werde noch ermittelt. Auch in Mecklenburg-Vorpommern wurden rund um die Landtagswahl mehr Straftaten gezählt. Ein Ausflug mit der Bahn kann für Familien schnell teuer werden. Umso mehr dürfte diese Nachricht viele freuen. Das Familienticket bleibt dauerhaft im Angebot. Das kündigte Bahnchefin Paller an der Bild am Sonntag an. MDR-Reporterin Ulrike Ufer, was müssen Familien zu dem neuen Angebot denn wissen?
3: Die deutschlandweite Hin- und Rückfahrt für eine Familie kostet demnach knapp 100 Euro inklusive ICE-Reservierung. Der Konzern habe sich entschieden, das zunächst zeitweise für die Sommerferien eingeführte Ticket dauerhaft ins Sortiment zu nehmen. Die Bahn habe in den Ferien 100.000 Familien mehr als im vergangenen Jahr an Bord begrüßen können, so Paller. Der Verkauf beginne am 26. Oktober. Mit Blick auf die Pünktlichkeit der Bahn warnte Paller jedoch vor zu großen Erwartungen.
2: Viele Menschen haben den Tag der Deutschen Einheit gestern für einen Ausflug auf den Brocken genutzt. Der Harz-Club organisierte wieder seine traditionelle Einheitswanderung auf den Gipfel. Mit dabei waren auch Schornsteinfeger aus Sachsen-Anhalt und Niedersachsen in ihrer traditionellen Berufskleidung. Der Brocken war zu DDR-Zeiten Sperrgebiet und erst nach der friedlichen Revolution wieder frei zugänglich. Auch an vielen anderen Orten im Land wurde die Deutsche Einheit mit Festen, Konzerten und Gottesdiensten gefeiert. Weniger Menschen suchen derzeit in Europa Schutz. Nach neuen Zahlen der EU-Asylagentur wurden in den ersten 9 Monaten des Jahres in der EU, Norwegen und der Schweiz knapp 453.000 Schutzsuchende registriert. Das sind rund ein Viertel weniger als im Vorjahreszeitraum. Auch Deutschland spielt als Zielland eine kleinere Rolle als zuletzt. Mit gut 70.000 Anträgen liegt die Bundesrepublik nur noch auf Platz 3 hinter Frankreich und Italien. Mitten in der Nacht und mit einem Halteverbotsschild unterm Arm, so ist ein Mann der Polizei in Köthen aufgefallen. Auf Nachfrage blieb offen, wie er an das Verkehrszeichen gekommen war. Die Beamten nahmen das Schild also an sich und stellten es sicher. Gegen den Mann wird nun wegen Diebstahls ermittelt. Deutschlands Fußballnationalmannschaft will heute den 2. Sieg unter Bundestrainer Jürgen Klopp feiern. Der Gegner heißt Griechenland. André Siems, im Hinspiel hat die DFB-Elf noch eine 0:1 Niederlage kassiert. Was ist denn heute von dem Spiel in Thessaloniki zu erwarten?
4: Griechenland ist eigentlich für die Deutschen ein gutes Pflaster. 4-mal haben sie dort gespielt, nie verloren. Es gab 3 Siege und ein Unentschieden. Zur Mannschaftsaufstellung wollte der Bundestrainer nicht viel verraten, nur dass weiter gewechselt werden könnte. Deutschland darf gegen die Griechen nicht verlieren, sonst wäre Platz 1 in der Nations League-Gruppe schon nicht mehr zu erreichen.
2: Das waren die Nachrichten. Jetzt gibt's wieder die Verkehrsmeldungen mit Jan.
0: Genau, danke Susanne. Wir möchten, dass Sie gut ankommen. Hier ist der MDR Sachsen-Anhalt Verkehrsservice um 3:09. Hallo, liebe Autofahrer. Vorsicht, im Landkreis Börde zwischen Angern und Abzweig Ellersell ist immer noch ein Pferd unterwegs. Ansonsten nichts weiter, aber hier und da kann es auch neblig sein. Deswegen da noch ein bisschen aufpassen. Zum Wetter kommen wir gleich. Aber falls Sie noch was im Verkehr sehen, Blitzer oder Staus zum Beispiel, einfach bitte anrufen. Geht bei uns kostenfrei unter 0800 94 6 94 6 und die 1. Danke für Ihre Hinweise. Ja, das Wetter, es ist immer noch teilweise neblig, also nicht überall ist er rausgeräumt. Der verzieht sich, verdünnisiert sich so langsam, hält sich aber zäh, insbesondere gen Osten und gen Süden. So im Norden, ja, zum Beispiel in der Börde, auch in Teilen der Altmarke, ist es schon relativ nebelfrei. Ja, und da wird es auch am schönsten im Norden, muss man heute sagen, rüber bis zum Elbhavelwinkel, runter bis zum Harz freundlicher. Und die Sonne zeigt sich abseits davon, zum Beispiel Richtung Lutherstadt-Wittenberg oder Richtung Burgenlandkreis, da bleibt es eher grauer und da regnet es auch. auch teilweise. 13 Grad auf dem Brocken, bis 20 Grad kann es hochgehen. Ansonsten morgen steigen wir wieder ein in die neue Woche mit Nebel und Hochnebel. Das Ganze hält sich dann bis in die Mittagsstunden. Danach sieht es aber sehr schön aus. Blauer Himmel und Sonne, 20 bis 23 Grad. Kann sich sehen lassen, der Oktober, denn danach geht es auch so weiter, zumindest bis Mittwoch. Nach kalten Nächten mildes Oktoberwetter bei Werten um 20 Grad und durchaus freundlich.
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0: Mein Name ist Jan Lüttke. Wir haben viel Sport und viele Emotionen in dieser Stunde mit dabei. Etwa sind wir beim Mitteldeutschen Marathon in Halle, da gucken wir vorbei. Und der Marathonlauf startet auch in Magdeburg heute. Außerdem Fußball-Landespokal Burg versus Westerhausen. Und wir berichten vom Empfang der ersten Kanu-Weltmeisterin unseres Landes. Und natürlich schauen wir nochmal auf das Länderspiel der deutschen Fußballnationalmannschaft heute Abend. Jetzt horchen wir mal zum Rod Stewart. Bitteschön.

0: Climie Fischer. Schönen guten Morgen, jetzt die sportliche Stunde bei MDR Sachsen-Anhalt, 8:40. Ja, Sachsen-Anhalt läuft. Tausende Sportler sind heute im Land unterwegs, etwa in Halle. Zum 23. Mal steigt der mitteldeutsche Marathon. Auf der klassischen Strecke übrigens zwischen Halle und Leipzig, auf der bereits 1925 die deutschen Leichtathleten den ersten Marathon ausgetragen haben. Vor wenigen Minuten, also so gegen 9, ist der Lauf in Leipzig gestartet worden. Ziel ist Halle und dort auf dem Markt gibt es heute auch Läufe für jedes Alter und jede Strecke. Außerdem heißt es heute, Magdeburg läuft. In der Landeshauptstadt wird der Magdeburg-Marathon ausgetragen. Die Vorzeichen sind gut. So Gesamtleiter Ralf Eger.
1: Das ist der 22. Magdeburg-Marathon. Wir freuen uns drauf. Das Helferteam ist motiviert. Also das Wetter spielt auch mit. Aktuell sind wir bei 5.300 Meldungen.
0: Ja, Start vor wenigen Minuten im Elbauenpark. Die Laufsportler haben 42,195 Kilometer. Nur noch mal als Reminder vor sich. Ralf Eger erwartet ein schnelles Rennen.
1: Ich würde mal sagen 2:20. Sind mit Sicherheit möglich. Ja, die Witterungsbedingungen spielen eine große Rolle dabei. Wir haben eine hervorragende Strecke, also auch keine Trogbrücke mehr, sondern eben wirklich beste Bedingungen. Und da ist das schon machbar, ja, dass wir auf jeden Fall unter 2:30 bleiben.
0: Marathon Magdeburg und auch zwischen Halle und Leipzig. Entlang der Strecke müssen Autofahrer mit Sperrungen und Behinderungen rechnen. Ich habe noch nichts großartig gesehen, was im Verkehr los ist. In Magdeburg soll es wohl einigermaßen gehen. Wir unterrichten, wenn es irgendwo klemmt. 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

0: Lessons in Love, Level 42 aus den 80ern, und mehr 80er gibt es ja immer freitags hier bei uns im 80er-Club mit Frank Eberlein. 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Hier ist MDR Sachsen-Anhalt, 9.20 Uhr, 10 vor halb 10. Und es war ein Warnsignal an die Konkurrenz. Der Fußball-Landesligist Burger BC zog mit einem 5:1-Sieg gegen den klassenhöheren Verbandsligisten SV Westerhausen in das Viertelfinale ein. MDR Sachsen-Anhalt Sportreporter Jens Lampe hat den gestrigen Pokalauftritt des ambitionierten Landesligisten Burger BC live miterlebt.
1: Die Siegesgesänge des Burger BC nach dem Abpfiff waren nicht zu überhören. Mittendrin im Jubelknäuel der zweifache Torschütze Anton Fink.
2: Wir können gut mithalten, das hat man jetzt gesehen. Verbandsligist Westerhausen, der oben drinne steht. Super Spiel, super Teamleistung von uns und ist wahrscheinlich schon eine besondere Stellung, die wir jetzt hier als Landesligist haben.
1: Denn der Burger BC hat sich vor der Saison erheblich verstärkt mit finanzkräftiger Unterstützung. Der Bauunternehmer Klaus Weihrauch ist Vorstandsvorsitzender des Vereins und hat als Hauptgeldgeber sportlich sehr ambitionierte Ziele.
3: Also ich will auch nicht arrogant wirken. Mit den Verpflichtungen, die wir haben, ist der Aufstieg in die Verbandsliga geplant. Und darüber hinaus müssen wir dann mal sehen, wie wir uns weiter verstärken können. Und wenn es nach mir geht oder der Platz da ist, dann möchten wir schon richtig in den bezahlten Fußball rein.
1: Namhaftester Neuzugang in Burg ist vorerst der frühere Zweitligastürmer des 1. FC Magdeburg, Christian Beck. Nach Gesprächen mit Vereinsboss Weihrauch und der sportlichen Leitung wollte der 38-jährige Beck Teil des Burger Aufstiegsprojektes sein.
4: Ja, hab dann die Jungs kennengelernt, hab mir gesagt, genau das ist das Richtige nochmal zum Abschluss. Es ist eine coole Truppe, es macht sehr, sehr viel Spaß vom ersten Tag an. Ich fühle mich hier pudelwohl und ich glaube, auch mit 38 zeige ich noch, dass ich weiß, wo das Tor steht. Ne?
1: Becks 9 Tore in den ersten 5 Landesligaspielen stellen das unter Beweis. Gestern traf der Stürmer zwar nicht, aber die Vorstellung von einem Landespokalfinale im Herbst seiner Karriere, die findet Christian Beck durchaus reizvoll.
4: Wäre super, also ich hätte nichts dagegen, würde ich sofort unterschreiben, aber es wird brutal schwer. Es sind viele harte Gegner noch, aber wenn wir vielleicht ein bisschen Glück haben, dann kann uns das auch gelingen.
1: Becks Hoffnung deckt sich mit den Ambitionen seines Vorstandsvorsitzenden. Klaus Weihrauch hat neben dem Aufstieg in die Verbandsliga einen weiteren sportlichen Plan.
3: Das ist tatsächlich der Landespokal. Wenn das Glück auf unserer Seite ist, dürfte das vielleicht mit der guten Leistung der Mannschaft passen.
0: Ja, der Burger SC, also im Viertelfinale weiter sind auch Lok Stendal, der VfB Merseburg Heidensleben, der VfL Halle 96 und Einheit Wernigerode. Hier ist die sportliche Stunde bei MDR Sachsen-Anhalt. Jetzt chillen wir ein bisschen, wie man neudeutsch sagt, mit Genesis.

0: wir möchten, dass Sie gut ankommen. Hier ist der MDR Sachsen-Anhalt Verkehrsservice um Punkt 9.30 Uhr. Hallo, lieber Autofahrer. Und was haben wir? A38 Richtung Leipzig, eine relativ frische Meldung. Am Kreuz Rippachtal in der Überfahrt zur A9 Richtung München sind Füchse auf der Fahrbahn. Da bitte langsam machen. Ansonsten Blitzer habe ich noch nicht. Aber vielleicht haben Sie einen gesehen oder noch einen Stau oder ist eben irgendwas auf der Straße, was da rumliegt oder rumläuft. Bitte anrufen, hier bei uns kostenfrei möglich unter 0800 94 6 94 6 und hinten die 1. Danke für Ihre Hinweise. Wir schauen auf Sachsen-Anhalt-Wetter und da mal auf aktuelle Temperaturen und teilweise ist es auch schon freundlich. Stendal 9, Halle 11, Weißenfels 12 Grad. Allerdings sehr unterschiedlich hier und da die Gemengelage, denn weitestgehend im Norden, auch hier in Magdeburg zum Beispiel, Sonne, relativ freundlich Richtung Osten, Richtung Anhalt, Lutherstadt, Wittenberg, da kann es noch länger dauern, ehe da mal die Sonne rauskommt. Da bleibt es auch länger grau, auch Richtung Süden und da kann es auch hier und da teilweise Regen geben. Ich schau mal drauf. Ja, viel wird es nicht sein, aber der eine oder andere Schauer ist da nicht ausgeschlossen. Ansonsten, abseits, wie gesagt, vom Grau oder Regen sind bis 20 Grad drin, auf dem Brocken maximal 13 und morgen steigen wir wieder ein. Obacht, wenn Sie unterwegs sind mit dem Auto mit Nebel und Hochnebel. Morgen hält sich das Ganze auch sehr lang bis in die Mittagsstunden. Später überall blauer Himmel und Sonne, 20 bis 23 Grad und so geht es dann weiter am Dienstag und Mittwoch nach kalten Nächten. Mildes Oktoberwetter bei Werten um 20 Grad. Mein Name ist Jan Lüttke, wünsche einen schönen Vormittag.
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0: für die Insel, der Peter Cornelius. Hier bei MDR Sachsen-Anhalt, einen schönen Vormittag wünsche ich es, die sportliche Stunde bei MDR Sachsen-Anhalt um 9.40 Uhr. Und sie ist Sachsen-Anhalts erste Kanu-Weltmeisterin in einem Kanadierboot. Maike Jakob aus Wolmirstedt paddelte mit ihrer Bootskollegin bei der Weltmeisterschaft in Poznan zu Gold im Zweier-Kanadier über 500 Meter. In dieser Woche besuchte die 20-Jährige mit der WM-Goldmedaille ihren Heimatverein, den Wolmirstedter KV, und MDR Sachsen-Anhalt-Reporter Jens Lampe hat den Empfang am Mittellandkanal beobachtet.
1: Rund 20 Kinder, Jugendliche und ihre Übungsleiter beklatschten die erste Weltmeisterin ihres Wolmirstedter Kanuvereins.
2: Die Maike hat nämlich angefangen, genauso klein wie ihr wart. Sie hat es wirklich geschafft, von uns zur Weltmeisterin.
1: Und auch die Stadt Wolmirstedt hatte sich auf Maike Jakobs Heimatbesuch vorbereitet.
3: Herzlichen Glückwunsch, ein Blumenstrauß.
4: Dankeschön.
3: Also ganz Wolmirstedt ist stolz auf dich.
4: Danke.
3: Und auch ich als Bürgermeister. Und deshalb zeichne ich jetzt aus.
4: Ja, vielen Dank.
3: Als Botschafterin der Stadt Wolmirstedt.
1: Dass dieser Weltmeistertitel eine historische Dimension für den deutschen Kanusport hat, das war Maike Jakob schon bei der Siegerehrung bewusst.
4: Ich habe vor dem Rennen mir überlegt, okay, wenn wir jetzt hier eine Medaille gewinnen, sind wir die ersten deutschen Kanadier-Damen, die eine Medaille auf einer olympischen Strecke bei einer WM gewinnen. Und dass wir natürlich Gold gewinnen, ist dann natürlich nochmal das i-Tüpfelchen. Also ich wusste das schon, wir wussten es beide.
1: Die Gedanken nach der Siegerehrung gehörten auch ihren Eltern. Nicole und Björn Jakob arbeiten seit vielen Jahren als ehrenamtliche Übungsleiter beim Wolmirstedter KV. Sie setzten ihre Tochter damals als Fünfjährige in ein Kanu. 15 Jahre später meldete sich Maike Jakob als Weltmeisterin zu Hause zurück.
4: Ich habe als erstes meinen Papa angerufen und dann meinte er, ja, ruf mal die Mutti an, die weint bestimmt. Schon habe ich meine Mama angerufen und dann, oh, ich habe geweint. Ja, also das war so, wo ich mich am meisten daran erinnern kann.
1: Maike Jakob weiß aber auch, der WM-Titel ist keine Garantieurkunde für das große Ziel, Olympia 2028 in Los Angeles.
4: Wichtig ist jetzt, dass sich eigentlich nichts ändern darf. Man muss trotzdem so akribisch weiterarbeiten wie vorher, trotzdem sein Ziel im Auge haben. Natürlich schielt man jetzt schon auf die olympischen Medaillen so ein bisschen. Jetzt weiß man einfach, es ist möglich. Wir können da mitfahren. Man muss trotzdem weiterarbeiten. Man darf sich jetzt nicht darauf ausruhen.
1: Denn Maike Jakobs nächstes sportliches Ziel hat erneut eine historische Dimension. Nach dem WM-Titel träumt die Wolmirstedterin von der ersten deutschen Olympiamedaille in einem Kanadierboot der Frauen.
0: Ja, und in Sache Olympia, ne, da sind wir dann auch mit dabei. Und drücken die Daumen. Wir müssen heute Abend aber schon Daumen drücken, denn die deutsche Fußballnationalmannschaft muss in der Nations League ja nochmal ran. Und nochmal gegen Griechenland. Da schauen wir gleich nochmal drauf auf dieses Spiel hier bei MDR Sachsen-Anhalt. Erstmal geht's was Italienisches. Umberto Tozzi und seine Gloria.

0: MDR Sachsen-Anhalt ist hier mit dem Verkehrsservice um gleich 9.50 Uhr, 10 vor 10, Vorsicht, Autofahrer auf der A14 Richtung Magdeburg, am Schkeuditzer Kreuz in der Überfahrt zur A9 Richtung München befindet sich eine ungesicherte Unfallstelle auf der linken Fahrspur. So, jetzt gucken wir natürlich nochmal drauf. Logischerweise, die deutsche Fußballnationalmannschaft trifft ja nach dem 2:0 Erfolg über Serbien heute Abend in der Nations League auf Griechenland. Die DFB-11 um Bundestrainer Jürgen Klopp will natürlich Revanche für die 0:1 Niederlage im Hinspiel gegen die Griechen. Aber Achtung, ja, leicht wird's nicht. Auf die deutsche Elf wartet heute Abend in Thessaloniki ein echter Hexenkessel. Sportreporter Tim Brockmeier ist schon mal für uns vor Ort.
1: Vier riesige Oldschool-Stahlflutlichtmasten, die über der runden Betonschüssel thronen. Die bröckige Fassade des in die Jahre gekommenen Runds wird teilweise von dicken Stahlträgern gestützt. Das Tumba-Stadion mitten in Thessaloniki verströmt schon eine bedrohlich

0: diese Stimmung ist im engen, stickigen Pressekonferenzraum des Tumba spürbar. Pavlovic und Bundestrainer Jürgen Klopp strahlen nach dem Serbiensieg eine Menge Freude und breite Brust aus.
1: Wir wissen schon, warum wir hier sind. Also wir fliegen ja nicht 2,5 Stunden her, übernachten vorher, übernachten nachher, um dann am Ende hier irgendwie so ein bisschen zu kicken.
0: Nee, es geht darum, das Spiel zu gewinnen. Und dafür wird der Bundestrainer offenbar nicht mehr ganz so viel experimentieren, rotieren, probieren wie zuletzt. Jonas Urbich wird, überraschend, wieder im Tor stehen. Das zentrale Mittelfeld wird wohl wieder, weil in München einfach zu gut, aus Pavlovic, Bischoff und Wirtz bestehen. Es wird im Spiel gegen die Griechen mehr als zuvor um die Zukunft gehen.
1: Wir wollen den Fußball entwickeln.
0: Stimmung 100 bei Klopp, Pavlovic und dem DFB-Team. Hoffentlich dann auch heute noch im Hexenkessel-Tumba-Stadion, vor dem immer noch Christos, Elias und Savas stehen und dem Spiel entgegenfiebern.
2: Ich hoffe Sieg für Griechenland.
3: Ich möchte einen Sieg für die Griechen. Wir sind echt stark im Vor. Ich erwarte auf jeden Fall Tore.
0: Es wird heute laut, hitzig und heißblütig im so bedrohlich aussehenden Tumba.
4: Ja, Griechenland, Deutschland, Anpfiff heute Abend 20:45 Uhr. Genau, das Spiel überträgt die ARD im Audiostream live in voller Länge. Und was haben wir noch? Handball live. Und zwar am Nachmittag, mal als Ausblick noch im Programm hier bei MDR Sachsen-Anhalt, der SC Magdeburg gegen Erlangen. 15 Uhr geht's los und wir schalten immer wieder zu unseren Reportern in die Magdeburger Handballhalle oder Hölle, je nach Sichtweise. 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

0: Olivia Newton-John hier bei MDR Sachsen-Anhalt. Wir spielen sie die Hits unseres Lebens und dann haben wir gleich ihn hier mit dabei. Ein Song, der Laune macht. Von Peter Kent, It's a Real Good Feeling, gibt's hier gleich bei mir.
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2: Ich bin Susanne Liermann. Guten Tag. Zerrissene oder gestohlene Wahlplakate gehören im Wahlkampf leider fast schon dazu. Rund um die Landtagswahl in Sachsen-Anhalt hat die Polizei aber jetzt deutlich mehr Straftaten registriert als noch vor 5 Jahren. Michael Rosebrook aus der Nachrichtenredaktion, was steckt hinter diesem deutlichen Anstieg?
3: Die meisten Fälle betreffen weiterhin Wahlplakate. Insgesamt wurden rund 570 Mal Plakate beschädigt oder gestohlen. Auffällig ist aber, dass auch andere Delikte deutlich zugenommen haben. Die Polizei registrierte mehr Beleidigungen, Bedrohungen und Körperverletzungen als bei der letzten Landtagswahl. Insgesamt wurden rund 750 Straftaten mit Bezug zum Wahlkampf gezählt, also etwa 200 mehr als vor 5 Jahren. Das Innenministerium sieht darin ein Zeichen dafür, dass die politische Auseinandersetzung im Wahlkampf deutlich härter geworden ist. Übrigens auch in Mecklenburg-Vorpommern, wo 2 Wochen später gewählt wurde, zeigte sich ein ähnliches Bild.
2: In der Ukraine beginnt bald der 5. Winter, seit Beginn des russischen Angriffs. Viele Menschen dort hoffen weiter auf Unterstützung aus dem Ausland. Bundeskanzler Merz ist deshalb heute zu einem Besuch nach Kiew gereist. Er will der Ukraine weitere Hilfe zusagen. Dabei dürfte es vor allem um Abfangdrohnen und weitreichende Waffen gehen. Wenn Russland nicht gestoppt werde, sagte der Kanzler, richte sich seine Kriegsmaschinerie früher oder später auch gegen Deutschland und andere Partner. Viele Menschen sind mit der Politik in Berlin unzufrieden. Davon profitiert offenbar die AfD. In einer aktuellen bundesweiten INSA-Umfrage kommt sie erstmals auf 30%. Was bedeutet das mit Blick auf Sachsen-Anhalt? Tatjana Gropius aus der Nachrichtenredaktion.
4: Diese Umfrageergebnisse dürften der AfD weiteren Rückenwind geben, denn in Sachsen-Anhalt hat die Partei ja die Chance, überhaupt zum ersten Mal einen Ministerpräsidenten zu stellen. Zuletzt hatte Kandidat Siegmund gesagt, man befinde sich in konstruktiven Gesprächen mit anderen Parteien und auch mit einzelnen Abgeordneten. Im Dezember will er sich dann im Landtag zum Ministerpräsidenten wählen lassen. Wenn wir nochmal genau auf die INSA-Umfrage schauen, die AfD kommt bundesweit auf 30%, deutlich vor der Union mit 18%. SPD und Grüne liegen jeweils bei 14%, die Linke bei 10%. Gleichzeitig geben auch 79% der Befragten an, mit Kanzler Merz und der Arbeit der Bundesregierung unzufrieden zu sein.
2: In Gossa im Landkreis Anhalt-Bitterfeld hat es in einem Mehrfamilienhaus gebrannt. Dabei ist gestern Nachmittag ein 65-jähriger Bewohner so schwer verletzt worden, dass er mit einem Rettungshubschrauber ins Krankenhaus gebracht werden musste. Die Wohnung des Mannes ist unbewohnbar. Auch die anderen Bewohner konnten noch nicht zurück in ihre Wohnungen kehren. Die Brandursache ist noch unklar. Viele kennen seine Lieder seit Jahrzehnten. Jetzt feiert Reinhard May noch einmal einen besonderen Erfolg. Der 83-Jährige steht mit seinem neuen Album Schatzhauser an der Spitze der deutschen Albumcharts. Damit ist er der bislang älteste deutsche Künstler, dem ein Nummer-1-Album gelingt. Das waren die Nachrichten. Wetter und Verkehr hat Jan.
0: Seine Stimmung ist heute über den Wolken. Davon gehe ich mal schwer aus. Dankeschön, Susanne. Wir möchten, dass Sie gut ankommen. Hier ist der MDR Sachsen-Anhalt Verkehrsservice um 3:10. Hallo, liebe Autofahrer. A14 Richtung Magdeburg am Schkeuditzer Kreuz in der Überfahrt zur A9 Richtung München ist die linke Fahrspur nach einem Unfall blockiert. Das bitte beachten. Ansonsten nichts weiter. Blitzer haben wir zur Stunde auch noch keinen. Vielleicht haben Sie angesehen. Irgendwo noch einen Stau entdeckt, dann bitte anrufen. Hier bei uns kostenfrei möglich unter 0800 94 6 94 6 und die 1. Danke für Ihre Hinweise. Wir schauen auf Sachsen-Anhalt-Wetter und da sehen wir, es ist durchaus freundlich, aber eben nicht überall, denn teilweise Richtung Osten zum Beispiel, Richtung Lutherstadt-Wittenberg, auch Richtung Süden zum Beispiel, Richtung Burgenlandkreis, Saalekreis, Salzlandkreis, da ist noch ein bisschen mehr Nebel unterwegs, da ist es auch grauer und bleibt erstmal auch grau und hier und da, aber wie gesagt, das betrifft den Norden, ist eben die Sonne schon draußen. Trocken da, wo Sonne ist, weiter im Süden kann es durchaus hier und da mal so ein paar Regentropfen geben. Ansonsten die Temperaturen recht unterschiedlich, 13 Grad maximal auf dem Brocken bis 20 Grad sind heute drin. Und morgen, ja, wir müssen uns wieder dran gewöhnen. Der Herbstnebel wird uns immer in den Morgen sozusagen rein begleiten. Und ansonsten, morgen dauert es auch ein bisschen länger. Bis in den Mittag kann es nämlich Nebel und Hochnebel geben. Später allerdings schöner Ja, blauer Himmel am Montag und Sonne obendrauf. 20 bis 23 Grad für morgen. Und so wird es dann auch bleiben. Dienstag und Mittwoch kommen wir aus kalten Nächten. Morgens Nebel, dann wird es eigentlich ganz schön. Mildes Oktoberwetter, freundlich bei Werten um 20 Grad.
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0: Mein Name ist Jan Lüttke, schön, dass Sie bei mir sind. Und gleich klären wir mal, warum Kürbisse so intensiv riechen. Ist ja so Kürbiszeit schon wieder, die so langsam anbricht. Ne? Insbesondere natürlich die Kürbissuppe ist sehr beliebt in dieser Jahreszeit. Suppen kommen jetzt wieder im Herbst. Reden wir gleich in ein paar Minuten. Ja.

0: Carly Simon, hier aus Sauvain, hier bei MDR Sachsen-Anhalt. So, was riecht wie Gurke, ist aber gar keine. Na?
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0: Der Kürbis natürlich, ne? Ist ja auch sozusagen ein Gurkengewächs. Und es ist ja bald wieder Suppenzeit, geht ja wieder so langsam los, ne? Wenn es so kühler wird, hat man, also mir geht zumindest so, viel mehr Lust auf Suppe. Und ein großer Favorit, ja, auf allen, selbst bei Restaurants, auf den Menüs drauf, ist die Kürbissuppe. Die ist da gar nicht wegzudenken. Aber ist Ihnen mal aufgefallen, dass so ein Kürbis ziemlich intensiv riechen kann? Woran das liegt, das weiß unser Alleswisser Carsten Möbius.
2: Ja. Wir töten die Zellen, wir zerschneiden sie und wenn wir sie zerschneiden, dann machen wir sie kaputt und dann kommt der Pfuh, dann kommt der Duft. Das ist wie wenn wir Rasen wehen. Also wir zerstören die Zellen und damit werden die Moleküle, die Duftstoffe frei, flüchtige Alkohole, Aldehyde, das riecht grün, das riecht grasig, das riecht nach Gurke, ganz unterschiedlich und deshalb kommt uns das so entgegen. Das ist wie immer, wenn du so Dinge kochst, dann verschwinden diese flüchtigen Stoffe, ja? Dann werden andere umgewandelt durch das Erhitzen. Es entstehen neue Aromen, die verbinden sich, weil auch Fette und Zucker abgebaut werden. Also da passiert eine Menge. Und dann schmeckt gekochter Kürbis plötzlich viel süßer, cremiger oder kartoffeliger als so ein roher Kürbis. Ja? Rohen Kürbis schmeckt nach nichts, aber so eine Kürbiscremesuppe, die ist echt der Kracher.
0: Jetzt wissen wir es auch warum. Also er riecht sehr intensiv, weil er Zellen zerstört zu werden, aber wenn man es dann kocht, wie bei so vielen Dingen, dann schmeckt die ganze Geschichte schon wieder lecker und am liebsten natürlich so eine Kürbiscremesuppe, zum Beispiel mit Kürbisöl und gerösteten Kürbiskernen obendrauf. Haben wir wieder was gelernt.
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0: Das waren sie beide mal zusammen. Herbert Reilich und Peter Maffay über 7 Brücken musst du gehen. Und das Ganze hier bei MDR Sachsen-Anhalt, aber mit dem MDR-Wetterstudio, mit Dianas Mikala, müssen wir jetzt mal klären, wie es mit dem Wetter steht. Erstmal schönen guten Tag, Diana.
1: Guten Tag, hallo.
0: Hier ist viel Sonne. Ich weiß, heute ist es so ein bisschen zweigeteiltes Wetter, ne, in Sachsen-Anhalt.
1: Ja, wenn du in Magdeburg aus dem Fenster guckst, da habt ihr jetzt inzwischen Sonne und der Nebel hat sich verzogen. Aber noch ein bisschen weiter südöstlich, da hängt doch noch eine dickere Nebelsuppe, Nebel oder Hochnebel. Aber das wird sich auch allmählich auflösen. Wir sind gerade auch ein bisschen von den Prognosen her dann doch jetzt erstaunt, wie die aktuelle Lage sich ergibt. Mhm. Schon jetzt mehr Sonnenschein im Norden und auch in Richtung Mansfeld-Südharz als ursprünglich gedacht. Mhm. Wunderbar. So darf sich der Sonntag weiterentwickeln. Aber wir haben schon auch viel Wolken unterwegs und die Höchstwerte werden heute zwischen 19 und 21 Grad liegen. Also gar nicht so schlecht.
0: Ja, also vorher sah es ja noch grauer aus. Insofern ist es ja mal eine gute Nachricht, wenn sich das Wetter mal positiv dreht.
1: In der Tat.
0: Wie schaut es am Sonntag aus?
1: Am Montag meinst du dann schon?
0: Am Montag natürlich.
1: Ja, ja, ich hätte auch gerne noch einen Tag mehr Wochenende.
0: Morgen ist ja für mich frei. Wahrscheinlich fühlt sich das deswegen wie Sonntag an. Montag.
1: Ja, dann mach's dir schön, weil morgen kannst du richtig gut draußen sein mit 7 bis 9 Sonnenstunden, was heute nur 3 bis 5 ungefähr sind, so um da mal die Richtschnur vorzugeben. Mhm. Es wird noch ein bisschen wärmer, bis zu 23 Grad sind drin und das bleibt so bis Mittwoch. Wir haben jetzt also dann 3 goldene Herbsttage vor uns, wo man nicht meckern kann mit viel Sonnenschein.
0: Dann lassen wir es so stehen. Ne?
1: Ja.
0: Hier machen wir Schluss. Dankeschön, Diana Smikala. Grüße ins MDR-Wetterstudio.
1: Tschüss.

0: Ach, einen Ramazzotti am Vormittag, da geht's einem gleich besser, oder? Hier ist MDR Sachsen-Anhalt. So, wir haben ja eben festgestellt, das Wetter durchaus kann sich sehen lassen, wird dann doch ein bisschen besser, weil der Nebel sich hier und da doch ein bisschen weiter verzogen hat. Insofern können Sie dieses Wochenende weidlich ausnutzen und da gibt's den einen oder die andere, die da was ganz Besonderes vorhaben.
1: Hallo, mein Name ist Werner. Ich gehe heute mit meiner Frau Heidemarie im Raum Blankenburg zum Geocachen.
2: Schatzsuche für Erwachsene mit Hilfe von GPS-Geräten oder mit Smartphone. Man ist unterwegs und das Köpfchen wird auch ein bisschen angestrengt. Und da haben wir unseren Spaß dran.
1: Und man kommt mal dahin, wo man sonst nicht hinkommen wäre.
2: Da verbinden wir eben auch die Auskundschaften von Sehenswürdigkeiten mit dem Geocachen. Das macht man dann sozusagen gleichzeitig.
0: Ja. Viel Spaß dabei, finde ich toll. 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Die können sich überall kostenfrei runterladen.

0: Wir möchten, dass Sie gut ankommen. Hier ist der MDR Sachsen-Anhalt-Verkehrsservice um 10.29 Uhr. Hallo, liebe Autofahrer. A14 Richtung Magdeburg am Schkeuditzer Kreuz in der Überfahrt zur A9 Richtung München ist die linke Fahrspur immer noch nach einem Unfall blockiert. Ansonsten war es da schon. Blitzer haben wir immer noch nicht. Vielleicht haben Sie schon eingesehen. Ein Stau, klemmt im Verkehr, liegt was auf der Straße rum. Dann bitte anrufen. Hier bei uns geht's kostenfrei unter 0800 94 6 94 6 und die 1. Danke für Ihre Hinweise. Das Sachsen-Anhalt-Wetter im Burg haben wir aktuell 12 Grad, Köthen 13, Wernigerode 15 Grad. Und wir haben es eben vernommen, ne? Manchmal ist es mit den Prognosen so, dass man erst denkt, es bleibt länger grau. Also es kann sein, dass insbesondere im Süden oder Richtung Osten noch neblig ist und grau ist. Aber das scheint sich so langsam aber sicher aufzulösen. Im Norden haben wir sowieso schon fleißig Sonne, also in einem Streifen vom Harz über die Altmark bis zum Elbhavelwinkel. Also hier und da ist das eine freundliche Angelegenheit. Und auf dem Brocken heute maximal 13 Grad, ansonsten sind durchaus bis 20 Grad drin. Morgen, da haben wir erstmal wieder die Begegnung am frühen Morgen mit Nebel und Hochnebel und die Gesellen werden bis in die Mittagsstunden bei uns sein. Später überall blauer Himmel und Sonne und der Wochenstart mit 20 bis 23 Grad, so ein bisschen wärmer noch. Und am Dienstag und Mittwoch bleibt es dabei. Wir kommen aus kalten Nächten, morgens hier und da vielleicht noch so ein bisschen Nebel. Es gibt mildes Oktoberwetter bei Werten um 20 Grad.
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0: Mein Name ist Jan Lüttke, wünsche einen schönen Sonntagvormittag jetzt mit CCR und die Pet Shop Boys kommen gleich.

0: Die Pet Shop Boys hier bei MDR Sachsen-Anhalt. Und kennen Sie das auch? Man hat so Lust auf ein kühles Getränk, eine schöne, schnelle Dosensuppe oder der liebe Vierbeiner streift einem hungrig um die Füße und man macht ein Döschen auf. Zack! Reißt die Lasche von der Dose ab. Für unseren MDR Sachsen-Anhalt Dauernörgler Leonard Schubert ein richtiger Aufreger.
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3: Ja toll, jetzt muss ich auch noch zu diesem Thema einen Beitrag machen. Dosenlaschen. Als ob ich nicht schon genug zu tun hätte. Einen Hammer und einen Meißel zu suchen zum Beispiel, weil die Lasche an meiner Thunfischdose schon wieder abgerissen ist, ich aber riesigen Hunger habe. Die Leute, die sich diese Laschen ausgedacht haben, kleben in ihrer Freizeit bestimmt auch Etiketten auf Äpfel, die man dann immer erst findet, wenn sie zerschnitten im Müsli schwimmen. Und dann steht man da mit knurrendem Magen und die Dose geht nicht auf, weil man die Lasche in der Hand hat. Und dann sticht man wütend mit einer Gabel auf den Dosendeckel ein, als hätte er einen persönlich beleidigt. Und wenn man gerade fast so weit ist, aufzugeben und sich die Gabel schon dreimal fast ins Bein gerammt hat, dann platzt die Dose auf einmal auf und der Thunfischsaft ergießt sich über die frische Hose und im ganzen Büro und in der Tram und zu Hause riecht alles nach Thunfisch. Und niemandem gefällt das. Niemandem außer der Funkhauskatze. Ob die an der Produktion dieser Laschen beteiligt ist?
4: Leonard, du stinkst also so. Das hätte ich mir eigentlich denken können, ruft meine Chefin. Wer nimmt denn auch Thunfisch mit zur Arbeit? Mach dir doch mal ein Brot wie normale Leute.
3: Sie zieht eine Lasche von ihrer Leberwurstdose. Sie reißt ab.
4: Och nö, dann muss ich den Stinkekäse nehmen,
3: jammert sie. Die Büchse der Pandora ist damit geöffnet, sage ich. Meine Chefin öffnet den Käse, ich falle fast in Ohnmacht und beginne dann meinen Text. Er wird wie Dosenlaschen, geht ab und, was soll ich sagen, Hauptsache, meine Chefin ist glücklich.
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0: Wham! So ein richtiger Wachmacher, aber den brauchen sie jetzt nicht mehr, oder? Die Sonne ist weitestgehend draußen im Lande, hier und da vielleicht noch so ein bisschen grau. Und hier ist der Sonntag bei MDR Sachsen-Anhalt, 10.47 Uhr. Ja, für einige ist ja heute oder für die meisten nur Sonntag, doch für ganz viele ist Oldie-Club-Tag hier bei MDR Sachsen-Anhalt. Kollege Peter Hofmann, der steht sozusagen schon in den Startlöchern.
1: Hallo Jan, einen schönen Sonntag alle zusammen. Wie immer bin ich um diese Zeit längst fertig mit dem Falten, Beschreiben und Bemalen, Handbemalen wohlbemerkt, der Eintritts-, Mitfahr- und Einladungskarte für den heutigen Oldie Club. Mit Worten ist es heute schwierig, denn was kann man beschreiben mit Worten, was nur mit Musik zu beschreiben ist? Es geht heute um... Genau darum geht's. Es gibt heute viele Überraschungen, es sind viele Vorschläge gekommen, dafür ein riesengroßes Dankeschön. In diesem Sinne wünsche ich euch einen schönen Sonntag bis dahin. Möge er sein wie ein Song mit einem herrlichen Schubidu-Wap-Wap-Lalala-Yeah-Yeah-Yeah-Refrain. Bis später, euer Peter.
0: Oder es gibt einfach ein Wig-Wam-Bam. Das könnte ich anbieten. Also viel Spaß heute Abend. Der Oldie Club erwartet Sie ab 17 Uhr hier bei MDR Sachsen-Anhalt. Jetzt haben wir Sweet. Wig-Wam-Bam. Bitteschön. Hallo.

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1: Oh, Feiertag geschafft. 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
2: Wir wollten wissen in dieser Woche, was liegt bei Ihnen im Auto in der Mittelkonsole? Da geht einiges rein.
3: Alte Parkscheine.
4: Ein Zollstock, weil man ist auf irgendwelchen Baustellen unterwegs. Ja, was fehlt? Das Messgerät.
3: Zuckerfreie Bonbons zum Naschen für unterwegs.
5: Musikkassetten, ganz nach meinem Geschmack.
1: Und hier bekomme ich von Julia Rosebrock reingereicht die neue Freitagsfrage.
2: Ja, ist eine Art Premiere. Mhm. Und zwar eine Entweder-Oder-Frage. Vereint uns in der allgemeinen Tierliebe, aber ja, die Entscheidung ist Hund oder Katze.
1: Das ist die Freitagsfrage. Mhm. Hund oder Katze, machen Sie mit. Es geht wie immer um eine MDR Sachsen-Anhalt-Tasse. Und die ist
6: handsigniert.
1: Toll, das war dein Hund.
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0: Diese wunderbare, kratzige Stimme von Kim Carnes, Bette Davis Eyes hier bei MDR Sachsen-Anhalt, der Sonntagvormittag. Gleich geht's in die Mittagszeit, aber wir haben sie, die Hits unseres Lebens. 24 Stunden, 7 Tage die Woche und da habe ich gleich Neil Diamond dabei. Cracklin' Rosie, in wenigen Minuten gibt's ihn hier bei mir.
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2: Ich bin Susanne Liermann. Guten Tag. Der Landtagswahlkampf in Sachsen-Anhalt hat die Polizei in diesem Jahr stärker beschäftigt als vor 5 Jahren. Rund 750 Straftaten mit Bezug zur Wahl wurden registriert, gut 200 mehr als 2021. In den meisten Fällen ging es um abgerissene oder geklaute Wahlplakate. Zugenommen haben aber auch Beleidigungen, Bedrohungen und Körperverletzungen. Auch in Mecklenburg-Vorpommern wurden rund um die Landtagswahl mehr Straftaten gezählt. Ein Ausflug mit der Bahn kann für Familien schnell teuer werden. Umso schöner diese Nachricht. Das Familienticket bleibt dauerhaft im Angebot. Das kündigte Bahnchefin Paller in der Bild am Sonntag an. MDR-Reporter Viktor Kupka, was müssen Familien dazu wissen?
3: Für einen Pauschalpreis von 99,99 Euro bekommen Familien so eine Hin- und Rückfahrt inklusive ICE-Reservierung. Ab 1. November sollen die Tickets gelten, der Verkauf beginne aber bereits ab dem 26. Oktober zu den gleichen Konditionen wie im Sommer. Bis zu 5 Personen, davon maximal 2 Erwachsene, können die Züge der DB damit nutzen. Eine schnelle Besserung beim Thema Pünktlichkeit sei vorerst aber nicht zu erwarten, erklärte die Bahnchefin. Die Sanierung des Schienennetzes werde mindestens 10 Jahre dauern, zu lange sei das versäumt worden.
2: Wer mit dem E-Auto unterwegs ist, findet in Deutschland immer häufiger eine Lademöglichkeit. Nach neuen Zahlen der Bundesnetzagentur gibt es bundesweit inzwischen mehr als 209.000 öffentliche Ladepunkte. Etwa ein Viertel mehr als vor gut einem Jahr. In Sachsen-Anhalt zeigt sich allerdings Nachholbedarf. In Dessau-Roßlau gibt es auf 100 Quadratkilometern gerade einmal 55 Ladepunkte. Zum Vergleich, Spitzenreiter Stuttgart kommt auf mehr als 2.000. Mit kuriosen Einsätzen hat es die Polizei immer wieder zu tun. Jetzt kam einer aus dem Saalekreis dazu. Zeugen meldeten am Freitagabend ein Auto auf dem Standstreifen der A38 bei Bad Lauchstädt. Hinter dem Steuer saß ein offenbar bewusstloser Mann. Als Polizei und Rettungsdienst eintrafen, stellte sich heraus, der 33-Jährige war mit 1,5 Promille am Steuer eingeschlafen. Er kam ins Krankenhaus. Große Freude im Weinanbaugebiet Saale-Unstrut. Die neue deutsche Weinmajestät Paula Löber wird heute in ihrer Heimat Freiburg gefeiert. Die 29-Jährige war in der vergangenen Woche zur höchsten Repräsentantin des deutschen Weines gewählt worden und will nun vor allem die heimischen Weine bewerben.
4: Wenn wir rausgucken in unsere wunderschöne Landschaft, hier in Sachsen-Anhalt auch, im Süden, die Terrassenweinberge, gekrönt von mittelalterlichen Bauten, das gehört da einfach hin. Ja, da sind Familienweingüter, das ist ein Wirtschaftszweig, den wir einfach wahren müssen. Und deshalb möchte ich einfach nur verständlich kommunizieren, was ist Wein, was bedeutet das? Und es ist einfach wichtig, dass wir dafür kämpfen, dass wir regional deutschen Wein trinken und dass wir es auch wertschätzen und nicht sagen, Wein ist no safe level, Alkohol ist ungesund. Und da müssen wir noch ganz viel klären.
2: Das Willkommensfest auf dem Marktplatz startet um 15 Uhr. Und es gibt noch einen Termin heute um 20.45 Uhr. Dann nämlich steht für die deutsche Fußballnationalmannschaft die nächste Bewährungsprobe an. In der Nations League geht es auswärts gegen Griechenland. Das Hinspiel vor einer Woche hatte das Team mit 0:1 verloren. Das waren die Nachrichten. Jetzt das Verkehrsupdate mit Jan.
0: Das Update. Hey, no. Mensch. Ja, die Susanne. Mensch, was
2: du weißt doch.
0: Sagt. Ja, natürlich. Dann machen wir mal das Update hier bei MDR Sachsen-Anhalt. Wir möchten ja, dass Sie gut ankommen. Hier ist der MDR Sachsen-Anhalt Verkehrsservice um 10:35. Und es gibt eine frohe Kunde von den Straßen. Aktuell liegen uns keine Verkehrsmeldungen vor. Ja, keine Staus, nichts zu sehen. Oder vielleicht doch. Oder vielleicht haben Sie auch noch einen Blitzer gesehen. Dann bitte hier bei uns anrufen, kostenfrei unter 0800 94 6 94 6 und die 1. Wir schauen auf Sachsen-Anhalt, Wetter und weitestgehend freundlich. Es ist nicht überall. Es kann auch hier und da, insbesondere im Süden, teilweise ein bisschen grau noch sein, weil der Nebel, der lässt nicht locker. Ja, also der ist da und krallt sich sozusagen noch so ein bisschen fest. Da ein bisschen Geduld, da wird es später erst. Also am Nachmittag hier und da Wolkenlücken oder Nebellücken, müssen wir es ja eigentlich nennen, geben. Ansonsten im Norden, insbesondere in einem Streifen vom Harz über die Altmark bis zum Elbhavelwinkel, ist eigentlich alles IO. Da ist es freundlich Und hier und da ist es auch kühl, im Harz zum Beispiel, also am Brocken 13 Grad bis 20 Grad können wir aber durchaus heute auch bekommen. Morgen geht's wieder rein in den Tag mit Nebel und Hochnebel. Das wird wieder so eine zähe Angelegenheit bis in die Mittagsstunden. Ansonsten später überall blauer Himmel und dann gibt's einen freundlichen Montag bei 20 bis 23 Grad. Und auch Dienstag und Mittwoch können sich sehen lassen. Die Nächte kalt, ansonsten über dem Tag mildes, freundliches Oktoberwetter bei Werten um 20 Grad.
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0: Mein Name ist Jan Lüttke. Mahlzeit, schöne Mittagszeit jetzt mit Neil Diamond

0: Die Eurythmics bei MDR Sachsen-Anhalt. Schön, dass Sie bei mir sind. Ja, und vielleicht haben Sie es selber auf der Arbeit schon gesehen. Ja, oder wenn nicht, dann kriegen Sie es jetzt mal so mit. Ja, Akten und Bücher ohne Ende, Daten und Zahlen per Hand geschrieben und alles für 10 Jahre in riesigen Räumen verstaut zum Archivieren. In diesem Jahr, 2026. Ja, so geht's bis heute in so manchen Laboren zu Digitalisierung, Fehlanzeige. Das hat Kollege Marc Burgemeister auch als Eindruck bei seiner Tüftler-Serie festgestellt. In Magdeburg will jetzt ein Startup die Digitalisierung in die Labore bringen. Wie hat sich Marc mal angeguckt?
1: Stellen Sie sich mal vor, Sie wollen ein Haus bauen. Sie müssen dafür was ausbaggern. Ja, und was passiert mit der Erde, mit dem ausgebaggerten Boden? Der wird jetzt zu Abfall, der muss weg. Und es ist sehr wahrscheinlich, dass er hier landet, im Labor für Umweltschutz und chemische Analytik. Denn hier werden solche Abfälle analysiert und unter die Lupe genommen. Christian Fitzner ist hier der Niederlassungsleiter. Herr Fitzner, Sie haben unheimlich viele Geräte. Wir haben es gerade mal grob durchgezählt. 40 Messgeräte stehen hier. Und was ich jetzt total irre finde, und das passt irgendwie so zu meinem Deutschland-Klischee-Bild, jedes einzelne Gerät, müssen Sie sich vorstellen, hat ein haptisches Buch, das sogenannte Logbuch, wo 1000 Daten, Fakten, alles per Hand geschrieben, eingepflegt werden. Sehen Sie da noch durch in diesem ganzen Bürokratiewust?
2: Schwierig. Es ist ein Faktor, sage ich mal, in dem wir pflegen müssen, sage ich mal, und auch pflegen wollen, weil es uns natürlich hilft, sage ich mal, bei bestimmten Fehlern schnell reagieren zu können und Probleme zu beheben. Allerdings ist der Dokumentationsaufwand natürlich immens, gerade bei der Vielzahl an Geräten, die man vorhält.
1: Ja, und umso erstaunlicher ist es, Herr Fitzner, dass eigentlich eine Etage unter Ihnen hier in Magdeburg getüftelt wird an einer super smarten, wie ich finde, digitalen Lösung. Julian Weber ist einer der Mitbegründer von B2Byte, einem Startup, das sich genau diesen Problem jetzt angehen möchte. Was macht ihr genau, Julian?
3: Wir digitalisieren genau das, was der Herr Fitzner gerade beschrieben hat, also technische Logbücher, Labordokumentation. Und wir versuchen eben nicht nur damit, die klassischen Pflichten der Dokumentation zu erfüllen, sondern zum einen Dokumentation effizienter zu machen und viel schneller Wissen aus diesen Dokumentationen herauszufiltern. Die viel größere Herausforderung ist eigentlich, Digitalisierung in das Labor zu bringen, Abläufe zu digitalisieren, Workflows abzubilden. Das ist eigentlich das, was wir machen, wo wir halt drauf schauen besonders.
1: Ja, und das mit einem mehrsprachigen, großen, internationalen Team, mitunter aus Indien und Pakistan kommen deine Mitarbeiter. Sehr, sehr spannend. Man will hier also aus Magdeburg aus fast die Welt mit Digitalisierung erobern. Sehr spannend. Gucken wir uns auch gleich mal bei euch im Office an, wie das aussehen soll. Auf alle Fälle schon mal alles Gute für euch.
3: Super, ja. Vielen Dank.
0: 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Jetzt gibt's Patrick Hernandez bei MDR Sachsen-Anhalt. Born to be alive. Schöne Mittagszeit.

0: Hallo Engel, hier ist MDR Sachsen-Anhalt, Stefan Wagershausen zur Mittagszeit. Was steht bei Ihnen heute eigentlich so an?
1: Hallo, ich bin Beate und heute unternehme ich was mit meinen Enkelkindern. Wir gehen beide jetzt in die Schule, das Mädchen in die 4. Klasse und der Junge in die 1. Klasse. Wir waren voriges Jahr im Herbst waren wir in so einem Hotel im Thüringer Wald und davon schwärmen die Kinder heute noch. Da fragen sie schon immer zu, Oma, wann fahren wir wieder ins Familienhotel? Genau. Das ist sehr schön. Also meine Enkelkinder bedeuten mir alles.

0: Wir möchten, dass Sie gut ankommen. Hier ist der MDR Sachsen-Anhalt Verkehrsservice um 11.30 Uhr. Hallo, liebe Autofahrer. Eine frische Meldung von der A39 Richtung Salzgitter. Zwischen Kremlingen und Sickte aktuell Behinderungen nach einem Unfall. Ansonsten war es da schon. Blitzer noch kein gesehen. Oder vielleicht doch. Oder ein Stau. Oder klemmt es irgendwo anders im Verkehr? Dann bitte anrufen. Hier bei uns kostenfrei möglich unter 0800 94 6 94 6 und die 1. Danke schon mal für Ihre Hinweise. Das Wetter, ja, hier und da hat sich Nebel und vielleicht auch Hochnebel schon verzogen. Im Tagesverlauf wird es jetzt hier und da nach und nach freundlicher. Es ist im Norden ja schon sonnig. Nicht überall im Süden, da kann es noch länger grau bleiben. Ansonsten abseits davon die Temperaturen durchaus bis 20 Grad auf dem Brocken. Schaffen wir heute maximal 13. Morgen können sich Nebel und Hochnebel bis in den Mittag halten. Später überall blauer Himmel und Sonne. Trocken bei 20 bis 23 Grad und so geht es dann weiter. Es wird erstmal ein freundlicher, junger Oktober. Am Dienstag und Mittwoch nach kalten Nächten mildes Wetter bei Werten um 20 Grad und immer wieder auch mal Sonne. Mein Name ist Jan Lütke. Mahlzeit.
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0: Country-Legende Kenny Rogers Lucille hier bei MDR Sachsen-Anhalt. Wünschen schönen Sonntag und wir kommen natürlich wieder mal zu Geschichten aus Sachsen-Anhalt. Vielleicht auch Geschichten, die Sie nicht so kennen. Die Schiffswerft in Rossau, die feierte in diesem Jahr ein stolzes Jubiläum. Das Unternehmen in der Elbestadt wurde ja vor 160 Jahren gegründet. Dabei erlebte das Werk wechselhafte Zeiten. Von einer der führenden Binnenwerften Europas bis zur beinahe Abwicklung nach der Wende. Doch das Unternehmen rappelte sich auf und setzt seine Tradition bis heute fort. Martin Krause mit einer Geschichte von Aufs und Abs. 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
1: 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Rosslau um 1860. Drei Brüder stehen am Ufer der Elbe. Gottfried, Friedrich und Wilhelm Sachsenberg. Sie eint der Pioniergeist. Die geerbte väterliche Schmiede bauen sie schnell aus zu einer florierenden Maschinenfabrik. Und die jungen Unternehmer erkennen schnell die Zeichen der Zeit.
2: Und dann fuhren eben schon die ersten Schiffe, Stahlschiffe auf der Elbe, die auch immer mal eine Reparatur brauchen. Und da landeten die da an und haben eben bei den Gebrüder Sachsenberg eben ihr Schiff reparieren lassen. Und dann kamen die eben auf die Idee, das längerfristig anzusetzen. Deswegen wurde 1866 dann dort unten am Ufer die Schiffswerft Gebrüder Sachsenberg gegründet.
1: Ortschronist Clemens Koschig erforscht seit mehr als 40 Jahren die Geschichte Rosslaus und des Schiffbaus. 3 Jahre nach der Gründung der Werft läuft der erste selbstgebaute Dampfer vom Stapel, sein Name Hermann. Und die Brüder Sachsenberg setzen weiter auf technische Neuerungen.
2: Das kann man schon ansetzen mit 1890, 1900, weil der Oberingenieur Dietze erfand dieses Schaufelrad mit der Exzentersteuerung, wo eben mehr Leistung übertragen werden kann oder eben weniger Materialeinsatz. Und damit waren unsere Dampfer die leistungsfähigsten auf der ganzen Welt. Das führte dazu, dass eben vorhandene Schiffe von den Rädern umgebaut wurden, sodass also um die Jahrhundertwende Rosslau die größte Binnenwerft Europas war.
1: Zur Blütezeit sind etwa 2000 Mitarbeiter mit dem Schiffbau in Rosslau beschäftigt. In der Elbestadt, deren Einwohnerzahl sich durch die Industrialisierung in kürzester Zeit vervierfacht, ist die Werft der größte Arbeitgeber mit Vorbildcharakter.
2: Wir hatten eine eigene Konsumgenossenschaft, wir hatten sehr frühzeitig eine Krankenversicherung, eine eigene Betriebskrankenversicherung. Kurz danach wurde auch eine Betriebsfeuerwehr gegründet für die Schiffswerft. Es gab erste Arbeitsschutzregeln für die Mitarbeiter, Essenversorgung, Betriebsfeste und.
1: Zufriedene Mitarbeiter lassen die Kasse klingeln. In Rosslau laufen insgesamt 3500 Schiffe vom Stapel. Dampfer, Tanker, Güter, Kähne, die auf Gewässern in aller Welt unterwegs sind. Unter Herrschaft der Nationalsozialisten werden an der Elbe auch Rüstungsgüter produziert. Nach Kriegsende wird die Werft dann als erster Betrieb des Landes enteignet.
2: Eine Kommission war zuständig, die Schiffswerft zu demontieren. Und die andere hatte die Reparationsforderung durchzusetzen, dass sofort wieder Schiffe hergestellt werden, nämlich für die Fischereiflotte der Sowjetunion. Was letztendlich dann ausschlaggebend war und eben auch enorme Investitionen dann getätigt wurden. Die große Schiffbauhalle ist da entstanden. Und durch diese Reparationsleistung war dann die Rosslauer Schiffswerft dann eben auch eine richtig große Werft, die eben auch seegängige Schiffe bauen konnte.
1: Diese Herausforderung meistern die Werftmitarbeiter. Zu DDR-Zeiten werden in Rosslau pro Jahr etwa 12 Schiffe gebaut, bis zu 80 Meter lang. Doch nach der Wiedervereinigung brechen die Aufträge weg. Die Treuhand beschließt die Auflösung des Unternehmens. Gerade noch rechtzeitig finden sich Investoren, die die Schiffswerft weiterführen, erinnert sich Peter Talaska.
3: Also wir haben nach der Wende auch wieder im Schiffbau Arbeiten angenommen. Wir haben Yachtkaskos für Oligarchen gebaut und für holländische Auftraggeber. Wir sind auch an Schiffen mit Zubehörteilen beteiligt. Das ist immer noch da. Aber es geht ja heute darum, das Unternehmen stabil zu führen und den Markt so zu bedienen, wie der Bedarf ist. Und das ist unsere Stärke, denke ich mal. Deswegen sind wir auch noch da.
1: Sagt der Rosslauer, der aus einer echten Schiffbaufamilie stammt. Schon Vater und Großvater sind in der Werft beschäftigt. Peter Talaska steht seit 2016 an der Spitze des Unternehmens. In den riesigen Werkhallen am Elbufer arbeiten heute 210 Frauen und Männer. Schiffe bauen sie nicht mehr, dafür aber sehr erfolgreich. Große Brücken für Bahnstrecken und Autobahnen und Schleusen. Und sie ist auch heute noch mehrfach täglich in der Elbestadt zu hören. Die Werkssirene erinnert die Rosslauer an die Geschichte ihrer Werft, die vor genau 160 Jahren gegründet wurde.
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Billy Joel hier bei MDR Sachsen-Anhalt. Und das war's von mir. Sie bleiben aber schön hier, denn Sie kriegen noch fantastische Sachen. Gleich der Tag in Sachsen-Anhalt. Die wichtigsten Nachrichten zusammengefasst von Christoph Jedo. Punkt 12 Uhr ist es dann hier soweit. Und danach ist Frank Eberlein dran, führt Sie durch den Nachmittag. Und der hat unter anderem Sport dabei. Ganz wichtig für alle Handballfans, ne? Sie haben es notiert.

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0: Ein Popklassiker aus den 80ern, Made in Germany. Das war ein Silent Circle mit Touch in the Night. Hier ist MDR Sachsen-Anhalt am Sonntagmittag. Ja, und kurz nach 12 geht's bei uns weiter mit einem Rockklassiker. Status Quo aus den 70ern. Und die Jungs hören sie in wenigen Minuten, gleich nach der aktuellen Mittagsübersicht.
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0: Im Studio ist Christoph Djedo. Christoph, du blinkst unter anderem in die Ukraine.
2: Ja, weil sie einen zuvor nicht öffentlich angekündigten Besuch von Bundeskanzler Friedrich Merz heute bekommen hat. Das ist eines unserer Themen gleich. Doch zuvor noch das hier. Zerrissene oder gestohlene Wahlplakate gehören im Wahlkampf leider fast schon dazu. Und ich habe welche auch noch vor kurzem gesehen, da auf der Straße liegen, jetzt da die Wahl längst vorbei ist. Rund um die Landtagswahl in Sachsen-Anhalt hat die Polizei auch unabhängig davon deutlich mehr Straftaten registriert als noch vor 5 Jahren. Machen wir uns also kurz einen Überblick mit Michael Rosebrock aus der Nachrichtenredaktion. Michi, was steckt denn also hinter diesem deutlichen Anstieg?
3: Die meisten Fälle betreffen weiterhin Wahlplakate. Insgesamt wurden rund 570 Mal Plakate beschädigt oder gestohlen. Auffällig ist aber, dass auch andere Delikte deutlich zugenommen haben. Die Polizei registrierte mehr Beleidigungen, Bedrohungen und Körperverletzungen als bei der letzten Landtagswahl. Insgesamt wurden rund 750 Straftaten mit Bezug zum Wahlkampf gezählt, also etwa 200 mehr als vor 5 Jahren. Das Innenministerium sieht darin ein Zeichen dafür, dass die politische Auseinandersetzung im Wahlkampf deutlich härter geworden ist. Übrigens auch in Mecklenburg-Vorpommern, wo 2 Wochen später gewählt wurde, zeigte sich ein ähnliches Bild.
2: Sagte Michael Rosebrock. Und dann schauen wir mal, ob sich das auch kommendes Jahr fortsetzt. Dann wird in 5 westdeutschen Bundesländern gewählt. Bleiben wir noch kurz bei der Landtagswahl in Sachsen-Anhalt. Die große Verliererin ist ja die CDU. Deren Fraktion ist von 40 Mitgliedern auf nur noch 15 geschrumpft. Und die Partei konnte kein einziges Direktmandat gewinnen, auch nicht in Stendal. Beim dortigen Kreisverband ist natürlich auch der Frust weiter groß. Hier ein paar Stimmen.
4: Jeder überlegt natürlich, wo dran hat es gelegen, was waren jetzt die Gründe. Aber ich glaube, die sind vielfältig und wir haben uns hier vor Ort wenig vorzuwerfen, glaube ich.
5: Mit der Motivation, dass ich immer dafür gestanden habe, dass ich nicht nur CDU-Mitglied bin, sondern eine Frau vor Ort, die auch die Bürger ernst nimmt, zu denen sie kommen können. Und wenn es um 20 Uhr ist.
6: Mit Sicherheit zieht man daraus, dass man noch was ändern muss. Was konkret bleibt, glaube ich, abzuwarten. Da gibt es kein Patentrezept. Da muss man mal diskutieren, was es für Ideen und Möglichkeiten gibt.
2: Da ist die CDU derzeit wohl landesweit auf der Suche, vor allem bei der Frage, wie sie künftig mit der AfD umgehen soll als Oppositionspartei. Einen ausführlichen Stimmungsbericht von der CDU-Basis in Stendal mit einem Video finden Sie online auf den Sachsen-Anhalt-Seiten von mdr.de. In der Ukraine beginnt bald der 5. Winter seit Beginn des russischen Angriffskrieges. Viele Menschen dort hoffen weiter auf Unterstützung aus dem Ausland. Bundeskanzler Friedrich Merz ist deshalb heute zu einem Besuch in das Land gereist. Aus der Ukraine Rebecca Barth.
7: Bundeskanzler Friedrich Merz will in Kiew ein deutliches Signal senden. Die Ukraine werde in den kommenden Wochen alle Unterstützung benötigen, betont Merz schon am Morgen. Von den andauernden russischen Luftangriffen auf die ukrainische Hauptstadt kann sich der Bundeskanzler schon kurz nach seiner Ankunft ein eigenes Bild machen. Immer wieder wird der Luftalarm ausgelöst, sind Drohnenangriffe und Explosionen zu hören. Eine russische Drohne greift unter anderem die Nordbrücke in Kiew an. Bilder zeigen den Einschlag und einen großen Feuerball, während Autos die Brücke überqueren. Die Bundesregierung wolle ein Hilfspaket im Umfang von 1 Milliarde Euro auf den Weg bringen. Im Fokus solle die Herstellung von Abfangdrohnen stehen. Damit solle die aktuelle Lücke in der ukrainischen Flugabwehr geschlossen werden. Am Vormittag besichtigt Bundeskanzler Merz die von einer Drohne zerstörte Akademie der Wissenschaften unweit der deutschen Botschaft im Herzen der ukrainischen Hauptstadt und fordert Russlands Machthaber Putin auf, den Krieg gegen die Ukraine zu beenden. Die, Zitat, barbarischen Angriffe auf die ukrainische Zivilbevölkerung müssten aufhören.
2: Damit zurück nach Sachsen-Anhalt. Der Stiftsberg von Quedlinburg zählt zum Weltkulturerbe. Fast 7 Jahre lang musste er gesichert und umgebaut werden. Gestern nun, am Tag der Deutschen Einheit, wurde der Schlusspunkt gesetzt. Das umgebaute Schlossmuseum mit seiner neuen Ausstellung wurde eröffnet. Aus Quedlinburg, Carsten Reuß.
8: Quedlinburgs Oberbürgermeister Frank Ruch durchschnitt ein dickes rotes Band. Dahinter drängten sich hunderte Besucher. Riesenandrang zur Eröffnung. Dem OB fiel ein Stein vom Herzen.
9: Wir können jetzt das Gesamtensemble übergeben mit gesichertem Berg, mit ausgebauter Domschatzpräsentation, mit Restaurierung der Kirche und mit Komplettsanierung des Reichsstiftes, mit dieser phänomenalen Ausstellung. Und wir sind froh, dass wir diese Mammutaufgabe jetzt hinter uns haben.
8: Quedlinburgs Stiftsberg war viele Jahre Baustelle. Über 50 Millionen Euro wurden hier seit 2018 verbaut. Die neue Ausstellung ist der krönende Abschluss. Die 866-jährige Geschichte des Damenstifts wird nun moderner und kurzweiliger vermittelt. Die Ausstellungsfläche ist dreimal so groß wie vorher. Museum, Stiftskirche und Stiftschatz können endlich in einem Rundgang erkundet werden. Und ein paar Äbtissinnen sprechen jetzt sogar virtuell zu den Besuchern. Museumschefin Uta Siebrecht.
10: Unsere Äbtissinnen, die 39, die im Amt waren, haben ganz viele unterschiedliche Dinge erlebt, ganz verschiedene Zeiten erlebt. Und für uns war das der beste Weg, diese Äbtissinnen virtuell oder zumindest per Video ins Leben zurückzuholen und sie immer an Stellen in der Stiftsgeschichte zu Wort kommen zu lassen, wo es wesentliche Veränderungen gibt.
8: Wer die ersten Besucher beobachtete, sah viel Staunen und Begeisterung in den Gesichtern.
11: Diese Darstellung ist das erste Mal, dass ich das so erlebe und ich bin so in den Bann gezogen worden.
12: Es ist sehr informativ und auch grafisch sehr gut aufbereitet. Und diese Äbtissinnen, die so persönlich zu einem sprechen, das macht schon was.
13: Man kann hier einen ganzen Tag verbringen und so viel angucken und bewundern und wunderschön.
8: Bereits nach wenigen Stunden wurden 2000 Besucher gezählt und die Schlange am Eingang riss nicht ab. Das Quedlinburger Schlossmuseum mit seiner neuen Ausstellung war zumindest am ersten Eröffnungstag ein Riesenerfolg.
2: Ja, und dann habe ich noch einen Tipp für Kurzentschlossene. Es geht nämlich um eine ungewöhnliche Meisterschaft. Das sieht erstmal einfach aus, doch mit Pferden einen Acker zu pflügen, das braucht Feingefühl für das Tier, für die Technik und für die Bodenverhältnisse. In Steckby bei Zerbst widmen sich Landwirte an diesem Wochenende dieser uralten Technik. Unser Reporter Heiko Kunzmann war da.
14: Pferde schnaufen auf dem großen Acker gleich hinter Steckby bei Zerbst. In dem Dorf zeigen Landwirte an diesem Wochenende, dass sie Pflug und Pferd gut im Griff haben. Eben haben sie ihre ersten Furchen gezogen. Die uralte Technik des Pflügens erhalten, das ist ein Ziel des Wettbewerbs, sagt Barbara Lüdecke von der Interessengemeinschaft Zugpferd, die den Wettbewerb mit organisiert.
15: Wir wollen diese Technik von damals eigentlich immer noch weiter in Betrieb halten und dass man es auch noch weiß, wie das geht und dass das Wissen weitergegeben wird an die Jugend. Und glücklicherweise gibt es ja auch immer noch wieder neue junge Leute, die haben Pferde und möchten halt zu Hause was machen und nicht nur reiten.
14: Aus mehreren Bundesländern sind Landwirte auf dem Acker zugange. Entscheidend ist das richtige Gefühl für Pferde und für die darunterliegende Erde. Die Richter der Jury prüfen mit ihren Zollstöcken und vergeben Punkte. Was ist das Wichtige beim Pflügen?
15: Der Bewuchs und das Grüne, das muss untergepflügt sein. Also das ist das Wichtige, dass halt auch das Unkraut abgeschnitten wird und dann umgelegt wird. Und man will natürlich auch eine gerade Furche haben, weil man benutzt das ja dann später auch mal, dass man Kartoffeln zum Beispiel einpflügt und sowas.
14: Der Ausscheid in Steckby ist die 11. deutsche Meisterschaft im Gespannpflügen. Die nächste folgt in 2 Jahren.
2: Gestern war das Probepflügen angesagt und heute noch 4 Stunden lang die eigentliche deutsche Meisterschaft im Gespannpflügen in Steckby. 16 Uhr ist dann Siegerehrung. Das war der Tag in Sachsen-Anhalt bisher. Christoph Jedo, danke fürs Zuhören. Ich schnaufe auch mal ein bisschen kurz durch, bin dann 17 Uhr wieder da und übergebe an Frank.
16: Jo, der bin ich. Dankeschön, Christoph. Wir möchten, dass Sie gut ankommen. Hier ist der MDR Sachsen-Anhalt Verkehrsservice um 12.08 Uhr. Die A39 ist in Richtung Salzgitter zwischen Kremlingen und Sickte nach einem Unfall gesperrt. Momentan staut sich der Verkehr dort. Und ich schau mal. Ja, da ist gerade noch eine Meldung reingekommen. A2 Richtung Hannover zwischen Allerengersleben und Marienborn-Helmstedt. Ebenfalls Stau. Zeitverlust dort 10 Minuten. Aber das war's jetzt wirklich für den Moment. Wenn Sie noch was anderes sehen sollten, rufen Sie uns doch bitte gleich an. Dann sagen wir es weiter. Die kostenfreie Telefonnummer 0800 94 6 94 6 und die 1. Schönen Dank.
0: Gucken wir mal aufs Wetter. Bis in den Abend ist es teils sonnig, teils bleibt es aber auch noch eine ganze Weile grau und trüb. Überall in Sachsen-Anhalt ist es aber durchweg trocken. Im Moment haben wir zwischen 12 Grad in Naumburg und 18 Grad in Könnern. Maximal möglich heute 20 Grad. In der Nacht dann trocken, etwas Nebel kann sich hier und da bilden. Die Tiefstemperatur, naja, ganz schön tief liegt sie, zwischen 8 und 5 Grad. Und morgen, am Montag, gibt es viel Sonnenschein, nur wenige Wolken und keinen Regen. Es wird sogar wieder wärmer, bis 23 Grad. Und die weiteren Aussichten Dienstag und Mittwoch bleibt er uns weiter erhalten. Der goldene Herbst.
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0: Schön, dass Sie am Radio sind. Ich wünsche Ihnen einen wundervollen Sonntag.

0: MDR Sachsen-Anhalt. Sport. Im Studio ist jetzt auch mein Kollege Martin Krause. Martin, wir schauen zunächst zum Basketball, denn da gibt's im Wolfsbau in Weißenfels Grund zum Feiern.
1: Ganz genau. Und zwar gleich im doppelten Sinne. Zum einen sportlich, denn in einer furiosen Schlussphase drehte der Synthenics MBC auf und nach Rückstand das Spiel auch noch um. Gegen Ulm hieß es am Ende 89-72 aus Sicht der Weißenfelser. Und wesentlichen Anteil daran hatte Shooting Guard Spencer Reeves, der mit 19 Punkten bester Werfer war. Ein tolles Comeback und Grund zur Freude natürlich nach fast zweimonatiger Verletzungspause. Ich bin heilfroh, dass ich durchgehalten und den Rest des Spiels noch geschafft habe. Es fühlt sich körperlich gerade schrecklich an, aber es ist gut zu wissen, dass ich noch werfen und auch noch treffen kann. Und ich hoffe, nächste Woche läuft es offensiv bei uns noch besser. Ja, die Weißenfelser in dieser Saison daheim weiter ungeschlagen. Nächste Woche geht es dann nach Bamberg. Heute Nachmittag starten auch die Lions in der Frauenbasketball-Bundesliga. Erster Gegner, die Hannover Luchse. 17 Uhr geht's da los. Damit zum Handball. Nach dem deutlichen Erfolg gegen Kiel am Mittwoch ist der SCM heute erneut gefordert. Magdeburg empfängt den HC Erlangen. Ein Sieg und die Elbestädter rücken in der Tabelle wieder auf Rang 2 vor. 15 Uhr geht's da los und MDR Sachsen-Anhalt wird von diesem Spiel natürlich live in Ausschnitten berichten. Damit zum Fußball. Im Landespokal stehen nach den Spielen von gestern nun 7 der 8 Viertelfinalisten fest. Dabei sind noch immer der Burger BC, Lok Stendal, der VfB Merseburg, Haldensleben, Halle 96 und Einheit Wernigerode. Dazu der Titelverteidiger Hallesche FC. Und heute gibt es noch eine Partie Dessau 05 gegen den SSC Weißenfels. Anstoß da 13 Uhr. Und am Abend dann noch Länderspiel Nations League. Nach dem 2-0 Erfolg über Serbien am Donnerstag trifft die deutsche Nationalmannschaft dann am Abend auf Griechenland. Die DFB-Elf um Bundestrainer Jürgen Klopp will natürlich Revanche für die 0-1 Niederlage im Hinspiel. Anpfiff ist 20.45 Uhr und dieses Spiel überträgt die ARD im Audio-Livestream in voller Länge live. Und noch eine Meldung aus der ersten Kegel-Bundesliga. Sachsen-Anhalt-Duell stand da an, der Rekordmeister Rot-Weiß Zerbst gegen Geiseltal-Mücheln. Am Ende eine klare Sache, die Zerbster gewinnen mit 7-1 und bleiben Tabellenführer. Mücheln dagegen ist nach 3 Spieltagen letzter und wartet weiter auf die ersten Punkte in dieser Saison.
0: Ja, damit sind wir vollumfänglich informiert. Martin Krause sei Dank. Und jetzt lassen wir hier bei MDR Sachsen-Anhalt die schönsten Gitarren klingen, die je gespielt wurden. Hier sind sie, die Eagles.

0: Das Electric Light Orchester um 12.30 Uhr, halb eins. Wir möchten, dass Sie gut ankommen. Hier ist der MDR Sachsen-Anhalt Verkehrsservice. A2 Richtung Hannover zwischen Alleringhersleben und Marienborn-Helmstedt. Stau, Zeitverlust 10 Minuten. Mehr haben wir nicht. Vielleicht können Sie noch was anderes ergänzen. Dann rufen Sie bitte an. Kostet nichts. 0800 94 6 94 61. Danke schon mal. Und das Sonntagswetter bis in den Abend. Ist es teils sonnig, teils aber auch grau und trüb. Überall in Sachsen-Anhalt bleibt es heute aber trocken. Und momentan werden folgende Temperaturen gemessen. 15 Grad in Bad Lauchstädt, 18 in Oschersleben und Stendal, 20 in Welbsleben. In der Nacht dann trocken, hier und da ein bisschen neblig bei 8 bis 5 Grad. Und morgen am Montag wird es sehr freundlich. Viel Sonnenschein, nur wenige Wolken, die dienen nur zur Zierde, bringen also keinen Regen. Und vor allem wird es wärmer als heute, bis 23 Grad. Und Dienstag und Mittwoch geht es so schön weiter.
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0: Ja, in dieser Woche war ja einiges los hier bei MDR Sachsen-Anhalt. Ganz sicher der Höhepunkt, der gestrige Tag der deutschen Einheit mit 12 Stunden pickepacke voll mit deutscher Musik und vor allem mit ihren Geschichten dazu. Das werden wir alle so schnell nicht vergessen. Ja, und dann hatten wir auch noch königlichen Besuch. Die deutsche Weihenmajestät hat uns beehrt. In der vergangenen Woche ist sie gekrönt worden und das mit viel Tamtam.
1: Also unsere 78. deutsche Weihenmajestät ist Paula Löber.
2: Paula Löber ist neue deutsche Weinkönigin aus Saale und Unstrut. Überhaupt erst die zweite aus der Anbauregion Saale und Unstrut in der Geschichte der deutschen Weinkönigin. Das ist dein Applaus, Paula.
0: Tja, und wie fühlt sich nun so ein Moment an? Paula beantwortet das so.
3: Es war wirklich riesengroße Freude, es war unerwartet, es war Wahnsinn, die ganzen Fans in dem Raum, man weiß aber auch, alle stärken einen im Rücken hier mit unseren Fans in MDR Sachsen-Anhalt und der ganze Support, die Woche war so intensiv, ich wusste, eine Heimat wird Public Viewing gemacht, ich habe Videos, Fotos bekommen und diese Unterstützung, da könnte man einfach vor Dankbarkeit auch noch weinen und jetzt hat man diese große deutsche Krone, darf man diese Verantwortung tragen und bis man realisiert hat, dass man das machen darf, ist auch noch nicht bei mir passiert, das ist schon Wahnsinn.
0: Ja, und was ist die wichtigste Frage an so eine Weinkönigin? Na klar, welchen Wein trinkt sie am liebsten?
3: Ich sage immer sehr gerne, dass ich ganz viele Lieblinge habe, aber der Grauburgunder ist schon so ein Allrounder, ja, der kann alles. Er kann leicht, frisch, fruchtig, beflügelnd sein, er kann aber auch vollmundig schwer sein, exotisch, also alles für jeden irgendwie so.
0: Ja, und auch das hat uns Paula gesagt, auf Veranstaltungen, auf denen sie den deutschen Wein vertritt, trinkt sie gar nicht. Geht ja auch nicht, ne? Man fährt mit dem Auto und hat mehrere Termine hintereinander. Apropos Termin, heute wird die Weinmajestät Paula in Freiburg empfangen. Mehr dazu sehen Sie am Abend bei Sachsen-Anhalt heute im MDR Fernsehen.
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In der Kürze liegt die Würze. Ne? Das gilt nicht immer. In diesem Fall nicht. We Are The World muss einfach 7 Minuten lang sein, damit dieser gigantische Chor der US-amerikanischen Superstars der 80er Jahre so richtig zur Geltung kommt. Hier ist MDR Sachsen-Anhalt. Schönen Sonntag wünschen wir Ihnen. Und jetzt gibt's Musik von Edison Lighthouse und danach von den Bay City Rollers.

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0: Phil Collins verleiht dem Sonntag zusätzlichen Glanz mit einem seiner besten Songs, Two Hearts aus den späten 80ern. Und was habe ich für Sie gleich nach eins, nach den Nachrichten? Einen tollen Song aus den 70ern. Genau den meine ich. Ja, Bergman Turner Overdrive spiele ich in wenigen Minuten.
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2: Um 13 Uhr mit Max Hensch. Guten Tag. In Halle ist ein Mann, wohl beim Versuch, in seine Wohnung zu gelangen, in den Tod gestürzt. Wie die Polizei mitteilte, fiel der 26 Jahre alte Syrer heute Nacht aus dem dritten Obergeschoss eines Mehrfamilienhauses und erlag noch vor Ort seinen schweren Verletzungen. Nach ersten Erkenntnissen hatte der Mann versucht, über einen benachbarten Balkon auf den Balkon seiner Wohnung zu klettern und er rutschte dabei ab. Die Polizei geht zunächst von einem Unfall aus. Sirenen heulten heute durch die Straßen von Kiew beim Besuch von Bundeskanzler Friedrich Merz. Mehrfach wurde Luftalarm ausgelöst. Erneut wurde am Vormittag eine wichtige Brücke von einer Rakete getroffen. Merz nannte die Angreifer absolute Barbaren. Moskau hat als Reaktion auf ukrainische Attacken gegen russische Raffinerien angekündigt, die Angriffe auf Kiew und strategische Ziele weiter zu intensivieren. Ein Ausflug mit der Bahn kann für Familien schnell teuer werden. Umso schöner diese Nachricht, das Familienticket bleibt dauerhaft im Angebot. Das kündigte Bahnchefin Paller in der Bild am Sonntag an. MDR-Reporter Viktor Kupka, was müssen Familien dazu wissen?
3: Für einen Pauschalpreis von 99,99 Euro bekommen Familien so eine Hin- und Rückfahrt inklusive ICE-Reservierung. Ab 1. November sollen die Tickets gelten, der Verkauf beginne aber bereits ab dem 26. Oktober zu den gleichen Konditionen wie im Sommer. Bis zu 5 Personen, davon maximal 2 Erwachsene, können die Züge der DB damit nutzen. Eine schnelle Besserung beim Thema Pünktlichkeit sei vorerst aber nicht zu erwarten, erklärte die Bahnchefin. Die Sanierung des Schienennetzes werde mindestens 10 Jahre dauern, zu lange sei das versäumt worden.
2: Wir schauen ins Weinanbaugebiet Saale-Unstrut. Die neue deutsche Weinmajestät Paula Löber wird heute in ihrer Heimat Freiburg gefeiert. Die 29-Jährige war in der vergangenen Woche zur höchsten Repräsentantin des deutschen Weins gewählt worden und will nun natürlich vor allem die heimischen Weine bewerben.
4: Wenn wir rausgucken in unsere wunderschöne Landschaft, hier in Sachsen-Anhalt auch, im Süden, die Terrassenweinberge, gekrönt von mittelalterlichen Bauten, das gehört da einfach hin. Ja, da sind Familienweingüter, das ist ein Wirtschaftszweig, den wir einfach wahren müssen. Und deshalb möchte ich einfach nur verständlich kommunizieren, was ist Wein, was bedeutet das? Und das ist einfach wichtig, dass wir dafür kämpfen, dass wir regional deutschen Wein trinken und dass wir es auch wertschätzen und nicht sagen, Wein ist no safe level, Alkohol ist ungesund. Und da müssen wir noch ganz viel klären.
2: Das Willkommensfest für Paula Löber auf dem Marktplatz in Freiburg startet um 15 Uhr. Und wir blicken noch zur Formel 1. Max Verstappen hat den Grand Prix in Malaysia gewonnen und damit seinen ersten Sieg des Jahres gefeiert. Der viermalige Weltmeister von Red Bull setzte sich in einem chaotischen Rennen gegen Kimi Antonelli im Mercedes und Rekordweltmeister Lewis Hamilton im Ferrari durch. WM-Spitzenreiter Antonelli liegt im Klassement damit nun 84 Punkte vor seinem ersten Verfolger George Russell, der wegen eines technischen Problems ausschied. Soweit die Meldungen von uns. Mehr finden Sie in unserer MDR Sachsen-Anhalt App. Jetzt der Blick auf die Straßen mit Frank.
0: Ja, so ist es. Dankeschön, lieber Max. Wir möchten, dass Sie gut ankommen. Hier ist der MDR Sachsen-Anhalt Verkehrsservice. Es ist 13.03 Uhr und wir haben eine Meldung nur. A2 Richtung Hannover. Zwischen Alleringhersleben und Marienborn-Helmstedt staut sich der Verkehr momentan. Planen Sie bitte 10 Minuten mehr ein. Ja, und was anderes haben wir nicht. Vielleicht können Sie was ergänzen, wenn Sie was sehen. Blitzer, Staus, Gefahrenstellen, die kostenfreie Nummer ist bekannt. Wenn nicht, sage ich Sie gern nochmal. 0800 94 6 94 6 und die 1. Schönen Dank schon mal für Ihre Hilfe. Gucken wir aufs Wetter bis in den Abend. Teils sonnig, teils aber auch grau und trüb. Allerdings überall in Sachsen-Anhalt heute durchweg trocken. Im Moment haben wir zwischen 13 Grad auf dem Brocken und 20 Grad in Arnstein. In der Nacht dann weiterhin trocken. Hier und da bildet sich vielleicht ein bisschen Nebel, wie das in den Herbstnächten so der Fall ist. Und die Tiefstemperatur liegt bei 8 bis 5 Grad. Morgen am Montag scheint die Sonne vom überwiegend blauen Himmel. Hier und da ziehen so ein paar lockere Wolken durch. Die bringen aber keinen Regen und es wird angenehm warm bis 23 Grad. Und so herrlich geht's dann auch am Dienstag und Mittwoch weiter.
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0: Der bin ich und ich wünsche Ihnen weiterhin einen schönen Sonntag.

0: Madonna bei MDR Sachsen-Anhalt. Open your heart. Ja, also dieser Rat ist nicht ohne, denn das kann man wirklich nur allen ans Herz legen. Öffnen Sie Ihr Herz an diesem Sonntag für jeden, der Ihnen heute begegnet, für alles, was den Sonntag schöner macht und ihm einen Sinn gibt. Was ist es eigentlich bei Ihnen?
1: Hallo, ich bin die Anja und ich arbeite heute in der Pflege. Ich mache es mit Leidenschaft. Und die meisten haben ja, sag ich mal, auch keine Angehörigen, sind eben halt auf Heime angewiesen. Viele sind aber eben halt zu Hause und wollen eben halt zu Hause betreut werden. Die danken es ja ein. Ich sag mal, sei es nur ein Kaffee oder bloß das Gespräch, das reicht den Leuten schon.
2: Hallo, mein Name ist Werner. Ich gehe heute mit meiner Frau Heidemarie im Raum Blankenburg zum Geocachen.
3: Schatzsuche für Erwachsene mit Hilfe von GPS-Geräten oder mit Smartphone. Man ist unterwegs und das Köpfchen wird auch ein bisschen angestrengt. Und da haben wir unseren Spaß dran.
4: Ich bin Cornelia. Ich bin heute mit meiner Freundin unterwegs und wir machen uns einen schönen Tag. Oh, mal gucken, essen gehen, dumm rumquatschen. Ach, die ist warmherzig. Eine bessere Freundin gibt's nicht.
5: Hallo, ich bin Katrin. Heute bleibe ich mit meinem Hund zu Hause. Einfach entspannt. Das ist da, wo ich mich wohlfühle und da bin ich gern.
0: Ja, mit dem Hund zu Hause bleiben. Katrin gehört eindeutig zum Team Hund, nicht zum Team Katze. Da fällt mir ein, Sie zu fragen, zu welchem Team gehören Sie, Hund oder Katze? Das ist ja auch unsere Freitagsfrage hier bei MDR Sachsen-Anhalt und die können Sie uns gern schon mal beantworten. Am besten in der MDR Sachsen-Anhalt-App.
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Joy aus Österreich bringen nach wie vor Freude, also Joy, ins Haus mit ihrem größten Hit Touch by Touch. Hier ist MDR Sachsen-Anhalt. Übrigens, wenn Sie noch einen Veranstaltungstipp für heute Nachmittag suchen, schauen Sie mal in unsere App. Da finden Sie zahlreiche Empfehlungen und ich empfehle Ihnen jetzt Pop aus den 80ern. Genauso wie eben von Joy, da gab es ja noch mehr, nämlich Erasure zum Beispiel. Und hier haben wir sie mit Blue Savannah.

0: Mexiko, der große Klassiker von den Les Humphreys Singers. Wir möchten, dass Sie gut ankommen. Hier ist der MDR Sachsen-Anhalt Verkehrsservice. Wir haben es 13.30 Uhr, halb zwei. A2 Richtung Hannover. Zwischen Allerengersleben und Marienborn-Helmstedt. Stau, Zeitverlust 10 Minuten. Und eine Meldung ist dazugekommen. A14 Richtung Magdeburg. Zwischen Halle-Trotha und Löbejün brennt ein PKW am Fahrbahnrand. Vorsicht dort bitte. Das war's. Vielleicht können Sie was ergänzen. Dann rufen Sie uns bitte an. Kostet Sie nichts. 0800 94 6 94 6 und die 1. Und das Sonntagswetter bis in den Abend ist es teils sonnig, teils aber auch grau und trüb, wie momentan zum Beispiel in Coswig und in Bad Kösen. Aber überall im ganzen Land bleibt es heute trocken. Momentan haben wir 13 Grad in Zeitz, 15 in Ragun, 19 in Havelberg und Schönebeck, 20 in Bernburg. In der Nacht wird es dann ziemlich kalt, 8 bis 5 Grad die Tiefstemperatur. Es bleibt trocken, kann aber hier und da neblig werden. Morgen wird es richtig schön. Der Montag bringt viel Sonnenschein, nur wenige Wolken, keinen Regen und Temperaturen bis 23 Grad. Und so schön bleibt es dann auch am Dienstag und auch am Mittwoch.
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0: Falco hier bei MDR Sachsen-Anhalt. Ja, und eins muss man ja sagen, man kann auch heute und vor allem heute so viel Gutes tun. Zusammen anpacken, Dinge auf die Beine stellen und das, was eben die Vereine bei uns im Land tagtäglich machen, belohnen wir mit 2.500 Euro.
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0: Und es geht denkbar einfach. Den eigenen Verein anmelden, gezogen werden, Rätsel lösen und eine kleine Tagesaufgabe meistern. Genau darum geht's für die Vereine. Und ich sag mal so, auch in dieser Woche konnten wieder einige Vereinskassen gefüllt werden. Das ist akustisch dokumentiert.
2: Am Montag gab 2.500 Euro für den Schwimmbadverein in Niederndodeleben. Fürs Fansticker-Abknibbeln von Laternenmasten.
3: Das ist eine Akku-Heißluftpistole und damit erhitzt sich ein bisschen den Aufkleber, dass der Klebstoff darunter weich wird.
4: Morgen haben wir da alle Muskelkater in den Fingern vom Abziehen.
2: Geschafft. Genauso am Dienstag der Förderverein der Wasserburg in Roßlau. Beim Schickmachen der Parkanlage der Burg.
5: Wir haben das Laub gehakt, wir haben die Wege freigemacht, Kastanien gesammelt, die Kanten freigelegt. Wir haben uns bemüht.
6: Jeder bringt sich ein, das macht Spaß.
7: Das ist ja unser Ziel, die Burg weiter zu erhalten.
2: 2.500 Euro für die Vereinskasse wollte auch die Elbeland Tierhilfe in Tangermünde. Am Mittwoch hieß es zusammen, Nistkästen bauen.
8: Wir haben dieses Vogelhaus seit Jahren bei uns im Garten zu hängen, aber nie ist ein Vogel eingezogen.
9: Ja, ich meine, das Wohl von Tieren liegt ja allem am Herzen irgendwo.
10: Alleine schafft man es halt nicht, das kann man wirklich nur in einer Gemeinschaft schaffen.
2: Am Donnerstag haben die Rollstuhl-Tischtennisspieler vom TCC Halle Steinmetz-Azubis gezeigt, wie das an der Tischtennisplatte so läuft. Und dafür 2.500 Euro kassiert.
11: Also ich bin Andreas und ich jage die Leute vom Tisch mit meiner Vorhand.
12: Das ist auf jeden Fall ein Spiel, wo man sich viel bewegen muss, hätte ich nicht gedacht.
13: Ich sehe schön, wie man einen Schläger hält. Kleiner Pistolengriff, der Finger oben drauf.
2: Das große Wochenfinale gab's am Freitag beim Verein der Lukasmühle in Giersleben. Beim Saubermachen der Wipper.
14: Alle haben erstmal Gummistiefel an. Okay. Wir sind voll motiviert, genau. Das geht seinen Gang.
15: Wir haben schon viele kleine Schritte gemacht, sind auch schon unglaublich weit gekommen. 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
0: Hey! Tja, und morgen hat dann nochmal ein Verein aus Sachsen-Anhalt die Chance auf 2.500 Euro. Übrigens zum letzten Mal beim großen Finale.
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Ja, die beiden Mädels sind legendär. Die Weather Girls hier bei MDR Sachsen-Anhalt. It's raining men. Und ja, es regnet Männer. Das kann man wirklich wörtlich nehmen. Bei uns hier im Programm auf jeden Fall. Jetzt regnet es nämlich hier die Jungs von Racy. Und dann einen ganz wunderbaren Musiker, der mit einem Song aus den 60ern kommt. Ralph McTell, Streets of London. Aber erstmal gute Laune mit Racy.

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0: Ja, wer sagt da, Frauen haben eine höhere Stimme als Männer? Das kann manchmal genau umgekehrt sein. Tina Turner jedenfalls liegt viel tiefer als diese drei Herren hier. Ja, unverkennbar, die Bee Gees. Und die spiele ich mit diesem Klassiker für Sie gleich nach den Nachrichten.
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2: Mit Max Hensch, guten Tag. In Halle ist ein Mann von einem Wohnhaus in den Tod gestürzt. Wie die Polizei mitteilte, fiel der 26 Jahre alte Syrer heute Nacht aus dem dritten Obergeschoss eines Mehrfamilienhauses und erlag noch vor Ort seinen schweren Verletzungen. Nach ersten Erkenntnissen hatte er versucht, über einen benachbarten Balkon auf den Balkon seiner Wohnung zu klettern und war dabei abgerutscht. Die Polizei geht zunächst von einem Unfall aus. Sirenen heulten heute durch die Straßen von Kiew beim Besuch von Bundeskanzler Friedrich Merz. Mehrfach wurde Luftalarm ausgelöst. Erneut wurde am Vormittag eine wichtige Brücke der Stadt von einer Drohne getroffen. Merz sagte:
3: Herr Putin, hören Sie diesen sinnlosen Krieg auf. Wir sind bereit, miteinander zu sprechen über das Ende dieses Krieges. Aber diese barbarischen Angriffe auf die Zivilbevölkerung der Ukraine müssen aufhören. Das sind tägliche Kriegsverbrechen, die hier verübt werden.
2: Moskau hat als Reaktion auf ukrainische Attacken gegen russische Raffinerien angekündigt, die Angriffe auf Kiew und strategische Ziele weiter zu intensivieren. Die deutsche Regierung hat indes weitere Hilfen für die Ukraine in Aussicht gestellt. Mehr als 1,3 Milliarden Euro sollen für Abfangdrohnen und den Schutz von Kraftwerken gegeben werden. Unbekannte haben womöglich die Mitarbeiter der Nachtschicht im Krankenhaus in Salzwedel bestohlen. Wie die Polizei mitteilte, haben die Täter Spinde durchsucht und auch zwei Autoschlüssel entwendet. Fahrzeuge seien durchsucht, aber zurückgelassen worden. Ob und was gestohlen wurde, ist Gegenstand der Ermittlungen, ebenso ob es sich um einen einzelnen Täter gehandelt hat. Die Polizei in Salzwedel hat ein Ermittlungsverfahren eingeleitet und Spuren in der Klinik gesichert. Traditionelle Landwirtschaft als Brauchtum und auch als Leistungssport. In Steckby bei Zerbst laufen aktuell die deutschen Meisterschaften im Gespannpflügen. Es braucht Feingefühl für das Tier, für die Technik und für die Bodenverhältnisse, weiß auch Barbara Lüdecke von der Interessensgemeinschaft Zugpferd.
4: Wir wollen diese Technik von damals eigentlich immer noch weiter in Betrieb halten und dass man es auch noch weiß, wie das geht und dass das Wissen weitergegeben wird an die Jugend. Und glücklicherweise gibt es ja auch immer noch wieder neue, junge Leute, die haben Pferde und möchten halt zu Hause was machen und nicht nur reiten.
2: Ja, die Meisterschaft neigt sich dem Ende entgegen. Siegerehrung im Gespannpflügen in Steckby ist gegen 16 Uhr. Viele kennen seine Lieder seit Jahrzehnten, jetzt feiert Reinhard May noch einmal einen besonderen Erfolg. Der 83-Jährige steht mit seinem Album Schatzhauser an der Spitze der deutschen Albumcharts. Damit ist er der bislang älteste deutsche Künstler, dem ein Nummer-1-Album gelungen ist. Das Besondere, die Platte hat May erstmals komplett allein aufgenommen, nur mit seiner Stimme und seiner Gitarre. Soweit die Meldungen von uns. Mehr finden Sie in unserer MDR Sachsen-Anhalt-App. Jetzt der Blick auf die Straßen mit Frank.
0: Genau so ist es. Dankeschön, Max. Wir möchten, dass Sie gut ankommen. Hier ist der MDR Sachsen-Anhalt Verkehrsservice um 14.03 Uhr. A2 Richtung Hannover. Zwischen Allerengersleben und Marienborn-Helmstedt staut es sich. Aber Sie brauchen nicht so lange, um da durchzukommen. 10 Minuten, dann sind Sie wieder durch. Die A14 Richtung Magdeburg ist zwischen Halle-Trotha und Löbejün wegen Löscharbeiten gesperrt. Momentan auch dort Stau. Bitte bilden Sie eine Rettungsgasse. Und auf der B71 Richtung Magdeburg, Vorsicht zwischen Gardelegen und Born, dort ist Öl auf der rechten Spur. Und geblitzt wird in Haldensleben im Waldring Richtung B245. Danke für diese Info. Und wenn auch Sie noch irgendwas anderes sehen, rufen Sie uns bitte an. Wir sagen es dann weiter. 0800 94 6 94 61. Ein Anruf kostet Sie genau nichts. Und das Sonntagswetter. Bis in den Abend bleibt es überwiegend freundlich und trocken. Im Moment haben wir zwischen 12 Grad auf dem Brocken und 20 Grad in Welbsleben. In der Nacht sieht es so aus. Ja, bisschen Nebel hier und da, ansonsten trocken und ziemlich kalt. 8 bis 5 Grad die Tiefstemperatur. Morgen ist Montag und der bringt ganz viel Sonnenschein. Es gibt nur wenige Wolken, keinen Regen und es wird schön warm bis 23 Grad. Dienstag und Mittwoch geht es dann weiter mit diesem schönen Herbstwetter.
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0: Und mit Barry, Morris und Robin, den drei Gibb-Brüdern, die Bee Gees hier aus den 70ern. Und ich wünsche Ihnen weiterhin einen schönen Sonntagnachmittag.

0: Irene Cara aus Flashdance war das der Titelsong. Die frühen 80er lassen grüßen, hier bei MDR Sachsen-Anhalt. So, und jetzt können wir alle wieder ein bisschen schlauer werden und ab morgen im Alltag mit neuem Wissen glänzen.
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0: Der Herbst ist ja traditionell die Jahreszeit für den Genuss der größten Früchte, die uns die Natur schenkt. Kürbisse. Mein Favorit übrigens, Kürbisauflauf mit Ziegenkäse. Aber ist Ihnen mal aufgefallen schon, dass so ein Kürbis ziemlich intensiv duftet? Woran das liegt, weiß mein Kollege Carsten Möbius.
2: Warum riecht Kürbis nach dem Aufschneiden plötzlich so intensiv?
3: Wir töten die Zellen, wir zerschneiden sie und wenn wir sie zerschneiden, dann machen wir sie kaputt und dann kommt der Duft. Das ist wie wenn wir Rasen wehen. Also wir zerstören die Zellen und damit werden die Moleküle, die Duftstoffe frei, flüchtige Alkohole, Aldehyde, das riecht grün, das riecht grasig, das riecht nach Gurke, ganz unterschiedlich und deshalb kommt uns das so entgegen.
2: Aber warum riecht Kürbis gekocht ganz anders?
3: Das ist wie immer, wenn du so Dinge kochst, dann verschwinden diese flüchtigen Stoffe. Ja? Dann werden andere umgewandelt durch das Erhitzen. Es entstehen neue Aromen, die verbinden sich, weil auch Fette und Zucker abgebaut werden. Also da passiert eine Menge. Und dann schmeckt gekochter Kürbis plötzlich viel süßer, cremiger oder kartoffeliger als so ein roher Kürbis. Ja? Rohen Kürbis schmeckt nach nichts, aber so eine Kürbiscremesuppe, die ist echt der Kracher.
0: Na aber, am liebsten mit Kürbisöl und gerösteten Kürbiskernen obendrauf. Guten Appetit.
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Der Sonntagnachmittag mit MDR Sachsen-Anhalt und mit Musik von Silly. Wo fange ich an? So, jetzt gehen wir in die 70er mit diesem wunderschönen Lied hier von Frankie Miller.

0: All Through the Night, Cyndi Lauper war das. Wir möchten, dass Sie gut ankommen. Hier ist der MDR Sachsen-Anhalt Verkehrsservice am Sonntagnachmittag um 14.30 Uhr. A2 Richtung Hannover zwischen Allerengersleben und Marienborn-Helmstedt. Stau, Zeitverlust 20 Minuten. Die A14 ist in Richtung Magdeburg zwischen Halle-Trotha und Löbejün wegen Löscharbeiten gesperrt. Momentan dort Stau. Bitte bilden Sie unbedingt eine Rettungsgasse. Und auf der B71 Richtung Magdeburg ist zwischen Gardelegen und Born Öl auf der rechten Spur. Und geblitzt wird in Haldensleben, im Waldring Richtung B245. Das war's. Vielleicht haben Sie noch irgendwas oder sehen demnächst was, dann rufen Sie bitte gleich an. Unter der kostenfreien Nummer 0800 94 6 94 61. Schönen Dank schon mal für Ihre Hilfe. Jo, das Wetter ist auch gar nicht so schlecht. Vielerorts Sonnenschein. Bis in den Abend bleibt es auch so, also überwiegend freundlich und vor allem durchweg trocken. Momentan haben wir 14 Grad in Naumburg, 16 in Wittenberg, 18 in Wolmirstedt, 19 Grad in Ahrensee und in Aschersleben. In der Nacht wird es dann ziemlich frisch. 8 bis 5 Grad die Tiefstemperatur. Es bleibt trocken, aber Vorsicht, hier und da kann es wieder neblig werden. Und morgen löst der Nebel sich dann bald auf und dann gibt es ganz viel Sonnenschein. Nur wenige Wolken sind da am Himmel und die bringen also keinen Regen. Wird ein richtig schöner Montag bei maximal 23 Grad. Ja, und genauso schön dann und auch so mild, warm, Dienstag und Mittwoch.
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0: Kim Wilde hier bei MDR Sachsen-Anhalt. You keep me hanging on. Und in dieser Woche sind wieder neue Filme in den Kinos gestartet. Da gibt's unter anderem Spaß für die ganze Familie. Denn Shaun, das Schaf, ist wieder da. Und dann gibt's noch einen Film, den wir uns jetzt mal genauer ansehen.
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0: Woran denken Sie, wenn Sie Digger hören, ne? An die Enkel vielleicht, die reden heutzutage so. Digger heißt aber auch ein neuer Kinofilm. Und der Name der Hauptfigur, Digger Rockwell, er wird gespielt von Tom Cruise. Das klingt schon mal vielversprechend. Und was soll ich sagen, es geht mal wieder darum, die Welt zu retten. Eigentlich genau das Ding von Tom Cruise. Das hat er schon gefühlt 100 Mal getan. Jetzt also wieder, aber ganz anders, als Sie vielleicht denken. Mehr dazu hören wir gleich von unserem Kinofachmann Peter Beddies. Zuerst hören wir mal rein in diesen Film.
2: Das habe ich nicht erwartet.
3: Digger Rockwell fühlt sich schwer missverstanden. Der alte Milliardär meint, dass ihm alle Menschen dankbar sein müssten für seine Ölbohrungen.
4: Was passiert, wenn ich aufhöre zu bohren? Ihr verhungert, ihr erfriert alle, das passiert. Fick dich!
3: Stattdessen zeigt man mit dem Finger auf ihn.
5: Klar schieben Sie die ganze Schuld auf mich.
6: Du hast gerade einen halben Kontinent ertränkt. Was willst du denn machen? Noch einen draufsetzen?
3: Was also tun, wenn man gerade fast die Welt zerstört hat, sie jetzt aber, weil es der US-Präsident so will, retten muss? Da ist guter Rat teuer.
0: Ja, Frage an Peter Beddies. Das ist ein recht ungewöhnlicher Film, oder?
3: Oh ja, das ist eine bitterböse schwarze Satire, in der es um Wahnsinn geht, um Macht, um Milliardäre. Das hat nichts zu tun mit den üblichen Katastrophenfilmen von, sagen wir mal, Roland Emmerich. Tom Cruise hatte offenbar mal wieder Lust, richtig was zu riskieren. Mit Schmerbauch und sehr wenig Haupthaar erkennt man ihn so gut wie gar nicht. Sandra Hüller ist auch mit dabei bei diesem neuen Film von Oscar-Preisträger Alejandro González Iñárritu. Der Film ist wüst, laut und schrill, auch sehr unterhaltsam, aber nach den gut 2 Kinostunden ist man selbst als Zuschauer ziemlich erschöpft.
0: Digger, also in dieser Woche neu in unseren Kinos. Das war eine Empfehlung von Peter Beddies hier bei MDR Sachsen-Anhalt.

Tja, in den 80ern hat's bekanntermaßen überall geklingelt, dass es nur so ein Vergnügen war. Auch und vor allem in der Musik. Das war ein Softcell. Tainted Love hier bei MDR Sachsen-Anhalt. Und jetzt gibt's was ganz Wunderbares aus dem Jahr 1970. Die großartige Dionne Warwick mit I'll Never Fall in Love Again.

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0: Handball im Radio. Ja, der amtierende deutsche Handballmeister und momentan Tabellendritte in der Bundesliga ist heute Nachmittag gefordert. Der SC Magdeburg hat den HC Erlangen zu Gast. In wenigen Augenblicken geht's los mit der Partie. Wir sind nach 15 Uhr immer mal wieder live dabei hier auf MDR Sachsen-Anhalt. Und es gibt bei uns auch weiterhin grandiose Musik. Genau diesen Song von Altmeister Albert Hammond spiele ich für Sie gleich nach den Nachrichten.
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2: Mit Max Hensch, guten Tag. In Halle ist ein Mann von einem Wohnhaus in den Tod gestürzt. Wie die Polizei mitteilte, fiel der 26-jährige Syrer heute Nacht aus dem dritten Obergeschoss eines Mehrfamilienhauses und erlag noch vor Ort seinen schweren Verletzungen. Nach ersten Erkenntnissen hatte er versucht, über einen benachbarten Balkon auf den Balkon seiner Wohnung zu klettern und war dabei abgerutscht. Die Polizei in Halle geht zunächst von einem Unfall aus. Sirenen heulten heute durch die Straßen von Kiew beim Besuch von Bundeskanzler Friedrich Merz. Mehrfach wurde Luftalarm ausgelöst. Erneut wurde eine wichtige Brücke von einer Drohne getroffen. Merz sagte:
3: Herr Putin, hören Sie diesen sinnlosen Krieg auf. Wir sind bereit, miteinander zu sprechen über das Ende dieses Krieges. Aber diese barbarischen Angriffe auf die Zivilbevölkerung der Ukraine müssen aufhören. Das sind tägliche Kriegsverbrechen, die hier verübt werden.
2: Moskau hat als Reaktion auf ukrainische Attacken gegen russische Raffinerien angekündigt, die Angriffe auf Kiew und strategische Ziele weiter zu intensivieren. Die deutsche Regierung hat indes weitere Hilfen für die Ukraine in Aussicht gestellt. Mehr als 1,3 Milliarden Euro sollen vor allem für Abfangdrohnen und den Schutz von Kraftwerken gegeben werden. Große Freude im Weinanbaugebiet Saale-Unstrut. In diesen Minuten wird die neue deutsche Weinmajestät Paula Löber in ihrer Heimat in Freiburg auf dem Marktplatz gefeiert. Die 29-Jährige war in der vergangenen Woche zur höchsten Repräsentantin des deutschen Weins gewählt worden und will nun vor allem heimische Produkte bewerben.
4: Wenn wir rausgucken in unsere wunderschöne Landschaft, hier in Sachsen-Anhalt auch, im Süden, die Terrassenweinberge, gekrönt von mittelalterlichen Bauten, das gehört da einfach hin. Ja, da sind Familienweingüter, das ist ein Wirtschaftszweig, den wir einfach wahren müssen. Und deshalb möchte ich einfach nur verständlich kommunizieren, was ist Wein, was bedeutet das? Und das ist einfach wichtig, dass wir dafür kämpfen, dass wir regional deutschen Wein trinken und dass wir es auch wertschätzen und nicht sagen, Wein ist no safe level, Alkohol ist ungesund. Und da müssen wir noch ganz viel klären,
2: sagte uns die deutsche Weinmajestät für Saale-Unstrut und gebürtige Altmärkerin Paula Löber. Wir schauen zum Sport. Zunächst Formel 1. Max Verstappen hat den Grand Prix in Malaysia gewonnen und damit seinen ersten Sieg des Jahres gefeiert. Der viermalige Weltmeister von Red Bull setzte sich am Sonntag in einem chaotischen Rennen gegen Kimi Antonelli im Mercedes und Rekordweltmeister Lewis Hamilton im Ferrari durch. WM-Spitzenreiter Antonelli liegt im Classement 87 Punkte vor seinem ersten Verfolger George Russell, der wegen eines technischen Problems ausschied. Und in diesen Minuten geht es auch beim Handball los. Der SC Magdeburg empfängt den HC Erlangen. Frank, du hast es eben schon gesagt. Zu hören gleich bei unserem Programm und auch in voller Länge auf unserem DAB Plus Extra-Kanal und der Sport im Osten App. Du hast jetzt erstmal den Blick auf die Straße.
0: Ja, aber ich gucke gerne schon mal zum Handball. Den ersten Treffer gab es für Erlangen, aber wenige Sekunden später hat der SCM ausgeglichen. Na, wir gucken mal und behalten im Auge, was das wird. Wir möchten, dass Sie gut ankommen. Hier ist der MDR Sachsen-Anhalt Verkehrsservice. Es ist 3:03 am Sonntagnachmittag. A2 Richtung Hannover zwischen Allerengersleben und Marienborn-Helmstedt. Stau, Zeitverlust eine halbe Stunde. Die A14 ist in Richtung Magdeburg zwischen Halle-Trotha und Löbejün nicht mehr gesperrt. Momentan staut sich's aber immer noch. Hoffen wir, dass sich der Stau jetzt rasch abbaut und geblitzt wird. In Haldensleben im Waldring Richtung B245. Und sollten Sie noch mehr sehen, Blitzerstaus, Gefahrenstellen, dann rufen Sie doch bitte bei uns an. Kostet Sie nichts. Die Nummer 0800 946 946 und die 1. Schönen Dank und kommen Sie gut an Ihr Ziel, wenn auch ein bisschen verspätet. Aber wichtig ist ja, ne? Ohne Unfall. Und das Sonntagswetter. Bis in den Abend überwiegend freundlich und trocken. Hier und da gibt's noch so ein paar Wolken, die das Ganze grauer erscheinen lassen. Vielleicht auch noch ein bisschen Hochnebel. Aber vielerorts scheint doch auch die Sonne. Und im Moment haben wir zwischen 11 Grad auf dem Brocken und 21 Grad in Bernburg. In der Nacht dann trocken, etwas Nebel hier und da. Und die Tiefstemperatur liegt bei 8 bis 5 Grad. Und morgen geht's wieder rauf. Bis auf 23 Grad, viel Sonnenschein am Montag, kein Regen und so schön bleibt's dann auch am Dienstag und am Mittwoch.
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0: Ja, ich wünsche Ihnen einen schönen Sonntag und so schnell kann man nicht gucken, da fallen die Treffer in Magdeburg in der Handballhalle und ja, wie es Brezelbacken geht's dazu. 2:2 inzwischen. Wir sind gleich live dabei mit unserem Reporter Jens Lampe. Jetzt erstmal Musik von Albert Hammond.

0: Ja, die große Rockhymne aus den 80ern von Slade. My, oh my, hier bei MDR Sachsen-Anhalt. Ja, am Sonntagnachmittag wird wieder gespielt. Es ist einiges los in Sachen Sport, zum Beispiel in der Handball-Bundesliga. Der Tabellendritte hat den Tabellensiebten zu Gast, der SC Magdeburg, also gegen den HC Erlangen. Jens Lamp ist unser Reporter. Jens, wie waren denn die ersten Minuten?
1: Zumindest schon mal unterhaltsam und torreich. Es steht schon 7:5 in der 12. Minute. Wir haben also in 12 Minuten 12 Tore gesehen. Die SCM-Profis haben sich etwas abgesetzt. Jetzt der nächste Versuch, aber wird abgeblockt. Ballbesitz für den HC Erlangen. 2 Tore plus für den SC Magdeburg. Und die Magdeburger sind gut beraten, den heutigen Gegner nicht auf die leichte Schulter zu nehmen. Der hat nämlich in dieser Saison schon gezeigt, dass er auch überraschen kann, auch vermeintlich etablierte Teams mal schlagen kann, wie zum Beispiel den TBV Lemgo oder die Rhein-Neckar-Löwen. Und die Erlanger aus dem Speckgürtel von Nürnberg, die haben eben auch zum Beispiel in Eisenach deutlich gewonnen. Da gewinnt man auch nicht so im Vorbeigehen. Also Vorsicht SCM, bislang machen die Magdeburger es aber konzentriert und deswegen die Führung nach 12 Minuten 7:5.
0: Jo, Dankeschön Jens Lampe, wir bleiben mit ihm am Ball hier bei MDR Sachsen-Anhalt.

0: Don't Change My Luck, das war Susi Quattro. Hier ist MDR Sachsen-Anhalt. Und an dieser Stelle schalte ich zu Petros rechter Hand ins MDR-Wetterstudio. Und das ist Renato Bodenburg, der Mann mit dem charmanten Lachen.
1: Oh du, aber ich möchte dich erstmal nicht unterbrechen. Ja? Was kommt denn noch?
0: Also ich wollte von dir gleich zur Sonne kommen. Scheint die denn überall inzwischen in Sachsen-Anhalt?
1: Das ist nämlich genau der Punkt. Wenn du sagst, Petros rechte Hand, dann werden einige sagen, naja, da hat er aber hier irgendwie nicht so gerade gute Arbeit geleistet. Denn es gibt zum Teil auch immer noch diesen Hochnebel, der so festhängt, dass es da teilweise so richtig grau aussieht. Und das ist die Südspitze bei uns im Land, im Burgenlandkreis. Mhm. Da ist es in Zeitz zum Beispiel richtig grau weiterhin. Das streckt sich bis rüber zur Region Leipzig. Es wird sich jetzt noch so ein bisschen auflösen. Aber naja, so viel an Sonne ist ja dann am Ende letzten Endes nicht mehr. Und wir haben eben gerade dort Zeitz, die Station mit 14 Grad am kältesten bei uns. Mhm. Und da, wo die Sonne rausgeguckt hat, da sind es selbst bis 21 Grad geworden. Der Höchstwert jetzt in Könnern zum Beispiel. Wir haben aber trotzdem auch in der Altmark so ganz im Norden so ein paar mehr Wolkenfelder. Aber alles in allem ist das ein ruhiger Hochdruckwettercharakter und der ist im Grunde verbreitet freundlich. Und es ist eben auch trocken. Also da passiert jetzt nicht weiter, außer dass die Wolken dann im Grunde bis zur Nacht dann auch noch immer weniger werden. Da klart es dann zum Teil auch auf.
0: Ja, und Renato, wie starten wir denn in die neue Woche?
1: Also es wird uns morgen nochmal leicht gemacht. Ich hatte ja mal vor längerer Zeit auch so auf die Langprognose geschaut und da war der Oktober eigentlich der Start so golden. Das ist er eigentlich auch, wenn da eben nicht diese Nebelfelder wären. Und die haben wir morgen zum Teil auch hier und da bis in den Vormittag, aber dann sollte sich das gut auflösen und dann sieht es ja freundlich aus. Es gibt viel Sonnenschein und das gibt es jetzt auch die nächsten Tage dann noch, auch am Dienstag und auch noch am Mittwoch und dazu örtlich noch Werte so bis 23 Grad in den Spitzenwerten.
0: Na herrlich, freue ich mich drauf. Jo. Dankeschön, Renato Aber Bodenburg gerne. Im MDR Wetterstudio. Mach's gut.
1: Tschüss.

0: Sie haben gut gewählt. Hier ist MDR Sachsen-Anhalt. Gratulation, Sie beweisen Geschmack. So, und wir schauen wieder zur Handball-Bundesliga, der SC Magdeburg gegen den HC Erlangen. Die nächsten Live-Impressionen mit Reporter Jens Lampe.
1: 10 Minuten sind gespielt in Magdeburg und jetzt hat sich der deutsche Meister dann doch schon ein bisschen abgesetzt. Es steht 13:8, 5 Tore plus für die Elbestädter vor ausverkaufter Magdeburger Arena, die es übrigens bei Bundesliga-Spielen seit mehr als 2 Jahren bei jedem Spiel ausverkauft. So auch heute, 6.600 sind da. Es läuft die 19. Minute, denn der Ball ruhte jetzt kurz, weil eine 2-Minuten-Strafe für die Magdeburger verhängt wurde gegen Magnus Saugstrup, den Dänen, den Weltmeister und Olympiasieger am Kreis des SCM. Und deswegen Ballbesitz für den HC Erlangen, aber Fehlpass der Gäste. Und da ist Lukas Mertens dazwischen gespritzt, ist frei durch und trifft nicht. Gehalten vom Erlanger Team Herzschek. Klasse Parade gegen den frei durchgelaufenen Lukas Mertens, sodass es weiter beim 13:8 für den SCM bleibt, der ja wie gesagt jetzt noch etwa 1:20 ohne Magnus Saugstrup auskommen muss und die Erlanger jetzt mit der nächsten Gelegenheit in Überzahl vielleicht den nächsten Treffer zu erzielen. Hier vielleicht ein bisschen zu verkürzen, denn es ging dann doch relativ schnell auf 5 Tore minus, nachdem sie bis zur 10. so 1-2 Tore zurücklagen, aber dann mal 2-3 Tore hintereinander für die Magdeburger und schon stand es +5. Jetzt aber Durchbruch und wieder Parade von Kuzmanowitsch diesmal im Magdeburger Tor. Also es bleibt hier vorerst nach jetzt gespielten 20 Minuten bei einem deutlichen 13:8 für den SCM.
0: Ja, Jens Lampe live aus der GTEC Arena in Magdeburg. Dort wird heute Nachmittag Handball gespielt und wir behalten das Ganze weiter im Blick hier auf MDR Sachsen-Anhalt. Und jetzt gibt's einen feinen Song von Shania Twain, Forever and For Always. Ihnen einen schönen Sonntagnachmittag.

0: Shania Twain zum Sonntagnachmittag. Forever and for always. Und wir möchten, dass Sie gut ankommen. Hier ist der MDR Sachsen-Anhalt Verkehrsservice. Wir haben es inzwischen 15.30 Uhr, halb vier. A2 Richtung Hannover zwischen Alleringhersleben und Marienborn-Helmstedt. Stau, 30 Minuten bitte mehr einplanen. Die A14 ist in Richtung Magdeburg zwischen Halle-Trotha und Löbejün nicht mehr gesperrt. Das war sie ja nach einem Unfall. Jetzt ist wieder frei, aber es staut sich immer noch. Dauert noch eine kleine Weile, bis es wieder richtig fließt. Und im Saalekreis ist die Straße zwischen Ziegelroda und dem Abzweig nach Bottendorf wegen eines Unfalls gesperrt und geblitzt wird. In Haldensleben in der Magdeburger Straße stadteinwärts und ebenfalls in Haldensleben im Waldring Richtung B245. Und das war's. Vielleicht können Sie noch was ergänzen, dann melden Sie sich bitte telefonisch bei uns, kostet nichts. 0800 94 6 94 61. Schönen Dank. Gucken wir nochmal aufs Wetter. Bis in den Abend bleibt es fast überall hier in Sachsen-Anhalt freundlich. Lediglich ganz unten im Burgenlandkreis wird es heute wohl nichts mehr mit Sonnenschein. Immerhin bleibt es auch dort trocken. Die Temperaturen. Im Moment haben wir 16 Grad in Dessau, 18 in Merseburg, 20 in Gardelegen, 21 in Könnern, 22 in Welpsleben. In der Nacht wird es kühl bis kalt, 8 bis 5 Grad die Tiefstemperatur, trocken, hier und da neblig. Und morgen wird es richtig schön. Am Montag viel Sonnenschein und Regen ist trotz einiger Wolken nicht zu erwarten. Es wird warm bis 23 Grad.
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0: Hier bei MDR Sachsen-Anhalt gibt es jetzt die nächsten Live-Impressionen aus der Handball-Bundesliga. Die erste Halbzeit in Magdeburg geht zu Ende. Reporter in der Halle ist Jens Lampe.
1: Vor 30 Sekunden ertönte hier die Pausensirene. Ja, dieses Spiel verläuft viel, viel schneller und flüssiger als viele andere Spiele in der Handball-Bundesliga. Nicht mal 40 Minuten hat es gedauert in dieser ersten Halbzeit. Es steht 19:11 für den sehr, sehr souverän aufspielenden deutschen Meister, für den SC Magdeburg. 8 Tore plus. Zur Halbzeit nur so etwa bis zur 8., 9. Minute konnten die Gäste aus Franken, konnte der HC Erlangen ein bisschen mithalten. Da stand es 6:4, aber dann mit zunehmender Spieldauer der SC Magdeburg immer dominanter, immer sicherer, dehnte den Vorsprung aus in der 17. schon 5+ bei 12:7. Und dann in der 25. 5 Minuten schon 7 Tore plus und in den letzten 2 Minuten dann nochmal 2 draufgelegt. Also die Magdeburger, die wollen hier überhaupt nichts anbrennen lassen, keine Zweifel aufkommen gegen die, ich sag's mal, eine der Überraschungsmannschaften bisher dieser Liga. Denn mit 7:5 Punkten ist der HC Erlangen sehr, sehr gut in die Saison gestartet, hat erstmal überhaupt nichts mit dem Abstiegskampf zu tun. Das ist ein sehr guter Beginn, aber heute sind sie bislang auf verlorenen Posten gegen einen in allen Belangen überlegenen SC Magdeburg. Auch ihr Torjäger, auch Marek Nissen zum Beispiel, erst mit 2 Toren für seine Verhältnisse nicht sonderlich stark, weil der SCM auch in der Abwehr gut funktioniert mit tollen Torhütern, mit Kusmanovic, der 6 Paraden zeigte. Magdeburg auf klarer Siegerstraße, 19:11 bei Halbzeit.
0: Jo, dankeschön Jens Lampe, wir hören ihn wieder hier bei MDR Sachsen-Anhalt in der zweiten Halbzeit. Yo,

Und an dieser Stelle eine dringende Warnmeldung hier bei MDR Sachsen-Anhalt. Vorsicht bitte auf der A38 Leipzig-Göttingen zwischen Schafstedt und Querfort. Gießt jemand Wasser von einer Brücke auf die Fahrbahn? Ich wiederhole, Vorsicht auf der A38 Leipzig-Göttingen zwischen Schafstedt und Querfort. Gießt jemand Wasser von einer Brücke auf die Fahrbahn?

Musik von David Bowie hier bei MDR Sachsen-Anhalt und gleich nochmal die im Moment aktuelle Warnmeldung. Vorsicht bitte auf der A38 Leipzig-Göttingen zwischen Schafstedt und Querfurt gießt jemand Wasser von einer Brücke auf die Fahrbahn. Ja, kommen Sie trotzdem gut an Ihr Ziel, unfallfrei und jetzt mit Pussycat im Ohr. Teenage Queenie.

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sonst meist in der Coverversion von Roxy Music gespielt. Heute aber haben wir hier bei MDR Sachsen-Anhalt mal das Original aufgelegt aus den frühen 70ern. Jealous Guy von John Lennon. Es ist kurz vor vier. Ja, und kurz nach vier habe ich das hier für Sie.

0: Ja, und das sind Foreigner in den 70ern. Die spiele ich gleich nach den Nachrichten.
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2: Mit Max Hensch. Guten Tag. Sirenen heulten heute auch wieder durch die Straßen von Kiew beim Besuch von Bundeskanzler Friedrich Merz. Mehrfach wurde dabei Luftalarm ausgelöst. Erneut wurde eine wichtige Brücke von einer Drohne getroffen. Merz sagte vor Journalisten:
3: Herr Putin, hören Sie diesen sinnlosen Krieg auf. Wir sind bereit, miteinander zu sprechen über das Ende dieses Krieges. Aber diese barbarischen Angriffe auf die Zivilbevölkerung der Ukraine müssen aufhören. Das sind tägliche Kriegsverbrechen, die hier verübt werden.
2: Moskau hat als Reaktion auf ukrainische Attacken gegen russische Raffinerien angekündigt, die Angriffe auf Kiew und strategische Ziele der Ukraine weiter zu intensivieren. Die deutsche Regierung hat indes weitere Hilfen für die Ukraine in Aussicht gestellt. Mehr als 1,3 Milliarden Euro sollen für Abfangdrohnen und den Schutz von Kraftwerken gegeben werden. Der ukrainische Präsident Zelensky kündigte heute erneute Gespräche mit Russland an, die die USA vermitteln wollen. In Halle ist ein Mann von einem Wohnhaus in den Tod gestürzt. Wie die Polizei mitteilte, fiel der 26-jährige Syrer heute Nacht aus dem dritten Obergeschoss eines Mehrfamilienhauses und erlag noch vor Ort seinen schweren Verletzungen. Nach ersten Erkenntnissen hatte er versucht, über einen benachbarten Balkon auf den Balkon seiner Wohnung zu klettern und war dabei abgerutscht. Die Polizei in Halle geht zunächst von einem Unfall aus. Zerrissene oder gestohlene Wahlplakate gehören im Wahlkampf mittlerweile fast schon dazu. Rund um die Landtagswahl in Sachsen-Anhalt hat die Polizei aber deutlich mehr Straftaten registriert als noch vor 5 Jahren bei der letzten Wahl. Michael Rosebruck aus der Nachrichtenredaktion, was steckt hinter diesem deutlichen Anstieg?
4: Die meisten Fälle betreffen weiterhin Wahlplakate. Insgesamt wurden rund 570 Mal Plakate beschädigt oder gestohlen. Auffällig ist aber, dass auch andere Delikte deutlich zugenommen haben. Die Polizei registrierte mehr Beleidigungen, Bedrohungen und Körperverletzungen als bei der letzten Landtagswahl. Insgesamt wurden rund 750 Straftaten mit Bezug zum Wahlkampf gezählt, also etwa 200 mehr als vor 5 Jahren. Das Innenministerium sieht darin ein Zeichen dafür, dass die politische Auseinandersetzung im Wahlkampf deutlich härter geworden ist. Übrigens auch in Mecklenburg-Vorpommern, wo 2 Wochen später gewählt wurde, zeigte sich ein ähnliches Bild.
2: Und noch diese Meldung: neuer Rekord für das Oktoberfest in München. 7,4 Millionen Menschen haben nach Angaben der Stadt in diesem Jahr die Wiesn besucht. Das sind so viele wie noch nie zuvor. Der bisherige Rekord lag bei 7,2 Millionen im Jahr 2023. Auch beim Bierkonsum geht der Trend beim Oktoberfest leicht nach oben. 6,7 Millionen Maß Bier wurden nach Angaben der Stadt getrunken. Auch beim Essen meldeten die Wiesnwirte ein Plus. Soweit die Meldungen von uns, mehr in unserer App. Frank, du hast jetzt gleich den Blick auf die Straßen und dann gucken wir wieder zum Handball, ne?
0: Genau so ist es. Und ich danke dir, Max. Wir möchten, dass Sie gut ankommen. Hier ist der MDR Sachsen-Anhalt Verkehrsservice. Es ist 16.03 Uhr. Vorsicht bitte nochmal auf der A38 Leipzig-Göttingen zwischen Schafstedt und Querfurt gießt jemand Wasser von einer Brücke auf die Fahrbahn. A2 Richtung Hannover zwischen Allerengersleben und Marienborn-Helmstedt. Stau, Zeitverlust 20 Minuten. Die A14 ist in Richtung Magdeburg zwischen Halle-Trotha und Lübbe-Jün nicht mehr gesperrt, aber es staut sich immer noch. Bisschen Geduld bitte noch. Und die A36 ist in Richtung Braunschweig zwischen Braunschweig-Heidberg und dem Kreuz Braunschweig-Süd nach einem Unfall gesperrt. Und geblitzt wird 2-mal in Hallensleben, nämlich in der Magdeburger Straße stadteinwärts und dann noch im Waldring Richtung B245. Das war's. Vielleicht können Sie noch irgendwas ergänzen, dann rufen Sie uns bitte an. Kostet überhaupt nichts, der Anruf unter 0800 94 6 94 61. Schönen Dank schon mal im Voraus und gute Fahrt. Und das Wetter bis in den Abend bleibt es fast überall in Sachsen-Anhalt freundlich, lediglich ganz weit unten im Burgenlandkreis. Ja, es ist doch grauer und da ist heute nichts mehr mit Sonnenschein, aber es bleibt immerhin im ganzen Land trocken. Im Moment haben wir zwischen 11 Grad auf dem Brocken und 22 Grad in Arnstein-Welbsleben. In der Nacht dann trocken, hier und da so ein bisschen Nebel, der da rumwabert, und die Tiefstemperatur liegt so bei 8 bis 5 Grad. Aber morgen wird es wieder schön warm am Montag. Bis 23 Grad, dann gibt es ganz viel Sonnenschein, Regen weit und breit, nicht in Sicht. Und mit diesem herrlichen Herbstwetter geht es dann auch weiter bis mindestens Mittwoch. 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
5: Schönen Sonntag wünsche ich Ihnen und wir gucken zum Handball. Die zweite Halbzeit in Magdeburg läuft. Der SC Magdeburg führt jetzt im Spiel gegen den HC Erlangen 24 zu 16. Gleich sind wir wieder live dabei.

0: MDR Sachsen-Anhalt an dieser Stelle mit einer guten Nachricht von der A38 Leipzig-Göttingen. Zwischen Schafstedt und Querfurt besteht keine Gefahr mehr. Sie haben dort wieder freie Fahrt und müssen nicht mehr befürchten, einen Schwall Wasser von oben von der Brücke auf ihre Windschutzscheibe zu bekommen. Ja, was es heutzutage so für Verrückte gibt, es ist unglaublich. Ja, und verrückt geht's vielleicht auch beim Handball in Magdeburg zu. Hören wir mal, was sich so tut. Jens Lampe, wie steht's denn?
1: Aktueller Stand 26-17 für den SC Magdeburg. Ich sag's mal so, es ist nur noch interessant, wie hoch dieser Sieg ausfallen wird gegen die HC Erlangen. Die Franken, die Gäste aus dem Speckgürtel von Nürnberg, die sind klar überfordert. Die werden hier keine Chance haben, nach irgendetwas zu drehen in diesem Spiel. 9 Tore Rückstand. Der SCM hatte auch schon mal 10 Tore Vorsprung in der 34. Minute. Da stand es 22-12. Jetzt läuft hier gerade eine Auszeit genommen von Erlanger Trainer, von Johannes Selin. Der versucht, seine Mannschaft so ein bisschen neu einzustellen, denn die Erlanger, die werden versuchen, eben unter 10 Toren Rückstand zu bleiben. Der SCM wird versuchen, das Ergebnis weiter in die Höhe zu schrauben, denn eine gute Tordifferenz kann am Ende einer langen Meisterschaftssaison tatsächlich auch über den Meistertitel entscheiden. Das wissen die Magdeburger, deswegen werden sie nicht locker lassen. Aber am Sieg, da gibt es jetzt schon keinen Zweifel mehr. Magdeburg führt nach 43 Minuten mit 26-17.
0: Jo, dankeschön, Jens Lampe. Es sieht also sehr gut aus für den SC Magdeburg. Ja, und darauf jetzt eine Partie Dudelsack.

0: MDR Sachsen-Anhalt mit Musik von den Eurythmics. Ja, und in der Handball-Bundesliga spielt zurzeit der SC Magdeburg immer noch gegen den HC Erlangen. Jens Lampe als Reporter bringt uns auf den neuesten Stand.
1: Erlangen hat wieder etwas Anschluss finden können. Anschluss ist übertrieben. Das sind 8 Tore plus für den SCM, der schon mal mit 10 Toren vorne lag. Jetzt hat er wieder die Chance zum nächsten Tor, aber Innenpfosten von Oskar Wind. So bleibt es beim 29-21 für den SCM. Erlangen mal mit 2 Treffern hintereinander. Und deswegen von dem 9 mal kurzzeitig auf 7 Tore Rückstand verkürzt. Der SCM danach wieder mit einem Tor, sodass es jetzt 29-21 steht. Es geht, wie gesagt, eigentlich nur noch um die Höhe des Erfolges. Erlangen wird versuchen, den unter 10 Toren Rückstand zu halten. Der SCM wird versuchen, noch eine Schippe draufzupacken, obwohl sie jetzt so in den letzten 2-3 Minuten ein bisschen unkonzentrierter waren, vor allen Dingen bei ihren Abschlüssen. Und leisteten sich dann auch 2 technische Fehler, die Magdeburger. Deswegen konnten die Erlanger ihre Chance nutzen auf 2 Tore hintereinander. Die haben sie genutzt. Jetzt kommt der nächste Wurf, aber der ist drüber von den Erlangern. Und deswegen geht's weiter für den SC Magdeburg mit Ballbesitz. Ändert nichts daran, dass es 9 Minuten vor dem Ende den Sieg auf jeden Fall schon eingetütet, ist. Wie gesagt, Magdeburg wird versuchen, noch ein paar Tore draufzupacken. Aktueller Stand 29-21.
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0: Rod Stewart war das. You're in my heart. Wir möchten, dass Sie gut ankommen. Hier ist der MDR Sachsen-Anhalt Verkehrsservice. Es ist genau 16.30 Uhr, halb 5. A2 Richtung Hannover. Zwischen Allerengersleben und Marienborn-Helmstedt Stau. Zeitverlust 20 Minuten. Die A14 ist in Richtung Magdeburg. Zwischen Halle-Trotha und Lübbe-Jün. Nicht mehr gesperrt, aber immer noch staut es sich dort. Und die A36 ist in Richtung Braunschweig. Zwischen Braunschweig-Heidberg und dem Kreuz Braunschweig-Süd nach einem Unfall gesperrt. Und dann noch diese Meldung, die B81 ist zwischen Hasselfelde und dem Abzweig Sternberghaus nach einem Unfall gesperrt.
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0: Ja, genau so ist es. Hier ist MDR Sachsen-Anhalt und wir gucken, was noch so los ist. Es wird geblitzt in Haldensleben, in der Magdeburger Straße stadteinwärts und auch im Waldring Richtung B245. Und das war's nun endgültig. Aber sollten Sie was hinzufügen können, wenn Sie was sehen, rufen Sie bitte an. Die kostenfreie Nummer 0800 94 6 94 6 1. Schauen aufs Wetter. Am Abend bleibt's von einigen Wolkenfeldern abgesehen freundlich und trocken. Momentan haben wir 16 Grad in Schirke und Naumburg, 20 in Tangermünde und Jessen, 21 in Halberstadt. In der Nacht dann trocken, stellenweise bildet sich Nebel. Und die Luft kühlt sich ab auf 8 bis 5 Grad. Morgen am Montag, ja, gibt's ganz viel Sonnenschein. Können sich drauf freuen. Nur wenige Wolken sind da am Himmel. Die bringen keinen Regentropfen. Und vor allem wird's schön warm bis 23 Grad. Und so schön geht's dann auch weiter am Dienstag und am Mittwoch.
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0: CCR hier bei MDR Sachsen-Anhalt. Und jetzt geht's zur Schlussphase beim Handball in Magdeburg. Die letzten Live-Impressionen von diesem Spiel liefert Reporter Jens Lampe.
1: 6.600 Zuschauer in der ausverkauften Magdeburger Arena haben sich erhoben. Das machen sie ja immer so in der letzten Spielminute. Erst recht, wenn der SC Magdeburg so deutlich führt, wie er das heute gegen den Erlangen, den HC Erlangen tut. 35-27 für die Magdeburger. 8 Tore plus gegen die tapfer kämpfenden Erlanger, die jetzt noch mal verkürzen können. 35-28 wird aber nichts mehr daran ändern, dass der SC Magdeburg mit einem deutlichen Heimerfolg die Tabellenspitze der Handball-Bundesliga wieder übernehmen wird mit einem Spiel mehr. Es laufen die letzten 5 Sekunden. Kommen die Magdeburger noch mal zu dem Wurf oder werfen sie nicht mehr? Abgeblockt, Schluss. Magdeburg gewinnt gegen den HC Erlangen ungefährdet und souverän mit 35-28.
0: Jo, danke schön, Jens Lampe. Das war also die äußerst erfolgreiche Partie des SC Magdeburg an diesem Sonntagnachmittag. Gratulation. Und was noch so los war und ist in der Welt des Sports, das hören wir in wenigen Minuten nach Musik von Elton John.

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1: Ja, in der Halle war eben noch Jens Lampe. Im Studio ist jetzt Martin Krause. Martin, über den Handball sind wir jetzt im Bilde, aber es gibt ja noch andere Sportarten und du schaust da zunächst aufs Wasser.
2: Jawohl, denn bei den deutschen Meisterschaften im Kanuslalom, da gab es heute eine weitere Medaille für einen Sportler aus Sachsen-Anhalt, Benjamin Kies aus Halle. Der holte sich im Wildwasserkanal in Markkleeberg Bronze im Kajak Einer. Dagegen verpasste Hannes Trummer im Kanadier Einer die Podestplätze. Knapp der Zeit sah am Ende auf Platz 4. Auf diesem undankbaren vierten Rang landete bei den Frauen noch Mina Blume und das gleich zweimal. Sowohl im Kanadier Einer als auch im Kajak Cross verpasste die Hallenserin Bronze dabei jeweils nur ganz knapp. Zum Fußball. Im Landespokal ist das Viertelfinale nun komplett. Als letztes Team sicherte sich Verbandsligist Dessau 05 einen Platz unter den besten 8 Mannschaften nach einem 4:1 Erfolg gegen den SSC Weißenfels. Und der Ball rollt auch heute Abend. Da steht das letzte Nations League Spiel innerhalb von 11 Tagen für die deutsche Nationalmannschaft an. Gegen Griechenland will es das Team von Jürgen Klopp da besser machen als beim 0:1 im Hinspiel. Anpfiff in Thessaloniki ist 20.45 Uhr und dieses Spiel überträgt die ARD im Audiostream dann live in voller Länge. Und kurzer Blick noch zum Motorsport. Die Formel 1 ist zurück in Malaysia und unser Reporter Achim Scheude hat dabei heute ein chaotisches Rennen gesehen.
3: Zuerst heftige Regenfälle, dann Setup-Probleme mit dem Turbolader. Bei mehreren Autos mit 100 Minuten Verzögerung ging es endlich los auf der anfangs noch nassen Strecke in Malaysia. Der Rennverlauf zu Beginn insgesamt recht chaotisch, dadurch aber spannend. 2 Safety-Car-Phasen, viele Boxenstops, Max Verstappen kam am besten mit den Bedingungen klar. Der erste Saisonsieg für den Niederländer im Red Bull vor dem WM-führenden Kimi Antonelli. Dessen Teamkollege George Russell schied kurz vor dem Rennende auf Rang 3 liegend aus. Der deutsche Nico Hülkenberg wurde im Audi 11. und verpasste die Punkte wieder einmal.
2: Ja, viel Luft bleibt nicht. Am nächsten Wochenende geht es dann schon weiter für die Formel 1 und zwar in Singapur.
1: Ja, dankeschön Martin Krause, hier ist MDR Sachsen-Anhalt. Und hier kommt ein Song, den kennen wir auch aus der Formel 1. Ne? Von 1985, damals aus dieser tollen Musiksendung in der ARD, Sandra Maria Magdalena.

Confusion, Konfusion, Verwirrung. Genau, die wird es gleich geben hier bei MDR Sachsen-Anhalt. Heute ist nämlich Sonntag und sonntags öffnet mein Kollege Peter Hofmann immer seinen Oldie-Club. Nur diesmal sind die Texte der Lieder ja etwas verwirrend. La la la la la oder auch Rama Lama Ding Dong oder Taka Taka Taka Ta oder Ratatatata. Also was kommt gleich zur Sprache im Oldie-Club? Das wird ein Quietsche-Vergnügen ab kurz nach 17 Uhr. Ich bin Frank Eberlein, wünsche Ihnen dabei viel Spaß. Kommen Sie gut in die neue Woche.

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1: Und Christoph Celo hat den Überblick über diesen Sonntag. Und was hat der Sonntag gebracht? Einen für viele ziemlich überraschenden Besuch, Christoph, oder?
2: Ja, Merz zu Gast bei Selenskyj in der Ukraine und das in höchst unruhigen Zeiten. Mehr dazu bei uns jetzt.
3: Herr Putin, hören Sie diesen sinnlosen Krieg auf? Wir sind bereit.

0: sprechen, aber diese barbarischen Angriffe auf die Zivilbevölkerung der Ukraine müssen aufhören. Das sind tägliche Kriegsverbrechen, die hier verübt werden.
1: Der Kanzler heute in Kiew mit lauten Hintergrundgeräuschen. Während Friedrich Merz die Ukraine besuchte, heulten auch die Sirenen. Mehr dazu aus Kiew von Rebecca Barth.
2: Er will ein deutliches Signal der Unterstützung senden. Bundeskanzler Friedrich Merz ist an diesem Sonntag zu politischen Gesprächen in die Ukraine gereist. Denn das Land werde in den kommenden Wochen alle Unterstützung benötigen, betont Merz. Schnell spürt auch der Bundeskanzler, was es heute bedeutet, in der ukrainischen Hauptstadt zu leben. Immer wieder heulen die Sirenen des Luftalarms, immer wieder sind Explosionen zu hören. Gemeinsam mit Präsident Zelensky besucht Merz am Vormittag die von einer Drohne zerstörte Akademie der Wissenschaften, unweit der deutschen Botschaft im Herzen der ukrainischen Hauptstadt.
0: Ja, meine Damen und Herren, die ganze Sinnlosigkeit dieses Krieges sehen wir hier an diesem Platz am letzten Montag. Ein Angriff auf die Akademie der Wissenschaften in Kiew, mitten in der Stadt. Und heute Morgen an einem friedlichen Sonntag, Luftalarm in Kiew.
2: Eine russische Drohne greift an diesem Sonntagvormittag unter anderem die Nordbrücke in Kiew an. Bilder zeigen den Einschlag und einen großen Feuerball, während Autos die Brücke überqueren. Gegen diese Angriffe will die Bundesregierung die Ukraine unterstützen und ein neues Verteidigungspaket in Höhe von rund 1 Milliarde Euro auf den Weg bringen. Im Fokus solle die Herstellung von Abfangdrohnen stehen. Damit solle die aktuelle Lücke in der ukrainischen Flugabwehr geschlossen werden. Auch die Energiebranche wolle man mit weiteren Millionen unterstützen, um die Energieversorgung der Ukraine vor Russlands Angriffen besser zu schützen.
1: In Halle ist ein Mann in den Tod gestürzt, wohl als er versuchte, in seine Wohnung zu gelangen. Das teilte die Polizei mit. Demnach fiel der 26 Jahre alte Syrer heute Nacht aus dem 3. Obergeschoss eines Mehrfamilienhauses und er lag noch vor Ort seinen schweren Verletzungen. Nach ersten Erkenntnissen hatte er versucht, über einen benachbarten Balkon auf den Balkon seiner Wohnung zu klettern und rutschte dabei ab. Die Polizei geht zunächst von einem Unfall aus. In Hettstedt im Landkreis Mansfeld-Südharz tut sich etwas in Sachen Klimaschutz und Strukturwandel. Dort laufen 2 Millionen schwere Großprojekte, die natürlich auch gefördert werden. Einmal wird über und einmal unter der Erde gebuddelt. Während im Untergrund bereits Rohre für ein neues, modernes Fernwärmenetz verlegt werden, wurde an der Oberfläche jetzt der Startschuss für eine neue grüne Oase gegeben. Mehr dazu von Marc Weirich.
3: Im Norden von Hettstedt rollen schon bald die ersten Bagger an. Direkt neben einer Schule soll der Quartierspark entstehen. Eine 13.000 Quadratmeter große grüne Oase für Hettstedt, so groß wie knapp 2 Fußballfelder. Der neue CDU-Bürgermeister Frank Tallich freut sich beim Spatenstich auch über das Fördergeld des Bundes.
4: Dieser Park ist nicht nur eine Aufenthaltsfläche, bei denen ganz, ganz viele Akteure ihre Wünsche einbringen konnten. Es ist am Ende auch ein Beitrag für die grüne Lunge der Stadt. Hitzeschutz, verantwortungsvoller Umgang mit Regenwasser, das sind ja die zukünftigen Herausforderungen.
3: Aus der grauen Fläche soll ein Begegnungsort werden mit Spiel- und Sportgeräten, Bänken, Trinkbrunnen und vor allem mit vielen Bäumen und Sträuchern. Ende nächsten Jahres soll der Naherholungsraum fertig sein. Ein paar Straßen weiter wird schon gebaggert für die Wärmeversorgung. Aus Strom aus erneuerbaren Energien wird über Wärmepumpen das Fernwärmenetz gespeist, erklärt Heiko Röhl von den Stadtwerken Hettstedt und zeigt auf ein rechteckiges Loch in der Erde.
5: Das ist unser Kern des Projekts Energiezentrale. Dort steht unsere Wärmepumpenkaskade. Also das heißt, wir nutzen ja Umweltwärme bei diesem Projekt, um Fernwärme zu erzeugen.
3: Die Rohre für die Fernwärme führen etwa 800 Meter lang durch den Boden, direkt hinein in ein Wohngebiet. 3 Millionen Euro kostet der erste Teil des Projekts, finanziert aus Fördermitteln. Im nächsten Jahr sollen dann Geothermiebohrungen folgen, um auch noch Erdwärme zu nutzen.
5: Es ist übertragbar auf andere kommunale Unternehmen. Die sollen sich das ja auch abschauen bei uns. Also es ist ja ein Leuchtturm.
3: Bis 2028 sollen dann rund 200 Haushalte mit grünem Strom versorgt werden. Ein wichtiger Meilenstein für die Energiewende in Hettstedt.
1: Sonntag kurz nach 5. Das heißt, so langsam ist es für die Schülerinnen und Schüler in Sachsen-Anhalt Zeit, sich darauf vorzubereiten, dass morgen wieder Schule ist. Sind alle Hausaufgaben gemacht? Ist der Ranzen gepackt? Ja, ich weiß, das nervt. So manch Schüler mag sich eher fragen, ist das Smartphone geladen? Nur das können sich Schüler am Gymnasium Leukorea in Wittenberg nun eher klemmen, denn das größte Gymnasium in Sachsen-Anhalt beschreitet seit diesem Schuljahr neue Wege. Auf dem Gelände darf das Handy nicht mehr benutzt werden, auch nicht in den Pausen. Ausnahmen sind nur in Absprache mit den Lehrern zulässig. Wer dagegen verstößt, muss sein Smartphone abgeben und kann es am Nachmittag nach dem Unterricht wieder abholen. Wie funktioniert das Handyverbot in der Schule? Unser Reporter André Damm hat in Wittenberg festgestellt, überraschend gut.
6: Große Hofpause an der Wittenberger 100-Wasserschule. Dutzende Mädchen und Jungen strömen nach draußen und dann wird es ungewöhnlich. Sie greifen nicht automatisch nach ihrem Handy. Das gilt auch für Tom aus der 6. Klasse.
7: Also ich benutze mein Handy schon sehr oft, aber in der Schule habe ich es immer im Ranzen und es ist auch komplett ausgeschaltet. Also ich mache mein Handy auch nicht an.
6: Dass Kinder und Jugendliche ohne ihr Smartphone Zeit verbringen können, das kommt für viele Pädagogen überraschend. Deutschlehrer Sebastian Runge hatte eigentlich damit gerechnet, dass viele Schüler heimlich ihr Handy nehmen, um zu spielen oder Videos zu sehen. Stattdessen sei ein besseres Miteinander entstanden.
8: Da waren Schüler, die haben gefrühstückt und haben sich unterhalten miteinander. Und das klingt vielleicht seltsam, aber das war jetzt etwas, wo man dachte, ach ja, stimmt. Und auch bewusst essen. Das ist wirklich was, was man jetzt wieder beobachtet. Man nutzt die Pause jetzt als Pause wieder.
6: Kimberly aus der 10. Klasse nickt zustimmend. Sie komme gut mit dem Handyverbot an ihrer Schule klar.
9: Ich finde es jetzt auch nicht so dramatisch, weil man braucht das Handy einfach während dem Schulalltag nur bedingt. Ich finde es jetzt nicht schlimm.
6: Marika findet dagegen, dass der Handykonsum eher bei jüngeren Schülern sanktioniert werden solle. Ihr fehle schon etwas, so die 15-Jährige.
10: Manchmal müssen wir uns so ein bisschen untereinander austauschen, connecten mit zum Beispiel Nummern oder so. Wenn man dann mal eine Gruppe für irgendeinen Vortrag erstellen muss, ist auch wieder so, ja, ich habe es vergessen, ja, ich muss ihr das schicken, ja, das muss ich abfotografieren. Ist halt schwierig, wenn man das Handy halt nicht nehmen kann.
6: Zum Handyverbot am Wittenberger Gymnasium Leukorea, das an den Häusern 100 Wasser und Kranach gilt, gibt es sowohl Ablehnung als auch Zustimmung. Schulleiterin Anja Eichinger verweist auf den demokratischen Beschluss der Gesamtkonferenz.
11: Es war mühselig und es ist nicht die Einheit von 1500 Schülern und 120 Lehrern und 3000 Eltern gefunden worden, sondern es ist ein Mehrheitsbeschluss, den jetzt alle tragen müssen.
6: Dass sich die allermeisten Schüler daran halten und nur selten Handys eingezogen werden müssen, wertet die Schulleiterin als ersten Erfolg.
1: Noch kurz ein Ergebnis, das nicht überrascht. Der deutsche Handballmeister SC Magdeburg hat in der Bundesliga einen souveränen Heimsieg eingefahren, 35-28 gegen den HC Erlangen. Damit danke ich für die Aufmerksamkeit. Das war der Tag in Sachsen-Anhalt mit Christoph Gedo. Wie es auf den Straßen aussieht, das sagt Ihnen Peter.
12: Mach ich, danke Christoph. Wir möchten, dass Sie gut ankommen. Hier ist der MDR Sachsen-Anhalt Verkehrsservice. Es ist 17 Uhr und 8 Minuten. A9 Richtung München zwischen Halle und Wiedemar, bitte Vorsicht, da liegen Fahrzeugteile auf der Fahrbahn. A14 Richtung Magdeburg, zwischen Halle Trotha und Löbe-Jün gibt es stockenden Verkehr und im Moment mindestens eine Viertelstunde Verspätung. Die B81 ist zwischen Hasselfelde und dem Abzweig Stemberghaus nach einem Unfall gesperrt und das waren alle Meldungen. Im Moment Blitze habe ich keine, falls Sie was sehen unterwegs. Sie wissen, Sie können auch am Sonntag immer anrufen. Kostenfrei geht das unter der 0800 94 6 94 6 und die 1. Danke fürs Gucken, gute Fahrt. Halbwegs hübsch der Sonntag. Bis zum Abend in der Altmark noch mehr Wolken, mit Auflockerungen allerdings zwischen Burgenlandkreis und Anhalt. Zum Teil neblig trüb bei 16 bis 20 Grad, auf dem Brockenhammer 13 Grad. In der Nacht geht's runter zu oder auf 8 bis 5 Grad, meist klar und trocken, stellenweise gibt es auch hier Nebel und abseits von Nebel und Hochnebel morgen viel Sonne, wenig Wolken bei 19 bis 23 Grad und bis Mittwoch nach Nebelauflösungen reichlich Sonne bei Höchstwerten um die 22 Grad.
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12: Einen schönen Sonntag. Ich hoffe, Ihnen geht es nicht nur so lala, sondern richtig gut. Denn bei uns gibt's ganz viel lalala, schubidi-wop-wop. Und wir fangen an mit dem ersten Bang-Bang dieses Oldie-Clubs. Ich grüße Sie.

0: Das erste Bang Bang dieses Oldie-Clubs heute an diesem Sonntag, wo es Songs, bei dem es Songs gibt, die keinen richtigen Titel haben, könnte man sagen, wo es um lautmalerische Titel geht, also um Nonsens-Titel könnte man auch sagen. Also wir haben heute jede Menge La La La und Dam Dam und Shanana und was es nicht alles gibt. Es gibt viel mehr, als ich Ihnen sagen kann. Und erstmal sage ich ein großes Da-da-da Dankeschön für die vielen Vorschläge. Hat Spaß gemacht, sich da durchzuarbeiten. Und wir werden heute bei den Texten nicht viel Hitversteher Sachen brauchen, würde ich mal so sagen. Gleich gibt's Shang-A-Lang mit den Bay City Rollers. Petra aus Brandenburg an der Havel hat den Song vorgeschlagen. Und vorher gibt's den Vorschlag von Pitt aus Magdeburg und Andy aus Langenhagen. Rocky Sharp and the Replays standen da auf dem Zettel mit auch einem lautmalerischen Titel, denn ich denke, dass es kein Mädchen gibt, das so heißt. Ram-a-lamme, ding dong, oder?
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Und das Beste an Schengeleng, es reimt sich mit Gang. Die Bay City Rollers mit Schengeleng, vorgeschlagen von Petra aus Brandenburg an der Havel für den La La La Oldie Club heute. Songs, die nichts bedeuten, aber einfach abgehen. Und bei der nächsten Band hat es eine gewisse Bewandtnis. Beim ersten Mal, als sie den Song Chirpy Chirpy Cheep Cheep gehört haben, hat die Band einhellig gesagt, so betrunken können wir gar nicht sein, dass wir dieses Ding aufnehmen. Sie haben es dann doch getan. Es wurde ihr größter Hit. Das Schicksal ist manchmal ein bisschen grausam. Und sie haben dann daraus durchaus eine kleine mehrköpfige Produktion gemacht oder mehr songige, besser gesagt. Gab es auch Kyler Key, Kyler Co. Und da gab es noch Tweedledee, Tweedledum aus dem Jahr 71, Middle of the Road, vorgeschlagen von Karin aus Schifferstadt in der Pfalz.

Tweedledee, Tweedledum, Middle of the Road im Oldie Club bei MDR Sachsen-Anhalt. Und es nicht selten hört man, ja, Middle of the Road, das ist nur La-La-La-Zeug. Aber gleichzeitig, ich habe wieder die Kopfhörer aufgehabt, es ist wieder ein toller Sound, der da zu hören ist. Also das mit den Aufnahmen haben sie nicht leicht genommen, auch wenn es leicht klingt. Und vor allem macht es keine schlechte Laune, würde ich mal so sagen. Davon gibt's diesmal mehr, heute mehr im Oldie Club, im La-La-La-Oldie Club. Und da ist jetzt auch eine Band dabei, die man am Anfang auch für eine La-La-La-Schlagerchen-Band hielt, trotz des Sieges beim Grand Prix 1974. Sie ahnen, worum es geht. Aber die hatten sich dann halt auch entwickelt. Erst wurden sie abgetan, dann haben sie sich durchgekämpft. Und zwischen Waterloo und zum Beispiel The Winner Takes It All, da ist ein weites Feld. Und das ist Entwicklung. Jetzt gibt's was aus dem Arrival-Album. Klar, es geht um ABBA. Für Money aus Velke gibt's jetzt aus dem Arrival-Album Dum Dum Diddle.

Ich wollte, ich wäre Dum Dum Diddle, deine geliebte Fiddle, also die Geige ist da gemeint. Aber waren das Dum Dum Diddle, hier ist der Oldie Club, wo die Titel nichts bedeuten, die Titel der Titel sozusagen, aber es gibt da viel zu entdecken in diesem ganzen Lalala Shanana Laland. Sachen, die noch nie gelaufen sind, Sachen, die selten laufen und auch die nächste Band, wo es eigentlich um den Bandtitel geht, aber die dürfen nicht fehlen. Shanana hat sich die Band genannt. Ende der 60er war das eine studentische A Cappella-Gruppe von der Universität. Das gibt's da heute noch an den Universitäten, also A Cappella-Gruppen, die richtig gut Musik machen. Und die haben sich dann gedacht, die bleiben zusammen, waren auch in Woodstock auf der Bühne und haben dann eine Show auf die Beine gestellt. Und die Show gibt's im Netz hier und da zu sehen. Die ging richtig ab. Der Titel heißt zwar jetzt Tears on My Pillow, aber bei Shanana gibt's ganz viel La La La und Shubidi Wap Wap. Sie werden es jetzt hören.

0: Sha-na-na waren das mit Tears on My Pillow. Wir möchten, dass Sie gut ankommen. Hier ist der MDR Sachsen-Anhalt Verkehrsservice. Es ist 17.30 Uhr. A14 Richtung Magdeburg zwischen Halle Trotha und Löbejün stockender Verkehr und mindestens 15 Minuten Verzögerung. Dann die B81 ist zwischen Hasselfelde und dem Abzweig Stemberghaus nach einem Unfall gesperrt. Das sind bei mir im Moment alle Meldungen. Falls Sie unterwegs noch was sehen, Behinderungen, Staus, Blitzer, einfach anrufen. Kostet nichts, geht fix unter 0800 94 6 94 6 und die 1. Danke fürs Gucken, gute Fahrt. Das Wetter hat das Mikrofon getroffen und Sie waren dabei. Es war kein Donnern, denn wir haben ein paar Wolken in der Altmark zwischen Burgenlandkreis und Anhalt. Weiter neblig, trüb zum Teil bei 16 bis 20 Grad und in der Nacht dann meist klar und trocken. Später gibt es dann stellenweise Nebel bei Tiefstwerten zwischen 8 und 5 Grad. Morgen abseits von Nebel und Hochnebel Sonne und trocken bei 19 bis 23 Grad. Und nach Nebelauflösung sieht das Dienstag, Mittwoch fast genauso aus mit Höchstwerten um die 22 Grad.
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0: Es geht um ganz viel La La La oder um Dong, Dicky Dicky Ding Dong. Wie jetzt beim Vorschlag von Harry aus Wolfen. Hier sind Golden Earring und ich grüße Sie.

Das war ein Golden Earring. Eine Band, die eigentlich mehr in zwischen halb und um sieben im Oldie Club vorkommt, weil da kracht's auch heute wieder ein bisschen mehr. Aber die Nummer aus dem Jahr 68 finde ich immer noch einen ganz herrlichen Ohrwurm. Harry aus Wolfen hat ihn vorgeschlagen. Der nächste Ohrwurm wurde vorgeschlagen von Band aus Wolmirsleben. Da geht's um die Trickfilm- und Studioband The Archies aus dem Jahr 69 mit Jingle Jangle.

Jingle Jangle, das waren die Archies hier im Oldie Club bei MDR Sachsen-Anhalt. Und es geht gleich mit ein paar Boom Booms und Lalalas aus Deutschland weiter. Vorher gibt es aber einen Ausflug nach Frankreich. Das Ding war unter anderem in Finnland auf Platz 1. In Deutschland hat sich's nicht so weit hochgetraut, aber der Vorschlag von Dieter aus Salzgitter ist dennoch ein Ohrwurm. Aus Frankreich, wie gesagt, 1972. Joe Dassin ist hier mit Taka, Taka, Taka, Ta, Ta. Hoffentlich habe ich jetzt nichts vergessen. Taka, Ta.

Zacka, zacka, zack. Der Titel in Klammern heißt es hier noch La Femme du Torero. Das war Joe Dassin aus dem Jahr 72. Und jetzt geht's hier im Uli Club zurück in die 60er Jahre mit Boom Boom von den Lords aus dem Jahr 65 und der Vorschlag von Moni Curti und Anton aus Gröner, sowohl von Karin aus Zille als auch der von Henning aus Fallingbostel, ist ebenfalls aus dem Jahr 65 und ebenfalls aus Deutschland. Hier sind die Rattles mit La La La.

Boom, boom. Das waren die Lords und hier ist der Oldie-Club bei MDR Sachsen-Anhalt. Wir düsen heute bis 20 Uhr durch das La-La-Land der Popmusik der 60er und 70er Jahre. Also Songtitel, die auf den ersten Blick keinen Sinn ergeben, aber oft für gute Laune sorgen. So viel kann ich schon mal sagen und haben wir auch jetzt schon gehört. Wir gehen jetzt weiter, auch beim nächsten Song aus dem Jahr 63, also ein früher Vertreter oder zwei frühe Vertreter haben wir jetzt aus dem Jahr 63. Der erste ist auch der Vorschlag von Martina aus Langelsheim. Das ist ein surfender Vogel, ein Surfing Bird mit The Trashman. Und warum das in der Nonsensabteilung der Popmusik ist, das hören Sie sofort.

Der Surfing Bird, auch ausgeblendet. Hier ist der Oldie Club. Und für alle, die sich Manfred Mann gewünscht haben, noch etwas Geduld. Aber der Song, den viele auf dem Zettel haben, den gibt's jetzt von den Exciters aus dem Jahr 63. Duvalidi.

Damit konnte man 1963 offenbar Leute verführen. Do what Didi mit diesen Worten. Jedenfalls, wenn es nach den Exciters geht. Ich würde das heute nicht mehr probieren, aber das nur nebenbei. Wir haben heute ganz viel Lalala, Do what Didi und andere Lautmalereien. Und beim nächsten könnte es auch bedeuten, so ist das Leben oder comme ci, comme ça, wie die Franzosen sagen. Also das Leben geht weiter. In manchen Ecken Nigerias angeblich. Der Vorschlag ist von Helmut aus Dessau und Markus aus Buttstedt. Der Song heißt Obla di, Obla da, Life goes on, also das Leben geht weiter. Und den gibt's jetzt aber in der Beatles-Ecke in der 69er-Version von The Marmalade. Obla

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1: Mit Max Hensch. Guten Tag. Die Pflege ist teuer, die Rente bei vielen gering. Nun sollen die Reformpläne der Bundesregierung in beiden Bereichen die öffentlichen Kassen entlasten. Ein Bündnis aus Gewerkschaften und Sozialverbänden fordert einen Stopp der Reformen. Es handelt sich um Kürzungen auf dem Rücken der Schwächsten. Eine Verschärfung etwa bei den Pflegegraden und das Aus für Hilfsgelder im Alltag gefährdeten den sozialen Zusammenhalt, hieß es etwa vom Deutschen Gewerkschaftsbund, der Diakonie und Caritas. Sachsen-Anhalt liegt bei Lohn- und Rentenniveau ohnehin unter dem Bundesschnitt und ist das älteste Bundesland. Daher dürften tiefgreifende Änderungen bei Rente und Pflege hier viele Familien betreffen. Lange war Migration das bestimmende politische Thema. Für einige ist es das weiterhin. Inzwischen kommen deutlich weniger Asylsuchende nach Sachsen-Anhalt. Das meldet das Innenministerium. Frage an Susanne Liermann aus der Nachrichtenredaktion. Wie stark ist dieser Rückgang?
2: Ja, der fällt tatsächlich deutlich aus. Im September kamen demnach 160 neue Asylsuchende nach Sachsen-Anhalt. Das sind fast 40% weniger als im September vergangenen Jahres. Noch weniger Asylzugänge in einem September gab es zuletzt 2011. Und auch im bisherigen Jahresverlauf zeigt der Trend nach unten. Bis Ende September wurden

0: knapp 1.500 Asylsuchende registriert, rund ein Drittel weniger als im gleichen Vorjahreszeitraum. Die Landesregierung führt das vor allem auf die veränderte Migrationspolitik in Deutschland und in Europa zurück.
1: Unbekannte haben im Krankenhaus in Salzwedel offenbar die Mitarbeiter der Nachtschicht bestohlen. Wie die Polizei mitteilte, durchsuchten die Täter in der vergangenen Nacht mehrere Spinde und entwendeten zwei Autoschlüssel. Zwar wurden auch die Fahrzeuge durchsucht, sie blieben jedoch stehen. Was genau gestohlen wurde, das ist noch Gegenstand der Ermittlungen, ebenso ob es sich um einen Einzeltäter handelt. Die Polizei in Salzwedel hat auf jeden Fall Spuren gesichert und ein Verfahren eingeleitet. Die einen haben die Läufer heute schon auf der Strecke gesehen und vielleicht auch zugejubelt. Die anderen wundern sich jetzt, warum in den Restaurants Gäste mit Startnummern sitzen. Heute war sozusagen Marathontag in Sachsen-Anhalt. Tausende waren beim mitteldeutschen Marathon von Leipzig nach Halle dabei. In Magdeburg waren es mit Kurz- und Walkingstrecken mehr als 3000 bei bestem Wetter. Nicht wenige kommen schon seit Jahren zu dem großen Volkssport-Event und auch in großen Gruppen, von jung bis erwachsen, wie die Sülzetaler Mini-Marathonis und Uwe Banz.
2: Top Lauf gewesen, wunderbar, also richtig entspannt, könnte man gut durchziehen. Also mittlerweile sind wir eine fantastische Gemeinschaft. 76 Leute, die, glaube ich, heute gemeldet waren, also absolut fantastisch.
1: Ja, soweit die Bilanz nach dem Magdeburger Marathon. Und es gab ja auch heute Spitzensport. Der SC Magdeburg hat sich in der Handball-Bundesliga die Tabellenführung zurückgeholt. In der heimischen GTEC Arena siegten die Elbestädter gegen Erlangen ohne große Probleme mit 35:28. Soweit die Meldungen von uns. Mehr finden Sie in unserer App. Jetzt der Blick auf die Straßen mit Peter.
3: Danke, Max. Wir möchten, dass Sie gut ankommen. Hier ist der MDR Sachsen-Anhalt Verkehrsservice. Es ist 18 Uhr und genau gleich 3 Minuten. A14 Richtung Magdeburg zwischen Halle-Trotha und Lübbe-Jün ist die rechte Fahrspur wegen eines defekten LKW gesperrt. Und weiter habe ich jetzt keine Meldungen, auch keine Blitzer. Aber Sie wissen ja, wenn Sie unterwegs was sehen, Sie können immer anrufen, Bescheid sagen. Kostenfrei unter der 0800 94 6 94 und die 1. Danke fürs Gucken und gute Fahrt. In der Altmark wolkig mit Auflockerungen zwischen Burgenlandkreis und Anhalt gibt's zum Teil noch neblig trübe Abschnitte. Ansonsten halbwegs freundlich bei 16 bis 20 Grad der Abend. In der Nacht dann meist klar und trocken. Da gibt's stellenweise Nebel bei Tiefstwerten zwischen 8 und 5 Grad. Morgen dann nach Nebelauflösung viel Sonne, trocken, ein paar Wolken bei 19 bis 23 Grad. Und bis Mittwoch bleibt's bei der Wetterlage. Ein bisschen Nebel am Morgen, Auflösung, dann viel Sonne bei Höchstwerten um die 22 Grad.
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3: Herzlich willkommen an diesem Sonntag zum La La La und so weiter Oldie-Club. Und diese Band hat genau ein Album veröffentlicht, 5 Singles und hatte genau einen Hit. Und der ist auch noch der Vorschlag von Willi aus Frau Reuth. Steam, na na na, hey hey, kiss him goodbye und ich grüße Sie.

Steam aus New York in den USA. Nana, hey, hey, kiss him goodbye. Das war 1969 und ein klassisches One-Hit-Wonder, könnte man sagen. Sie hören den Uldi-Club bei MDR Sachsen-Anhalt. Wir haben heute gute Laune Nonsens-Titel aus den 60ern, 70er Jahren, also viel Lalala, Na-Na-Na und so weiter und manchmal auch Doppelhit-Wunder, wie beim nächsten, beim Vorschlag von Hans-Joachim aus Plömnitz und Susanne aus Hildesheim. Das wird Ihnen bekannt vorkommen. 2000 gab es von den Venga Boys da eine ziemlich erfolgreiche Version. Und hier sind die Walkers aus dem Sommer 1973 mit ihrer Originalversion. Schalalalala.

ein Doppel-One-Hit-Wonder sozusagen, das eine für die Venga Boys im Jahr 2000 und das hier das Original aus dem Jahr 73 mit The Walkers, vorgeschlagen von Hans-Joachim aus Plömnitz und Susanne aus Hildesheim. Und hier ist der Oldie-Club bei MDR Sachsen-Anhalt. Um diese Zeit gibt es ja immer Hausaufgaben. Erstmal aber gibt es wieder ein großes Dankeschön an alle, die Vorschläge gemacht haben. Ein Dankeschön an zum Beispiel Julia und Matze, die mitgeholfen haben, ein paar Titel zu holen von Radio Bremen zum Beispiel und uns wieder mit ein paar Seltenheiten beglückt haben. Mehr dazu gleich. Und danke an Sie und danke, dass wir das so 14-tägig machen können. Und auch danke für die vielen Themenvorschläge, die es doch immer wieder gibt. Und der Themenvorschlag, bei dem es jetzt bei den Hausaufgaben für den 18. Oktober geht, der kam schon vor Monaten von Sven aus Hößbach. Er hat gesagt, mach doch wieder mal eine richtige Rock'n'Roll-Sendung. Habe ich mir gedacht, ich dachte, im Sommer haben wir Platz, hatten wir nicht, aber am 18. Oktober, da wäre ein gewisser Chuck Berry, nämlich 100 Jahre alt geworden. Und da dachte ich, da machen wir einen richtigen Rock'n'Roll Oldie Club. Wenn Sie Lust haben, können Sie da wieder mitwirken mit maximal zwei Vorschlägen, wie immer an die E-Mail-Adresse studiosachsenanhalt@mdr.de. Heute bitte lieber die Mail nehmen, denn ich habe keine Assistenten hier, deswegen bin ich ganz alleine. Da kriege ich bei WhatsApp oft einen Überblicksverlust. Also am 18. Oktober das Thema Rock'n'Roll durch die Zeiten, die 60er, 70er Jahre, 50er auf jeden Fall sind da auch dabei. Chuck Berry wäre 100, da gehört er dazu. Rock'n'Roll im Oldie Club. Nochmal die E-Mail-Adresse studiosachsenanhalt@mdr.de. Bis Donnerstag, 24 Uhr, zwei Vorschläge an diese Adresse schicken. Und ich bin wieder gespannt, wie das geht und sage wie immer, danke fürs Mitarbeiten am Oldie Club, weil ohne Sie wäre der nicht der Oldie Club. So, auf jeden Fall nicht. So, und jetzt gibt's noch was zum Mitsingen oder Mithören. Ich habe immer gedacht, ich habe den Titel noch mal woanders gehört, aber ich habe nichts gefunden. Rainer aus Northeim hat eine Band aus Göttingen vorgeschlagen, die Blue Moons mit einer Nummer aus dem Jahr 1970. Halleluja!

Die Blue Moons aus Göttingen, Halleluja, vorgeschlagen von Rainer Snautheim. Und bevor ich Ihnen die Rarität des Abends präsentiere, gibt's noch den Vorschlag von Steffen aus München. Bisschen Disco-Sound aus dem Jahr 78, auch lautmalerisch, weil Gugu ist da, glaube ich, viel drin. Let's all chant the Michael Sager Band.

ein herzliches Gugu im Oldie Club mit der Michael Sager Band Let's All Chant. Steffen aus München hat den Song vorgeschlagen und jetzt gibt's die versprochene Rarität. Erwin aus Pfarrkirchen hatte ursprünglich für den heutigen Abend Wig Wham Bam von Smokey vorgeschlagen. Der Titel läuft regelmäßig, einer der starken Gute-Laune-Songs von Sweet, habe ich jetzt gerade Smokey gesagt, von The Sweet, natürlich, weil aber um Smokey geht's jetzt auch gleich in zweiter Linie, denn Wig Wham Bam spielen wir jetzt nicht von The Sweet, sondern von der Band Black Lace, die hat das Ding 1984 gecovert und Radio Bremen war so nett, uns wirklich den Umschnitt zu machen, das Ding zu digitalisieren, von der Single runterzunehmen, also ist lange nicht im Radio gelaufen, jedenfalls nicht in Deutschland. Die Band heißt Black Lace, war 79 beim ESC ganz gut vertreten und ab 86 hat der Sänger von Black Lace, ein gewisser Alan Barton, Chris Norman bei Smokey vertreten bis zu seinem Tod 1995. Und von Black Lace hören wir jetzt von Radio Bremen überspielt, ein bisschen knistert's auch, die Black Lace Version von Wig Wham Bam für Erwin aus Pfarrkirchen und hier ist der Oldie Club.

Das Knistern war von einer Single und sie erklären den Kindern wieder, was das mal gewesen ist. Und das waren Black Lace mit ihrer Version vom Sweet-Klassiker Wig Wham Bam. Jetzt gibt's noch einen Klassiker, der ursprünglich im Jahr 39 zum ersten Mal aufgenommen wurde. Die bekannteste Version ist unter anderem die von den Tokens. Genau, jetzt kommt das Swim Away, The Line Sleeps Tonight, und der geht jetzt mit dem Oldie-Club-Tabubruch für heute einher. Die Version ist aus dem Jahr 1992, ans Herz gelegt von Norbert aus Halle und von Julia und Mona aus Kochstedt. Sie sagten, spiel es unbedingt, es ist eine schöne Version und ich stimme zu. Hier sind R.E.M. aus dem Jahr 92, wie gesagt, mit The Lion Sleeps Tonight im Oldie Club.

The Lion Sleeps Tonight. Und natürlich muss ich dazu noch Wimmo Way sagen, denn der größte Teil des Songs besteht aus Wimmo Way. Für Julia und Mona aus Kochstedt und Norbert aus Haller waren das R.E.M., der Tabubruch, heute im Oldie Club aus dem Jahr 92. Und jetzt geht's weiter in den 70ern. 72 gibt's jetzt ein bisschen Reggae von Judge Dredd. Der Nachfolger von Big Six lief auch schon im Oldie Club, Big Seven. Gerd aus Magdeburg-Ottersleben hat Judge Dredd vorgeschlagen.

0: super Kinderreimen, ganz viel Lautmalereien. Judge Dredd, Big Seven war das. Wir möchten, dass Sie gut ankommen. Hier ist der MDR Sachsen-Anhalt Verkehrsservice. Es ist 18.30 Uhr. A14 Richtung Magdeburg. Zwischen Halle-Trotha und Löbe-Jün ist die rechte Fahrspur wegen eines defekten Pkw gesperrt. Mehr Meldungen habe ich im Moment nicht. Falls Sie noch was sehen, Sie können anrufen, Bescheid sagen. Das geht wie immer kostenfrei, auch am Sonntag, unter der 0800 94 6 94 6 und die 1. Danke fürs Gucken. Gute Fahrt. In der Altmark wolkig mit Auflockerungen. Zwischen Burgenlandkreis und Anhalt kann es noch neblig trübe Abschnitte geben. Ansonsten halbwegs freundlich bei 16 bis 20 Grad. In der Nacht klar und trocken, stellenweise Nebel bei Tiefstwerten zwischen 8 und 5 Grad. Und das mit dem halbwegs freundlich, das wird sich morgen klären. Nach Nebel- und Hochnebelauflösung Sonne mit wenig Wolken, trocken bei 19 bis 23 Grad. Und bis Mittwoch bleibt es nach Nebelauflösung meist sonnig mit Werten um die 22 Grad.
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0: Nochmal herzlich willkommen an diesem Sonntag. Worum es heute geht, habe ich schon ein paar Mal erklärt. Falls Sie gerade zugeschaltet haben, wird es der erste Song dieser halben Stunde ja selbst erklären. Hier sind die Small Faces mit Schalalala Lee und ich grüße Sie.

Die Small Faces aus dem Jahr 1966, vorgeschlagen von Margitta und Andi aus Nebra, von Jürgen aus Schermke, Christian aus Leipzig und Ewald aus Bad Pyrmont für diesen Lalala Uli Club. Und wir machen weiter mit zwei Silben weniger bei, oder drei Silben weniger, aber ich zähle gleich nach. Dieter aus Thale, Carsten aus Magdeburg und Sigun aus Röblingen am See haben Schalala vorgeschlagen aus dem Jahr 64 mit Manfred Mann.

Schalala, Manfred Mann. Und weil es gerade Lalala so schön war, geht's gleich mit dem Lalala-Titel weiter. Lalala Lies aus dem Jahr 65 von The Who, vorgeschlagen von Wolfgang aus Gräfenthal für den Lalala Odi Club.

The Who, La La La, Lies, vorgeschlagen von Wolfgang aus Gräfenthal. Und lautmalerisch geht's jetzt wieder in die 70er, ins Jahr 74, mit dem Vorschlag von Frankie Nummer 1 aus Dessau für den Oldie Club. Das ist Cozy Powell mit natürlich Na, Na, Na und so weiter.

fast sowas wie eine DJ-Falle am Ende von Cozy Powell und Na. Ich weiß nicht, ob der Texter da Tantiemen kriegt und wenn ja, wie viele. Hier ist der Oldie-Club bei MDR Sachsen-Anhalt. Wir machen noch viel, viel Lalala etc. bis 20 Uhr. Jetzt gibt es mal der Aufruf oder gibt es den Aufruf für die Hausaufgaben für den 18. Oktober in 2 Wochen. Da wäre Chuck Berry 100 Jahre alt geworden und Sven aus Hößbach hat Anfang des Jahres schon mal gesagt, mach wieder mal eine Rock'n'Roll-Sendung. Also gibt's am 18. Oktober zu Ehren von Chuck Berry die Rock'n'Roll-Ausgabe, der Rock'n'Roll durch die Jahrzehnte 50er, 60er, 70er Jahre. Und wenn Sie dabei sein wollen, dann wie immer eine Mail bis kommenden Donnerstag 24 Uhr an folgende Adresse schicken: studiosachsenanhalt@mdr.de und wie immer maximal 2 Vorschläge. Mails kommen schon rein bei WhatsApp, bitte nicht so viel. Ich bin heute alleine und bin doch auch keine 39 mehr. Das nur nebenbei. Jetzt gibt's nämlich den Vorschlag von Fidelio aus Zörbig. Er hat Iggy Pop vorgeschlagen und ich habe was aus dem Jahr 81 gefunden, also fast ganz knapp ein Tabubruch. Der heißt Bang Bang.

0: Iggy Pop mit seinem Bang Bang. Es ist nicht das letzte Bang Bang im heutigen Oldie Club hier bei MDR Sachsen-Anhalt. Und wie gesagt, wie immer, falls Sie einen Bang heute verpasst haben oder gleich verpassen werden, Sie können ab morgen Mittag wieder damit rechnen, dass der Oldie Club auf unserer Internetseite und in der MDR Sachsen-Anhalt App zum Nachhören bereit liegen sollte. Und dazu habe ich wieder ein Bild gebastelt. Gucken Sie sich's an. Heute bin ich ein bisschen stolz, weil ich hatte keine Idee, habe aber da noch was gefunden. Aber das nur nebenbei. Jetzt gibt's noch Steppenwolf mit einer Nummer aus dem Jahr 1970. Es ist ein sehr langes Wort, das ich Ihnen jetzt selber gar nicht sagen muss. Das wird jetzt sofort erledigt.
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Das war der lautsch- und melodiemalerische Örsplitten Laudenboomer von Steppenwolf im Oldie-Club bei MDR Sachsen-Anhalt. Jetzt geht's ziemlich oder sehr einfacher weiter. Wir sind zurück in den 60er Jahren mit einer Nummer aus dem Jahr 1964. Das sind die Animals und das Stück heißt einfach ziemlich umwerfend Boom Boom.

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1: Es ist 19 Uhr.
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1: Mit Max Hensch, guten Abend. Die Pflege ist teuer, die Rente bei vielen gering. Nun sollen die Reformpläne der Bundesregierung in beiden Bereichen die öffentlichen Kassen entlasten. Ein Bündnis aus Gewerkschaften und Sozialverbänden fordert aber einen Stopp der Reformen. Es handele sich um Kürzungen auf dem Rücken der Schwächsten. Eine Verschärfung bei den Pflegegraden und das Aus für Hilfsgelder im Alltag gefährdeten den sozialen Zusammenhalt, hieß es etwa vom Deutschen Gewerkschaftsbund, der Diakonie und Caritas. Sachsen-Anhalt liegt bei Lohn- und Rentenniveau ohnehin unter dem Bundesschnitt und ist das älteste Bundesland. Daher dürften tiefgreifende Änderungen bei Rente und Pflege hier viele Familien betreffen. Lange war Migration das bestimmende politische Thema, für einige ist es das weiterhin. Inzwischen kommen deutlich weniger Asylsuchende nach Sachsen-Anhalt, das meldet das Innenministerium. Susanne Liermann aus der Nachrichtenredaktion, wie stark ist dieser Rückgang?
2: Ja, der fällt tatsächlich deutlich aus. Im September kamen demnach 160 neue Asylsuchende nach Sachsen-Anhalt. Das sind fast 40% weniger als im September vergangenen Jahres. Noch weniger Asylzugänge in einem September gab es zuletzt 2011. Und auch im bisherigen Jahresverlauf zeigt der Trend nach unten. Bis Ende September wurden knapp 1.500 Asylsuchende registriert, rund ein Drittel weniger als im gleichen Vorjahreszeitraum. Die Landesregierung führt das vor allem auf die veränderte Migrationspolitik in Deutschland und in Europa zurück.
1: In Halle ist ein Mann von einem Wohnhaus in den Tod gestürzt. Wie die Polizei mitteilte, fiel der 26 Jahre alte Syrer in der Vergangenheit

0: Nacht aus dem dritten Obergeschoss eines Mehrfamilienhauses. Er erlag noch vor Ort seinen schweren Verletzungen. Nach ersten Erkenntnissen hatte er versucht, über einen benachbarten Balkon auf den Balkon seiner Wohnung zu klettern und war dabei abgerutscht. Die Polizei geht zunächst von einem Unfall aus. Es ist ein neuer Rekord für das Oktoberfest in München. 7,4 Millionen Menschen haben nach Angaben der Stadt in diesem Jahr die Wiesn besucht. Das sind so viele wie noch nie zuvor. Der bisherige Rekord lag bei 7,2 Millionen im Jahr 2023. Auch beim Bierkonsum geht der Trend weiter leicht nach oben. Ebenso meldeten auch die Wiesnwirte ein Plus bei der Ausgabe von Essen. Und wir schauen noch zum Sport. Der SC Magdeburg hat sich in der Handball-Bundesliga die Tabellenführung zurückgeholt. In der heimischen GTEC Arena siegte der SCM gegen Erlangen ohne große Probleme mit 35:28. Soweit die Meldungen von uns. Mehr finden Sie in unserer App. Jetzt der Blick auf die Straßen mit Peter.
1: Danke, Max. Wir möchten, dass Sie gut ankommen. Hier ist der MDR Sachsen-Anhalt Verkehrsservice. Es ist gleich 19 Uhr und 3 Minuten. A14 Richtung Magdeburg. Zwischen Halle-Trotha und Löbe-Jün ist die rechte Fahrspur wegen eines defekten PKW gesperrt. Und wenn Sie noch Blitzer oder Staus sehen, dann können Sie wie immer anrufen. Ich sage die Nummer gerne nochmal durch. Die ist nämlich kostenfrei. Die 0800 94 6 94 6 und die 1. Danke fürs Gucken. Gute Fahrt. Es dämmert längst, ja, es ist der Herbst, obwohl wir heute bis 20 Grad hatten und einen halbwegs freundlichen Sonntag. In der Nacht klar und trocken, da gehen die Werte runter auf 8 bis 5 Grad und morgen dann 19 bis 23 Grad nach Hochnebel und Nebelauflösung haben wir da viel Sonne mit ein paar Wolken. Auch Dienstag und Mittwoch freundlich mit viel Sonne nach Nebelauflösung und Höchstwerte um die 22 Grad.
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1: Herzlich willkommen an diesem Sonntag mit ganz viel Lalala. Und jetzt ist Annabella dran. Da ist auch viel Lalala dabei. Die Soulful Dynamics, vorgeschlagen von Simone und Jupp aus Elrich. Ich grüße Sie.

Annabella, eine Dame, die mir auch neu war oder an die ich mich nicht mehr erinnern konnte, lief vor über 10 Jahren schon mal bei uns im Oldie-Abend. Simon und Jupp aus Elrich haben den Song vorgeschlagen und hier ist noch ein Klassiker in Sachen Lautmalerei. Gibt es auch in verschiedenen Versionen. Hier im Oldie-Club spielen wir die aus dem Jahr 1963. Hier sind die Crystals mit The Do Run Run.

Und die Köpfe wippen hier mit bei mir und bei den anderen Kollegen im Studio bei MDR Sachsen-Anhalt. Das waren die Crystals mit The Do Run Run in unserer lautmalerischen Sendung. Ich sag gleich nochmal, wie die Hausaufgaben für den 18. Oktober aussehen. Vorher gibt's den Vorschlag von Marianne aus Langelsheim, auch ein Klassiker. Ursprünglich ein französisches Lied mit dem Titel Fernando, den Sheila B. Devotion Ende der 60er gesungen hat. Oder Sheila, die später bei Sheila B. Devotion mitgesungen hat, gesungen hat, um diesen Satz zu Ende zu kriegen. Los Diablos haben 1970 ihre Version draus gemacht und mit ganz viel Lautmalerei. Un Rayo del Sol.

0: Un Rayo de Sol, die Los Diablos waren das aus dem Jahr 1970. Der Song, wir bleiben in den 70ern, aber vorher gibt es noch die Hausaufgaben. Da geht es über die 70er hinaus. 50er, 60er, 70er, ganz auf jeden Fall sind das Thema in zwei Wochen am 18. Oktober, denn da wird ein ganz großer, da wäre ein ganz großer 100 Jahre alt, Chuck Berry nämlich. Und deswegen gibt's, nachdem Sven aus Hüsbach da schon mal Anfang des Jahres nachgefragt hat, wieder mal eine Rock'n'Roll-Ausgabe vom Oldie Club. Und der Rock'n'Roll, der hat sich ja nicht nur in den 50er Jahren zugetragen, sondern hat sich weit mehr ausgestreckt, ganz viele Leute inspiriert. Und da zähle ich wieder auf Sie, auf Ihre Vorschläge, wenn Sie dabei sein möchten natürlich. Würde mich freuen. Am 18. Oktober das Thema Rock'n'Roll durch die Zeiten. Und wie immer können Sie Ihre beiden Vorschläge bei uns per Mail hinterlassen unter studiosachsenanhalt@mdr.de. Dann abschicken bis kommenden Donnerstag 24 Uhr und dann geht dann alles seinen Gang. Und ich sage nochmal danke, dass die Vorschläge so zahlreich kommen, und nicht böse sein, wenn es der ein oder andere Vorschlag nicht in die Sendung schafft. Das nächste Mal passt es dann wieder, und meistens geht es wirklich um die Zeit. Deswegen spreche ich jetzt nicht mehr weiter, sondern sage, was jetzt für ein Song kommt. Der ist ein Vorschlag von Kai Victor aus Hannover, Adriano Celentano aus dem Jahr 1971, und ich werde den Teufel tun und dieses Wort aussprechen. Das macht Adriano selber.
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der unverbesserliche, unvergleichliche Adriano Celentano, nicht nur Sänger, nicht nur Songschreiber, er hat TV-Sendungen gemacht, TV-Shows gemacht, er hat auch Politik gemacht in Italien und er ist noch da und ihm fällt immer was Neues ein. Und 1971 war es dieser Song Prisencolinen sina i cui sol, so ähnlich heißt der Song und darin hat man sich wohl über das viele Englisch in den Medien ein bisschen lustig gemacht, was ja auch kein Wunder ist. Hier ist der Oldie Club bei MDR Sachsen-Anhalt und deswegen machen wir jetzt mit Französisch weiter. Ralf aus Waltershausen hat Michel Polnareff vorgeschlagen mit Tatata.

Michael Pöllnareff, Tatata. Ralf aus Waltershausen hat den Song vorgeschlagen. Und beim nächsten Song geht es wieder mal um eine B-Seite. Sie mussten heute schon mal erklären, den Kindern, was eine Single ist und warum die manchmal so knistert. Die B-Seite von Summer Nights aus dem Jahr 65 von Marianne Faithfull, die hat auch einen schönen, lautmalerischen Song. Der heißt dann auch noch The Shalala Song oder halt The Shalala Song. Ich zähle heute meine Lars nicht mit. Entschuldigung, hier ist der Oldie Club.

Marian Faithfull mit The Sha-La-La-Song. Ich habe meine Lase nochmal durchgezählt. Sie hören auf jeden Fall den Oldie Club bei MDR Sachsen-Anhalt. Es gibt noch etliche Sha-La-Las und andere Wortmalereien und Wortmalereien, ja genau, Wortklaubereien bis 20 Uhr. Und ich freue mich, wenn Sie dabei sind. Und falls Sie was verpasst haben, ab morgen Mittag gibt es unseren Oldie Club auch wieder im Netz auf unserer Internetseite und natürlich auch in der MDR Sachsen-Anhalt App. Und jetzt gibt's eine Gruppe mit Doppel-A. Kran heißt die. Die kommt aus Ulm oder kam aus Ulm besser gesagt. Und André aus Münster hat von denen ein Stück aus dem Jahr 1975 vorgeschlagen. So Richtung Jazzrock, aber hören Sie selbst, auch eine Lautmalerei. Degado mit Kran.

0: Das war ein Kran aus Ulm, vorgeschlagen von André aus Münster. Degaro. Wir möchten, dass Sie gut ankommen. Hier ist der MDR Sachsen-Anhalt Verkehrsservice. Es ist 19 Uhr und sehr genau 30 Minuten. A14 Richtung Magdeburg zwischen Halle-Trotha und Lübbe-Jün ist die rechte Fahrspur wegen eines defekten Pkw gesperrt. Und uns hat noch diese Nachricht von Jens aus Jersen erreicht. Es sind Straßensperrungen im Landkreis Wittenberg. Da gibt es Straßensanierungen ab 5. Oktober, ab morgen gesperrt. Bis 9. Oktober die B187 ab Abzweig-Gorsdorf bis Listerferda. Dann ab dem 6. Oktober, da ist die L116 ab Annaburg bis Abzweig-Gertrudshof gesperrt. Und dann nochmal eine Sperrung ab 6. Oktober, die L114 ab Rade bis Battin. Blitzer habe ich keine. Falls Sie unterwegs noch was sehen, da können Sie mir mal anrufen. 0800 94 6 94 6 und die 1. Ansonsten gute Fahrt. Der Herbst lässt es schon dunkel werden. Wir erwarten in der Nacht Temperaturen zwischen 8 und 5 Grad. Die Nacht meist klar und trocken. Stellenweise gibt es da Nebel, der sich morgen dann aber auflöst. Und dann wird es ein freundlicher, sonniger Montag mit ein paar Wolken bei 19 bis 23 Grad. Und bis Mittwoch freundlich nach Nebelauflösung mit reichlich Sonne und Höchstwerten um die 22 Grad.
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0: Nochmal herzlich willkommen an diesem Sonntag. Und diesmal sage ich nicht la la la, ich sage ratata. Und ich grüße Sie.

Rotation oder Rotation waren das aus Hamburg mit Ratata aus dem Jahr 1970 vorgeschlagen, unter anderem von Norbert aus Papstdorf, Karl August aus Gelsenkirchen und Reinhold aus Witzenhausen für den Lalala Oldie Club heute. Und einer darf natürlich überhaupt nicht fehlen. Zum ersten Mal in der Sesamstraße gelaufen und dann wurde in der Muppet Show die Version Geschichte. Und alle kennen diesen Ohrwurm, alle können lachen, alle kriegen gute Laune. Marion und Stechi aus Badeckenstedt waren zum Beispiel welche, die es vorgeschlagen haben, und Reinhard aus Mehringen. Hier ist Piero Umiliani natürlich hier im Oldie Club mit

Na gut, er hat keinen richtigen Schluss, aber das kann ich bei diesem Stück sehr, sehr verzeihen. Ich weiß nicht, wie viel Freude man anderen machen kann, aber wenn man so ein Stück in die Welt setzt, offenbar Spaß hatte beim Aufnehmen und auch wahrscheinlich gedacht hat, was machen wir hier? Sind wir nicht verrückt? Und dann macht es so vielen Leuten über die Jahrzehnte Freude. Ich denke mal, das ist nichts Schlimmes. Piero Umiliani, Mana Mana aus dem Jahr 1969 im Oldie Club hier bei MDR Sachsen-Anhalt. Wir haben heute und werden noch bis 20 Uhr laut Malerei-Songs spielen. Und jetzt gibt's zweimal Oh la la, aber erstmal gibt's nochmal die Hausaufgaben für den 18.10. Da wäre Chuck Berry, der Rock'n'Roller, 100 Jahre alt geworden. Deswegen gibt's eine Rock'n'Roll-Ausgabe vom Oldie Club. Rock'n'Roll durch die Jahrzehnte, also 50er, 60er, 70er Jahre. Und Ihre Vorschläge sind da wie immer willkommen unter der bekannten E-Mail-Adresse studio-sachsen-anhalt@mdr.de. Wie immer maximal zwei und wie immer bis spätestens Donnerstag 24 Uhr. Da haben wir genug Zeit zum Suchen und zum Finden. Und diesmal kann es vielleicht noch ein paar mehr Songs geben, die wir unterkriegen, denn die Songs sind dann alle so kurz. Also ich freue mich drauf, bin gespannt, was das für eine Sendung wird. Und jetzt gibt's die versprochenen Oh-la-las. Das erste Oh-la-la ist aus dem Jahr 1973 und vorgeschlagen wurde es von Wolf aus Erfurt. Hier sind die Faces mit, wie gesagt, Oh-la-la.

Wie sagt man immer, alle Songs sind frei erfunden, gewisse Ähnlichkeiten wären rein zufällig. Ulala, das waren die Faces aus dem Jahr 1973. Der nächste Song heißt ebenfalls Ulala, kommt allerdings aus dem Jahr 1977 und ist von den Rubettes, hat also mit dem anderen Ulala nichts zu tun. Aber wer weiß, was die Rubettes damals im Radio gehört haben und wovon sie sich haben inspirieren lassen. Ingo aus Badeleben hat den Song vorgeschlagen. Ulala von den Rubettes im Oldie Club.

wenn man einmal nicht richtig zuhört, Herr Miltenberg oder Herr Dieterich aus Miltenberg hat gerade geschrieben, dass die Rubettes offenbar in dem Song ganz schlimme oder etwas unanständige Gedanken Ausdruck verliehen haben. Ich habe jetzt nicht drauf geachtet, wer nochmal nachhören und gucke, ob der Hate-Versteher vielleicht Interesse hätte an U-La-La. Hier ist der Oldie Club mit noch mehr La-La-La, aber jetzt ist erstmal Na-Na-Na dran. Status Quo, eigentlich immer in der Ecke, wo es ein bisschen mehr kracht, aber heute mal in der Richtung weiche Landung hier im Oldie Club aus dem Jahr 71. Hier sind Status Quo mit Na-Na-Na.

Ein kleiner Song über die, ja, über die Schwierigkeiten und die Herzschmerzen eines Songschreibers, der wichtige Songs, der schöne Songs schreiben will, manchmal keine Einfälle hat oder Einfälle hat, von denen er erst nicht zählt. Wie viele Hits kennen wir, von denen die Macher oder die Macherin sagten, ah, die mögen wir nicht, das ist kein richtiges Ding, die aber sie dann unsterblich gemacht haben. Also das Leben ist nicht immer ein Ponyhof und ein Wunschkonzert auch nicht immer. Und hier ist der Oldie-Club, hier werden die Wünsche möglichst alle erfüllt. Und wenn es mal nicht klappt, dafür bitte eine kleine Entschuldigung nebenbei. Es gibt noch was Lautmalerisches, haben wir schon zum Geburtstag gespielt im Mai. Marina aus Zörbich meinte, passt auch heute rein. Na klar, aus dem Jahr 1970, hier ist Wigwam mit Bob Dylan, wobei das Wort Wigwam da überhaupt nicht drin vorkommt.

Der Mann hat auch nichts unversucht gelassen, hat alles ausprobiert und uns soundmäßig immer wieder und songmäßig immer wieder überrascht. Das war Bob Dylan aus dem Jahr 1970, das Stück Wigwam, vorgeschlagen von Marina aus Zörbig. Der Lalala Oldie Club ist gleich zu Ende. Ich sage nochmal, dass in 14 Tagen ein Rock'n'Roll Oldie Club in Vorbereitung ist. Falls Sie mögen, können Sie gern wieder mitmachen. Es geht um den Rock'n'Roll der 50er, 60er, 70er Jahre, wie er immer wieder Leute neu inspiriert hat. Vielleicht sind noch ein, zwei Tabubrüche dabei. Wir werden sehen und ich freue mich auf Ihre maximal zwei Vorschläge, wie immer unter der E-Mail-Adresse studiosachsenanhalt@mdr.de bis Donnerstag, 24 Uhr. Und jetzt gibt's zwar ein Wort, das aber von der Band Three Dog Night eher lautmalerisch verwendet wird. Shambhala.

Three Dog Night, Shambhala. Und ich erzähle die Geschichte nochmal, ich finde die so schön. Der Name der Band kommt aus Australien von den Aborigines. Wenn wir sagen, es ist so kalt, da möchtest du keinen Hund rausschicken. Das war bei den Aborigines, also das ist so kalt die Nacht, da musst du dir 3 Hunde zum Wärmen mitnehmen. Also eine 3-Hunde-Nacht, Three Dog Night. So, und das war unser Na-Na-Na-Oldie-Club. Ich bin Peter Hofmann, sage nochmal danke für die vielen Vorschläge, natürlich danke fürs Zuhören. Gleich können Sie gerne weiter zuhören beim

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1: 20 Uhr, um 20 Uhr für Sachsen-Anhalt mit Max Hensch. Guten Abend. Die Pflege ist teuer, die Rente bei vielen gering. Nun sollen die Reformpläne der Bundesregierung in beiden Bereichen die öffentlichen Kassen entlasten. Ein Bündnis aus Gewerkschaften und Sozialverbänden fordert aber einen Stopp der Reform. Es handele sich um Kürzungen auf dem Rücken der Schwächsten. Eine Verschärfung bei den Pflegegraden und das Aus für Hilfsgelder im Alltag gefährdeten den sozialen Zusammenhalt, hieß es etwa vom Deutschen Gewerkschaftsbund, der Diakonie und Caritas. Sachsen-Anhalt liegt bei Lohn- und Rentenniveau ohnehin unter dem Bundesschnitt und ist das älteste Bundesland. Daher dürften tiefgreifende Änderungen bei Rente und Pflege hier viele Menschen betreffen. Lange war Migration das bestimmende politische Thema, für einige ist es das weiterhin. Inzwischen kommen deutlich weniger Asylsuchende nach Sachsen-Anhalt, das meldet das Innenministerium. Susanne Liermann aus der Nachrichtenredaktion, wie stark ist dieser Rückgang?
2: Ja, der fällt tatsächlich deutlich aus. Im September kamen demnach 160 neue Asylsuchende nach Sachsen-Anhalt. Das sind fast 40% weniger als im September vergangenen Jahres. Noch weniger Asylzugänge in einem September gab es zuletzt 2011. Und auch im bisherigen Jahresverlauf zeigt der Trend nach unten. Bis Ende September wurden knapp 1.500 Asylsuchende registriert, rund ein Drittel weniger als im gleichen Vorjahreszeitraum. Die Landesregierung führt das vor allem auf die veränderte Migrationspolitik in Deutschland und in Europa zurück.
1: Autofahrer. In Sachsen-Anhalt müssen Autofahrer ab morgen mit verstärkten Polizeikontrollen rechnen. Im Rahmen der europaweiten Sicherheitsaktion Roadpol achtet die Polizei vor allem auf Ablenkungen im Straßenverkehr. Überprüft werden soll etwa, ob jemand mit dem Handy am Steuer hantiert, durch zu laute Musik auf Kopfhörern abgelenkt ist oder nicht richtig angeschnallt ist. Die Kontrollwoche läuft überall in Sachsen-Anhalt von morgen bis zum Sonntag. Sie richtet sich laut Polizei auch an Radfahrer und Fußgänger, die zum Beispiel rote Ampeln überlaufen oder anderweitig für gefährliche Situationen im Straßenverkehr sorgen. Wir schauen zum Sport. Der SC Magdeburg hat sich in der Handball-Bundesliga die Tabellenführung zurückgeholt. In der heimischen GTEC-Arena

0: siegte der SCM gegen Erlangen ohne große Probleme mit 35:28. Das Wetter für Sachsen-Anhalt. In der Nacht ist es oftmals klar und trocken. Im Verlauf bildet sich stellenweise Nebel. Die Tiefstwerte liegen zwischen 8 und 5 Grad. Morgen scheint abseits von Nebel und Hochnebel neben wenigen Wolken die Sonne und es bleibt trocken. Die Höchstwerte liegen zwischen 19 und 23 Grad. Am Dienstag und Mittwoch gibt es nach gebietsweiser Nebelauflösung reichlich Sonnenschein und es bleibt trocken. Die Höchstwerte liegen weiter bei milden 19 bis 23 Grad. Soweit die Meldungen von uns. 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
1: Und hier ist der Verkehrsservice für den ARD-Abend. Da ist überhaupt nichts los, keine Störungsmeldungen. Wir wünschen Ihnen eine gute und eine sichere Fahrt.
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1: Guten Abend, Deutschland. Aus Thüringen, aus Erfurt, aus den Studios von MDR Thüringen. Hören Sie den ARD-Abend. Ich bin Romy Anders. Hi.

einen erholsamen Tagesausklang, der ARD-Abend. Jetzt für Sie mit einem Lied, das ist der Aufruf zum Ja ans Leben. Es geht um Lebensfreude, es geht um Achtsamkeit, es geht aber auch gerade darum, dass man sich von dem Negativen zurückzieht, ne? Dass man im Moment bleibt und dass man positiv der Zukunft zugewandt ist. Schätze den Augenblick und das, was wirklich wichtig ist. Wunderschöne 80er von Westernhagen. Lass uns leben.

Das Wochenende ist noch längst nicht vorbei. Nee. Sonntagabend, wir machen es uns schön, wir machen es uns gemütlich und suchen schon mal nach Motivationssprüchen. Denn morgen hat uns der Alltag wieder. Ne, das heißt, früh aufstehen, Brote machen, Kindergarten, Schule, Arbeit, alles geht wieder los. Oder braucht es schon so einen inneren Gute-Laune-Macher, dass man gestärkt reinkommt in den Alltag wieder? Ich finde ja zum Beispiel gut, was eindeutig fehlt, ist ein Tag zwischen Samstag und Sonntag. Ein Sonntag. Und gleich ab morgen früh setze ich mich dafür ein. Finde ich super. 3 Tage Wochenende kann man ja mal versuchen. Und Sie? Motivationsspruch für die neue Woche? Schreiben Sie eine Nachricht an ard-abend@mdr.de oder Sie rufen an, das geht schneller. 0800 80 80 110. Freuen wir uns auch. Und wir heißen Sie herzlich willkommen beim ARD-Abend.

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6: Es ist kurz nach 8:30. Hier ist der Verkehrsservice für den ARD-Abend. Eine Meldung ist frisch reingekommen, und zwar von der A4 Richtung Frankfurt zwischen Stadtroda und Jena Zentrum. Da gab es einen Unfall, dort Behinderungen nach einem Unfall im Baustellenbereich. Die einzige Störungsmeldung, sonst freie Fahrt für Sie und wir wünschen Ihnen eine gute Fahrt und vor allem ein baldiges Ankommen.
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6: Heute Abend hören Sie anders mit mir. Ich bin Romy Anders. Grüße ganz herzlich. Hi, willkommen.

Ladies and Gentlemen, jetzt wird es heiß, der ARD-Abend hier. Es heißt, komm, zieh deinen Mantel aus, zieh die Schuhe aus, schön langsam, das Kleid, alles aus. Nur der Hut, der kann auf dem Kopf bleiben. Und das ist gut. Ja, wenn man gerade Bad Hair Day hat, die Haare, die müssen liegen. Das ist schon klar. You can leave your head on. Großartig. Joe Cocker beim ARD-Abend. Voila.

0: Cool and the Gang, Lieblingshits beim ARD-Abend. Sonntagabend, kurz nach 8:45, so kurz vom Wochenstart. Wir sind heute Abend auf der Suche nach Ihren Motivationssprüchen. Wie machen Sie sich selber Lust auf morgen, auf die neue Woche? Lust auf den Alltag nach einem schönen, freien Wochenende. Und ich hatte ja erzählt, mein Motivationsgedanke, dafür setze ich mich gleich ab morgen früh ein, das ist ein Tag zwischen Samstag und Sonntag. Ein Sonntag. Klingt toll, Sonntag. 0800 80 80 110. Was sagen Sie denn?
1: Hallo, ich bin Lothar.
0: Hi.
1: Ich kann mich noch so daran erinnern, dass das Ende der 80er, Anfang der 90er von einer Gewerkschaft plädiert wurde. Eine 5-Tage-Woche bei vollem Lohnausgleich. Also ich war damals schon eine 5-Stunden-Woche bei vollem Lohnausgleich. Leider haben sie es nie eingeführt. Ich wünsche euch was.
0: Ja, danke schön, Lothar. Die 5-Stunden-Woche. Auch darüber kann man motiviert nachdenken. Wird es nicht viel bringen, ist aber wurscht. Ein Sonntag und die 5-Stunden-Woche, was schlagen Sie denn vor? Was oder welcher Gedanke motiviert zum Start in die neue Woche? Welchen Motivationsspruch haben Sie vielleicht auf Lager? 0800 80 80 110 oder Sie schreiben an ard-abend@mdr.de.

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1: Um 21 Uhr mit Ines Hermann. Bundeskanzler Friedrich Merz will alle anstehenden Sozialreformen noch in diesem Jahr auf den Weg bringen. In der ARD sagte Merz, im vierten Quartal müsse es gelingen, die notwendigen Entscheidungen für alle sozialen Sicherungssysteme zu treffen. Dies gelte vor allem für die Rentenreform. Er forderte seine Koalition zugleich auf, die Stabilität der Regierung zu sichern. Vielleicht unterschätzten viele Menschen, wie wichtig das in diesen turbulenten Zeiten sei. Ganz Europa hänge an der Stabilität in Deutschland. Einen Monat nach der Landtagswahl in Sachsen-Anhalt hat CDU-Fraktionschef Sven Schulze bekräftigt, dass die AfD bei der Ministerpräsidentenwahl nicht auf Stimmen der Christdemokraten setzen kann. In der ARD sagte Schulze, es werde keiner von der CDU zur AfD in irgendeiner Form wechseln. Dies hätten alle CDU-Abgeordneten mehrfach bestätigt. AfD-Co-Fraktionschef Ulrich Siegmund will sich im Dezember zum neuen Ministerpräsidenten wählen lassen. Seiner Partei fehlen im Parlament aber 3 Stimmen zur Mehrheit. Das Thüringer Bildungsministerium prüft Änderungen bei den Zuschlägen für Lehrer in Bedarfsfächern und Regionen. Minister Christian Tischner sagte, es sei unumstritten, dass es weiterhin Zuschläge geben solle. Nun solle geprüft werden, unter welchen Umständen die Leistungen gewährt würden. Der Lehrerverband hatte kritisiert, dass neue Lehrer die Zuschläge erhielten, langjährige Pädagogen jedoch nicht. Die Regierung des Jemen hat eine Großoffensive gegen die Houthi-Miliz gestartet, die weite Teile des Landes kontrolliert. Nach Regierungsangaben erstreckt sich die Militäraktion auf alle Frontlinien im Land. Ziel sei, die von den Houthis eroberten Gebiete zurückzugewinnen. Die mit Iran verbündete Miliz hatte im September in einer Blitzoffensive die gesamte Rotmeerküste im Jemen unter ihre Kontrolle gebracht. Das betrifft auch die wichtige Handelsroute durch die Meerenge Bab al-Mandab. In Oranienburg sind in der Geschäftsstelle der Linken Mitglieder der Linksjugend mit Pfefferspray angegriffen worden. Nach Angaben der Polizei wurden 2 Menschen verletzt, 1 Person kam ins Krankenhaus. Die Fahndung nach 3 Verdächtigen läuft. Kurz vor der Attacke soll einer der mutmaßlichen Täter gefragt haben, ob man in dem Parteibüro die AfD wählen könne. Die Polizei geht von einem politischen Motiv aus. Das waren die Nachrichten. Das Wetter in der Nacht teils klar, teils leicht bewölkt. Es bleibt trocken, später wieder vielerorts Nebel, die Tiefstwerte 8 bis 4 Grad. Morgen teilweise bis in den Vormittag hinein neblig, sonst oft Sonne und trocken, maximal 18 bis 23 Grad. Am Dienstag weiter ruhiges, trockenes und freundliches Herbstwetter an den Temperaturen.

0: Temperaturen ändert sich erstmal nichts. Mittwoch dann freundlich und mild, am Donnerstag wechselhaft und kühler. Es ist 21.03 Uhr.
1: Und hier ist der Verkehrsservice für den ARD-Abend. A4 Richtung Frankfurt zwischen Stadtroder und Jena Zentrum. Behinderungen nach einem Unfall im Baustellenbereich. Das ist die einzige Störungsmeldung, sonst freie Fahrt für Sie. Und wir wünschen eine gute Fahrt durch den Abend.
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1: Aus Thüringen. Aus Erfurt. Von MDR Thüringen begrüße ich Sie ganz herzlich. Romy Anders mein Name. Und ich wünsche Ihnen einen schönen Sonntagabend.

ard-abend@mdr.de. Hörerin Elke hat uns geschrieben aus Elgersburg im Kreis Thüringen zum Thema Motivation für den Wochenstart. Liebe Romy, ich freue mich eigentlich auf den Montag, der läuft für mich alles wieder normal. Ich freue mich, meine Familie bekochen zu können, mache nichts lieber als das und habe morgen vor, meinen Garten fertig für den Winter zu machen, Hecken beschneiden, dann kann der goldene Herbst noch ein bisschen bleiben, ganz ohne Stress. Liebe Elke, kochen für die Familie und den Garten im Griff haben, das klingt gut. Das klingt auch ganz nach unserer Oma. Die ist da auch total hinterher und macht uns den Alltag damit ein ganzes Stück schöner und auch leichter. Dankeschön für Ihre Mail. Und wie halten Sie es denn? ard-abend@mdr.de. Tom aus Wismar schreibt, ich finde die ersten 5 Tage nach dem Wochenende, das sind immer die schlimmsten. Dann geht's. Gruß Tom. Die ersten 5 Tage nach dem Wochenende. Okay, kann man so sehen. Aber so in Richtung positives Denken? Vielleicht haben Sie da auch noch was. Wir freuen uns über Inspirationen, Motivationssprüche, Motivationsgedanken zum Wochenstart. ard-abend@mdr.de. Oder Sie rufen an 0800 80 80 100.

0: Sonntagabend, so kurz vorm Wochenstart. Wir sind heute beim ARD-Abend auf der Suche nach Ihren Motivationsgedanken, nach Motivationssprüchen auch. Wie machen Sie sich selber Lust auf morgen? Lust auf die neue Woche? Ich hatte ja erzählt, mein Motivationsgedanke, ich setze mich ab morgen früh gleich dafür ein, dass es einen Tag zwischen Samstag und Sonntag gibt, dass es neu eingeführt wird. Ein Sonntag. 3 Tage Wochenende, das wäre schon schön. 0800 80 80 110. Und was sagen Sie?
1: Hallo, ich bin der Reinhard aus Neuroda bei Ilmenau.
0: Hallo.
1: Ich hätte einen Spruch.
0: Ja.
1: Und zwar, wieder ist ein Tag zu Ende. Ach, wie freuen sich meine Hände. Und haben wir auch nicht viel gemacht, so haben wir doch den Tag vollbracht.
0: Ja, das geht immer. Gut. Dankeschön, Reinhard. Kann man genauso machen. 0800 80 80 110. Oder Sie schreiben ard-abend@mdr.de. Wir freuen uns und wünschen natürlich einen schönen Sonntagabend, einen angenehmen Tagesausklang.

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7: Zwei Minuten nach 9:30. Hier ist der Verkehrsservice für den ARD-Abend. Und es ist auch mal ganz schön, wir haben überhaupt nichts, keine Störungsmeldung für Sie. Freie Fahrt. Und damit wünschen wir eine gute Fahrt und natürlich ein baldiges Ankommen.
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7: Sonntagabend in Deutschland. Die Lichter sind an. Ruhe zieht ein. Draußen zieht der Nebel auf. Und wir wünschen einen schönen Tagesausklang.

0: Lieblingshits beim ARD-Abend. Das war Musik von Melanie C. Und wir wissen, dass es gerade jetzt zum Sonntagabend doch so ein bisschen Wehmut geben könnte. Das schöne Wochenende vorbei, der Alltag, der startet morgen wieder. Gerade auch für Pendler heißt es, sich auf den Weg zu machen, zur Arbeit, weg von den Lieben daheim. Morgen startet alles von vorn. Und da suchen wir heute Abend nach Motivationsgedanken, nach schönen Sprüchen, wie der Einstieg in den Alltag ohne weiteres gelingen kann, mit einem guten Gefühl. 0800 80 80 110. Die Rumi hier, hallo.
1: Ja, Namen schön, Rumi. Hier Petro aus Wiesenburg.
0: Hey.
1: Ja, meine Devise ist, arbeite ruhig und gediegen, was nicht schafft, bleibt liegen. Ich wünsche euch einen schönen Abend noch.
0: Yes, danke. Auch so kann man es angehen. Das ist jetzt nicht immer von Vorteil, so eine Einstellung, aber man bleibt definitiv entspannt.

Liebe ARD-Abendgemeinde, so allmählich geht's auf 10 zu. Einen gemütlichen, einen ruhigen Sonntagabend wünschen wir. Jetzt mit Musik von Lionel Richie.

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1: Um 22 Uhr mit Ines Hermann. Bundeskanzler Friedrich Merz will alle anstehenden Sozialreformen noch in diesem Jahr auf den Weg bringen. In der ARD sagte Merz, im vierten Quartal müsse es gelingen, die notwendigen Entscheidungen für alle sozialen Sicherungssysteme zu treffen. Dies gelte vor allem für die Rentenreform. Er forderte seine Koalition zugleich auf, die Stabilität der Regierung zu sichern. Vielleicht unterschätzten viele Menschen, wie wichtig das in diesen turbulenten Zeiten sei. Ganz Europa hänge an der Stabilität in Deutschland. Einen Monat nach der Landtagswahl in Sachsen-Anhalt hat CDU-Fraktionschef Sven Schulze bekräftigt, dass die AfD bei der Ministerpräsidentenwahl nicht auf Stimmen der Christdemokraten setzen kann. In der ARD sagte Schulze, es werde keiner von der CDU zur AfD in irgendeiner Form wechseln. Dies hatten alle CDU-Abgeordneten mehrfach bestätigt, sowohl mündlich als auch schriftlich. AfD-Co-Fraktionschef Ulrich Siegmund will sich im Dezember zum neuen Ministerpräsidenten wählen lassen. Seiner Partei fehlen im Parlament aber 3 Stimmen zur Mehrheit. Das Thüringer Bildungsministerium prüft Änderungen bei den Zuschlägen für Lehrer in Bedarfsfächern und Regionen. Minister Christian Tischner sagte, es sei unumstritten, dass es weiterhin Zuschläge geben solle. Nun solle geprüft werden, unter welchen Umständen die Leistungen gewährt würden. Der Lehrerverband hatte kritisiert, dass neue Lehrer die Zuschläge erhielten, langjährige Pädagogen jedoch nicht. Die Regierung des Jemen hat eine Großoffensive gegen die Houthi-Miliz gestartet, die weite Teile des Landes kontrolliert. Nach Regierungsangaben erstreckt sich die Militäraktion auf alle Frontlinien im Land. Ziel sei, die von den Houthis eroberten Gebiete zurückzugewinnen. Die mit Iran verbündete Miliz hatte im September in einer Blitzoffensive die gesamte Rotmeerküste im Jemen unter ihre Kontrolle gebracht. In Oranienburg sind in der Geschäftsstelle der Linken Mitglieder der Linksjugend mit Pfefferspray angegriffen worden. Nach Angaben der Polizei wurden 2 Menschen verletzt, eine Person kam ins Krankenhaus. Die Fahndung nach 3 Verdächtigen läuft. Kurz vor der Attacke soll einer der mutmaßlichen Täter gefragt haben, ob man in dem Parteibüro die AfD wählen könne. Die Polizei geht von einem politischen Motiv aus. Das waren die Nachrichten. Das Wetter in der Nacht, teils klar, teils leicht bewölkt. Es bleibt trocken, später vielerorts Nebel. Die Tiefstwerte 8 bis 4 Grad. Morgen teilweise bis in den Vormittag hinein neblig, sonst oft Sonne und trocken, maximal 18 bis 23 Grad. Am Dienstag weiter ruhiges, trockenes und freundliches Herbstwetter. An den Temperaturen ändert sich erstmal nichts. Und die weiteren Aussichten, zunächst noch freundlich und mild, am Donnerstag wechselhaft, mit Schauern und deutlich kühler. Es ist 22.03 Uhr.
2: Und hier ist der Verkehrsservice für den ARD-Abend. Freie Fahrt für Sie, uns liegen überhaupt gar keine Störungsmeldungen vor. Und auch mal eine schöne Nachricht, schön kurz, der Verkehr.
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2: Einen schönen Sonntagabend.

0: keine Wehmut am Sonntagabend. Klar, es ist schade, dass das Wochenende schon wieder vorbei ist. Morgen geht der Alltag wieder los, aber mit der richtigen Einstellung gelingt es definitiv besser. Motivationsgedanken oder gar ein schöner, lustiger Motivationsspruch schreiben Sie an ard-abend@mdr.de. Und da schreibt der Christian aus Sonneberg: Ich sage mir jeden Abend, jeden Sonntagabend, ist doch sowieso gleich wieder Freitag und damit Wochenende. Und man sollte jeden schönen Moment genießen, sich auch an den kleinen Dingen im Leben erfreuen. Ganz liebe Grüße an alle von eurem Christian. Dankeschön. Und Sie können natürlich auch gerne anrufen an der 0800 80 80 110. Die Romy hier, hallo.
1: Ja, guten Abend, hier ist Ursula aus Kars.
0: Hi.
1: Ich möchte einfach nur mal einen Spruch zum Thema abgeben. Mhm. Und der heißt so: Du musst nicht die ganze Treppe sehen, geh einfach die erste Stufe. Das war mein Spruch zum Montag. Dankeschön.
0: Es klingt gut. Die Treppe, die lassen wir raus. Wir sehen die glänzende Stufe. Wir sehen nicht die ganze Arbeitswoche vor uns, sondern einen wunderschönen Montag, der im prächtigen Glanz vor uns liegt. Ja, das klingt doch gut. So machen wir es. Willkommen beim ARD-Abend. Einen schönen Sonntagabend wünschen wir. Es ist gleich 10:45.

großartig. Eros Ramazzotti beim ARD-Abend. Der hatte ja eine OP an den Stimmbändern und muss das alles noch auskurieren und das muss alles richtig heilen. Und deswegen hat er sämtliche Konzerte, die eigentlich im Frühjahr, im kommenden Jahr stattfinden sollten, hier bei uns in Deutschland, die hat er verschoben aufs übernächste Jahr, auf 2028. Das heißt, 17. März, Eros Ramazzotti in München, Olympiahalle 2028. Am 1. April 28 ist er in Düsseldorf und danach noch in Hannover und Mannheim. Also er kommt, aber erst im übernächsten Jahr. We don't need another hero. Tina Turner beim ARD-Abend.

kurz vor halb elf. Guten Abend. Der nächste Song hier bei uns vom ARD-Abend, das war in den 60ern damals schon ein echter Skandalsong. Denn wer singt schon über sexuelle Unzufriedenheit? Um Gottes Willen. Aber es geht ja hier gar nicht nur um Sex, es geht allgemein um die Unzufriedenheit. Es wird Kritik an der Gesellschaft geübt, an der Reizüberflutung, Ärger über all die nutzlosen Informationen, mit denen keiner was anfangen kann. Ärger, ja, riesengroßer Ärger. Denn I can get no satisfaction. Coole Nummer von den Rolling Stones. Jetzt vom ARD-Abend.

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8: Eine Minute nach halb elf, 22.31 Uhr. Auch jetzt freie Fahrt für Sie, keine Störungsmeldungen oder, wie man es natürlich auch sehen kann, sehr schön, wenn der Verkehr mal kurz ist.
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8: Guten Abend, Deutschland, und einen angenehmen Tagesausklang mit uns.

Ihnen, die Sie noch unterwegs sein müssen oder unterwegs sein wollen, eine gute, eine sichere Fahrt. Allen, die schon wieder auf der Arbeit sind, Nachtdienst haben, haltet durch, es geht vorbei. Und wenn Sie uns bereits im Bett hören, auch schön. Gute Nacht und angenehme Träume.

ihr lieben Nachtschwärmer, ihr lieben Frühaufsteher, der Poschi, der wartet schon wieder auf euch. Markus Poschlott gleich in der ARD-Nacht ab 11, ab 23 Uhr. Kommen Sie gut durch die Nacht, rein in den Montag. Vor allem haben Sie eine schöne neue Woche. Alles Liebe, Ihre Rumi Anders. Wiederhören.

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1: Um 23 Uhr mit Milad Kupay. Bei seinem Besuch in Kiew hat Bundeskanzler Merz der Ukraine weitere Unterstützung zugesichert. Er sagte dem Land Militär- und Infrastrukturhilfen von über 1 Milliarde Euro zu. ARD-Kiew-Korrespondentin Susanne Peterson fasst zusammen, warum Merz gerade jetzt in die Ukraine gereist ist.
2: Er selber sagt, dass es eben kurz vor dem Winter ein Besuch ist, weil die Ukraine in den kommenden Wochen ganz besondere Unterstützung von Deutschland, von den Partnern brauche. Und damit liegt er auch richtig. Also die Situation vor dem Winter ist wirklich schwierig. Es gibt viele Drohnen, die einschlagen. Es gibt neue Drohnen, die so schnell sind und eine solche Höhe fliegen können, dass sie sehr schwierig abzufangen sind. Das bereitet den Ukrainerinnen und Ukrainern große Sorge. Es gibt keine ausreichende Flugabwehr gegen Ballistik. Und vor diesem nächsten 5. Kriegswinter jetzt, so hat es Merz formuliert, gilt es eben, die Ukraine ganz besonders zu unterstützen.
1: Auf einem Campingplatz am Südufer des Gardasees in Italien hat es heute Morgen gebrannt. Nach Angaben der Behörden wurden dabei 24 Menschen verletzt. Einer davon erlitt schwere Verbrennungen. Die meisten mussten wegen Kohlenmonoxidvergiftungen behandelt werden. Die Flammen zerstörten einen großen Teil des Campingplatzes, darunter einige Bungalow und Autos. Der Brand konnte unter Kontrolle gebracht werden. Über die Ursache ist noch nichts bekannt. Die Unionsfraktion im Bundestag hält an ihrer bisherigen Linie fest, keine AfD-Abgeordneten zu Vorsitzenden von Bundestagsausschüssen zu wählen. Zuvor hatte sich Hessens Ministerpräsident Rhein von der CDU für einen Kurswechsel ausgesprochen. Aus der Nachrichtenredaktion Hanna Agard.
3: Die Parlamentsgeschäftsführerin der Unionsfraktion, Katharina dos Santos-Vinz, hat einen solchen Kurswechsel abgelehnt. Es gibt keinen Anspruch auf einen Ausschussvorsitz, sagte sie der Nachrichtenagentur AFP. Die AfD hat im Bundestag wie andere Fraktionen auch das Vorschlagsrecht für den Vorsitz mehrerer Fachausschüsse. Dort finden wichtige gesetzgeberische Arbeiten statt. Die von der AfD vorgestellten Kandidaten bekamen in den jeweiligen Wahlen nicht die Stimmen von Abgeordneten anderer Parteien und verfehlten deshalb die notwendigen Mehrheiten.
1: Bei schweren Unwettern in Ostspanien sind am Wochenende mindestens 3 Menschen ums Leben gekommen. Eine Person wird noch vermisst. Für die Region Katalonien gilt weiter eine Unwetterwarnung des spanischen Wetterdienstes. Gestern waren in der Innenstadt von Barcelona innerhalb von 24 Stunden 190 Liter Niederschlag pro Quadratmeter gefallen. Und das Wetter in Deutschland. Wechselnd bewölkt und von der Schwäbischen Alb bis zu den Alpen gebietsweise schauerartig. Vereinzelt gewittriger Regen bei 14 bis 4 Grad. Morgen überwiegend freundlich, ganz im Norden und Süden jedoch wechselhaft bei 17 bis 25 Grad. Dienstag im Norden bewölkt mit Schauern bei 18 bis 25 Grad. Und die Zeit 23.03 Uhr.
4: Und das ist der Verkehrsservice in der ARD-Hitnacht mit der A1 Lübeck-Hamburg. Hier ist die Norderelbbrücke in beiden Richtungen wegen Schwertransporten bis 5 Uhr mehrfach kurzfristig gesperrt. Die A1 Münster Richtung Dortmund ist zwischen Kamenzentrum und dem Kreuz Dortmund-Unna wegen einer Fahrbahnerneuerung bis Montag früh gesperrt. A2 Berlin Richtung Hannover zwischen Alleringlersleben und Helmstedt Zentrum 3 Kilometer Stau. Die A7 Hamburg Richtung Flensburg zwischen Bordesholm und Warda nach einem Unfall gesperrt. Die A40 Duisburg-Essen zwischen dem Kreuz Duisburg und dem Kreuz Kaiserberg wegen Bauarbeiten in beiden Richtungen bis morgen gesperrt. Die A42 Emscher Schnellweg Kamp-Lindfort-Dortmund ist zwischen Herne-Krange und Baukau in beiden Richtungen bis Dienstag gesperrt. A59 Köln

0: Richtung Düsseldorf zwischen Monheim und dem Dreieck Düsseldorf Süd wegen Bauarbeiten bis Mitte nächsten Jahres gesperrt. Die A61 Mönchengladbach Richtung Venlo zwischen Kaltenkirchen und Grenzwald wegen Bauarbeiten bis morgen gesperrt. Das waren die Verkehrsmeldungen. Ich wünsche Ihnen eine gute Fahrt durch die Nacht.
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0: Mit Markus Poschlott. Hallo zusammen aus Magdeburg. Und wir legen mit Rick Astley los. Fleißiger Musiker, immer noch auf Tour. Jetzt bald wieder in Basel in 2 Wochen der nächste Auftritt. Und eine neue Single ist auch draußen. Aber wir hören gern die Klassiker aus den 80ern.

Jetzt geht's um die Capulets und um die Montagues. Wir gucken einmal zu Shakespeare hier in der ARD Hitnacht. Denn die nächste Künstlerin, die jetzt kommt, hat tatsächlich Romeo und Julia gelesen und sich erinnert, als sie diesen Song geschrieben hat, den wir jetzt hören. Deswegen kommen Romeo und Julia auch im Text drinne vor. Wir springen in das Jahr 1989 und hören Madonna mit ihrem großen Hit von damals. Ganz genau. So heißt er. Guten Abend.

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1: Es ist 23.20 Uhr. Achtung, es gibt eine Meldung aus dem Verkehrsstudio. Ein Falschfahrer auf der A66 zwischen Hanauer Kreuz und Bad Sodensalm-Münster kommt Ihnen ein Falschfahrer entgegen. Bitte fahren Sie äußerst rechts und überholen Sie nicht. Falschfahrer auf der A66 zwischen Hanauer Kreuz und Bad Sodensalm-Münster. Ein Falschfahrer. Bitte fahren Sie äußerst rechts und überholen Sie nicht. Lassen Sie das Radio an. Wir melden, sobald die Gefahr vorüber ist.
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Hier ist die ARD Hitnacht. Freue mich, dass Sie dabei sind. Wir schalten uns nochmal schnell auf die A66. Der Falschfahrer ist dort immer noch unterwegs, und zwar zwischen dem Hanauer Kreuz und Bad Soden-Saalmünster. Da kommt Ihnen der Falschfahrer entgegen. Bitte fahren Sie äußerst rechts und überholen Sie nicht auf der A66 zwischen dem Hanauer Kreuz und Bad Soden-Saalmünster. So, wir melden Sie, sobald die Gefahr vorüber ist. Dann hören Sie es hier im Radio.

0: Damit ist es 23.31 Uhr. Das ist der Verkehrsservice in der ARD-Hitnacht. Zunächst einmal mit dem Falschfahrer von der A66 zwischen Hanauer Kreuz und Bad Sodensaal-Münster. Bekomme ich in diesem Augenblick die Freimeldung. Also kein Falschfahrer mehr unterwegs auf der A66. Soeben die Freimeldung. Kein Falschfahrer mehr zwischen dem Hanauer Kreuz und Bad Sodensaal-Münster. Wunderbar. Dann weiter auf die A1 Lübeck-Hamburg. Die Norderelbbrücke immer wieder kurzfristig gesperrt wegen Schwertransporten. Das Ganze bis ca. 5 Uhr. Die A1 Münster Richtung Dortmund zwischen Kamenzentrum und dem Kreuz Dortmund-Unna wegen einer Baustelle bis morgen früh gesperrt. Die A7 Hamburg Richtung Flensburg zwischen Bordesholm und Warda nach einem Unfall gesperrt. A40 Duisburg-Essen zwischen dem Kreuz Duisburg und dem Kreuz Kaiserberg wegen Bauarbeiten in beiden Richtungen bis morgen gesperrt. Die A42 Emscher Schnellweg Kamp-Lindfort-Dortmund zwischen Herne-Krange und Baukau in beiden Richtungen bis Dienstag früh gesperrt. Und die A61 Mönchengladbach Richtung Venlo zwischen Kaltenkirchen und Grenzwald wegen Bauarbeiten bis morgen noch gesperrt. Das waren die Verkehrsmeldungen. Ich wünsche Ihnen eine gute Fahrt.
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0: Es ist noch 27 Minuten jetzt, dann haben wir den 5. Oktober 2026 und das heißt, es ist der 75. Geburtstag von Bob Geldof und Sting, den wir jetzt hier hören, den hat Bob Geldof mit vielen anderen Stars 84 damals auch zusammengetrommelt für sein großes Projekt Band Aid. Geburtstag feiern wir dann ab Mitternacht hier.

Diese ARD-Hitnacht läuft gerade mal 41 Minuten und ich habe schon den ersten Auftrag bekommen von Ihnen. Viele Grüße soll ich ausrichten von Andreas. Der grüßt vor allem all die, die heute Nacht wieder arbeiten dürfen, müssen, sollen. In dieser Nacht, ich denke an euch, schreibt er hier in seiner Mail an ard-hitnacht@mdr.de. Er grüßt recht herzlich, der Andreas aus Friedrichshafen, Baden-Württemberg, bei aktuell plus 17 Grad Außentemperatur. Na, guck an. Dann also Grüße raus an alle, die jetzt wieder in die Nachtschicht starten. Auf in die neue Woche.

Die Hitnacht, 7 Minuten vor Mitternacht ist es und wir sind nicht bloß per Mail in dieser Sendung erreichbar, sondern gerne auch per Telefon. Wenn Sie Gedanken haben, den Sie uns mal auf dem AB sprechen wollen, können Sie das gerne machen auf der 0800 80 80 110. Kostenfreie Nummer zu uns hier ins Studio.

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1: Um 0 Uhr mit Wolfgang Berger. Für Kanzler Merz liegt eine verlässliche Unterstützung der Ukraine auch im deutschen Interesse. Der CDU-Chef betonte in der ARD-Sendung Bericht aus Berlin auch, wie wichtig eine stabile deutsche Regierung für die Stabilität Europas sei. Mögliche Landesregierungen unter Führung der AfD in Sachsen-Anhalt und der Linken in Berlin seien hingegen kein Beitrag zur Stabilität. Er hoffe, dass die schwarz-rote Bundesregierung bis Ende des Jahres die notwendigen Entscheidungen für alle sozialen Sicherungssysteme treffe. Merz war gestern zu einem Überraschungsbesuch in die Ukraine gereist. In Kiew sicherte der Kanzler dem Land weitere Militärhilfen von mehr als 1 Milliarde Euro zu. Ein Bündnis aus Gewerkschaften und Wohlfahrtsverbänden hat an die Bundesregierung appelliert, auf Kürzungen im Sozialbereich zu verzichten. Zu den Unterzeichnern des Aufrufs gehören die IG Metall, Verdi, Caritas, die Diakonie sowie der Sozialverband VDK. Sie schreiben, sozialer Zusammenhalt sei Voraussetzung für demokratische Stabilität. Konkret kritisieren sie geplante Änderungen bei der Pflegeversicherung, insbesondere schärferen Kriterien für die Pflegegrade. In diesem Jahr haben so viele Menschen wie noch nie das Oktoberfest in München besucht. Nach Angaben der Stadt kamen mehr als 7 Millionen Besucherinnen und Besucher. Im Jahr zuvor waren es rund 200.000 weniger. Überschattet wurde das Fest aber von 2 schweren Unfällen. So wurde ein 47-jähriger Mitarbeiter an einer Schiffsschaukel schwer verletzt und musste reanimiert werden. Zu Beginn der Wiesn starb ein 52 Jahre alter Sicherheitsmitarbeiter, nachdem er unter einer Gondel eingeklemmt worden war. In der Fußball Nations League hat die DFB-Elf gegen Griechenland einen Sieg verpasst. Das Rückspiel in Thessaloniki endete 0:0 unentschieden. Aus der Sportredaktion André Siems.
2: Das Team von Jürgen Klopp hat vor allen Dingen in der ersten Halbzeit überzeugt, kam immer wieder zu guten Abschlüssen. Jonas Urbich parierte einmal fantastisch gegen Masuras Kopfball, der zu unbedrängt vor ihm und dem deutschen Tor auftauchte. Ein Treffer für die Deutschen von Burkhardt wurde wegen Handspiels von Bischof zurückgepfiffen. In der zweiten Halbzeit war die Partie ausgeglichener, die Deutschen immer noch die dominantere Mannschaft, ohne allerdings zu glänzen. Treu vergab gegen Ende noch eine gute Chance für Deutschland, so blieb es beim 0:0 in Thessaloniki.
1: Das waren die Nachrichten. Und das Wetter in Deutschland. Wechselnd bewölkt und von der Schwäbischen Alb bis zu den Alpen gebietsweise schauerartiger, vereinzelt gewittriger Regen bei 14 bis 4 Grad. Am Tage überwiegend freundlich, ganz im Norden und Süden, jedoch wechselhaft 17 bis 25 Grad. Dienstag im Norden bewölkt mit Schauern, sonst überwiegend heiter, bei 18 bis 25 Grad. Es ist jetzt 0:03 Uhr.
3: Und das ist der Verkehrsservice in der ARD-Hitnacht. Zunächst nochmal pro forma die Entwarnung für die A66. Kein Falschfahrer mehr zwischen Hanauer Kreuz und Bad Soden-Saalmünster. Dann die A1 Lübeck-Hamburg. Die Norderelbrücke beidseitig wegen Schwertransporten bis 5 Uhr immer wieder mal kurzfristig gesperrt. Die A1 Münster Richtung Dortmund zwischen Kamen Zentrum und dem Kreuz Dortmund-Unna wegen einer Fahrbahnerneuerung bis um 5 gesperrt. Die A7 Hamburg Richtung Flensburg zwischen Bordesholm und Warda nach einem Unfall gesperrt. Dann Bauarbeiten auf der A40 Duisburg-Essen sorgen dafür, dass zwischen dem Kreuz Duisburg und dem Kreuz Kaiserberg eine Sperrung besteht. Die A42 Emscher Schnellweg Kamp-Lindfort-Dortmund zwischen Herne-Krange und Baukau in beiden Richtungen bis Dienstag früh gesperrt. Und die A61 Mönchengladbach Richtung Venlo zwischen Kaldenkirchen und Grenzwald wegen Bauarbeiten ebenfalls gesperrt. Das waren die Verkehrsmeldungen. Ich wünsche eine gute Fahrt in die Nacht.
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3: Mit Markus Poschlott. Ich grüße aus Magdeburg ins ganze Land mit Jason Donovan. Mit ihm starten wir jetzt und mit seiner ersten Nummer 1 Hit in Großbritannien. War das damals die erste Nummer 1 Nummer? Too Many Broken Hearts. Und damit hallo aus Magdeburg ins ganze Land.

Das ist die ARD-Hitnacht mit Anastasia. Hallo zusammen. Schön, dass Sie mit dabei sind an diesem 5. Oktober, 0.11 Uhr ist es gleich. Wir spielen jetzt Take That mit ihrem großen Hit Back for Good. Und auf neue Musik müssen wir auch nicht mehr so lange warten. Am 20. November erscheint nämlich das neue Album. Dreamers wird das heißen. Auch neue Tourtermine sind dann schon geplant. Aber dieser alte Klassiker, also, den kann doch jeder mitsingen, oder? Ich meine, wir können es jetzt nochmal testen. Und bitte.

Es ist 0.21 Uhr. Achtung, es gibt einen Falschfahrer auf der B9 Ludwigshafen-Würth zwischen der A61 Kreuz Speyer und Speyer West. Kommt Ihnen ein Falschfahrer entgegen, bitte fahren Sie äußerst rechts und überholen Sie nicht und lassen Sie das Radio an. Wir melden, sobald die Gefahr vorüber ist. Obacht bitte auf der B9 Ludwigshafen-Würth zwischen der A61 und dem Kreuz Speyer und Speyer West. Ein Falschfahrer, bitte äußerste Vorsicht.

0: Die ARD-Hitnacht mit Paul Simon und You Can Call Me Elle. Und ich habe gerade mal unsere Mailbox gesichtet, was da so für nette Nachrichten drauf waren. Und ich muss wirklich sagen, heute ist hier die große Liebe ausgebrochen. Wir haben noch gar kein Thema gegeben für die Nacht oder irgendwas gesagt. Und sie haben die gleichen Gedanken in dieser Nacht. Das ist toll, möchte ich Ihnen nicht vorenthalten. Hier kommt einer der ersten Anrufer.
1: Moin, liebe Grüße aus Lübeck von eurem Jörg. Ich wollte nur sagen an alle Nachtschwärmerinnen und Nachtschwärmer, tollen Abend, schöne weitere Nacht. Aber vielleicht sollten wir auch an die Leute denken, denen es genau wie mir nicht so gut geht. Ich meine, ich kann es beheben, ich sitze in einer schönen Wohnung mit Kerzenlicht und einem Glas Rotwein. Aber es gibt leider bei uns genug Leute, die alleine draußen auf der Straße herumirren und nicht wissen, wie es weitergeht. Vielleicht sollten wir auch mal an die denken. In dem Sinne, liebe Grüße aus Lübeck, ciao.
0: Wie schön, nicht nur an sich selber zu denken, sondern auch an andere. Ja, auch wenn man gerade heute vielleicht auch einen schweren Tag hat, dann zu sagen, ja, aber es gibt auch andere Leute, denen es vielleicht ja noch schlechter geht. Und dieselbe Idee hatte auch der nächste Anrufer.
2: Ja, guten Morgen, hier ist der Patrick aus Bergisch Gladbach. Und die Nachricht geht raus an alle, die alleine sind oder ein bisschen traurig sind. Leute, es ist nicht alles schlecht, wie es scheint. Und die Welt ist meistens schlecht, leider, was auch in den Nachrichten so zu hören ist. Aber versucht euch auch mal das Positive und das Gute ins Gewissen zu holen oder wieder in Gedächtnis zu rufen und denkt positiv. Und es geht doch irgendwie immer weiter. Alles Gute und viele Grüße. Ciao.
0: Wie toll. Dankeschön.
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0: My Love von Zucchero hier bei uns in der ARD Hitnacht. Ui, schon 12:30, na dann wird's ja allerhöchste Zeit, dass wir wieder auf die Straßen schauen. Hier ist der Verkehrsservice in der ARD Hitnacht. Achtung, nochmal Obacht auf dem Falschfahrer B9 Ludwigshafen-Wörth. Zwischen der A61 Kreuz Speyer und Speyer West kommt Ihnen weiterhin der Falschfahrer entgegen. Bitte fahren Sie äußerst rechts, überholen Sie nicht. Wir melden, sobald die Gefahr vorüber ist. Die weiteren Meldungen. A1 Lübeck-Hamburg. Auf der Norderelbbrücke gibt es immer wieder Sperrungen aufgrund von Schwertransporten. Das Ganze bis 5 Uhr immer wieder mal mehrfach kurzfristig gesperrt. A1 Münster Richtung Dortmund zwischen Carmen-Zentrum und dem Kreuz Dortmund-Unna wegen einer Fahrbahnerneuerung bis 5 Uhr früh gesperrt. Die A40 Duisburg-Essen zwischen dem Kreuz Duisburg und dem Kreuz Kaiserberg wegen Bauarbeiten in beiden Richtungen gesperrt. Die A42 Emscher Schnellweg Kamp-Lindfort Dortmund zwischen Herne-Krange und Baukau in beiden Richtungen bis Dienstag früh gesperrt. Die A61 Mönchengladbach Richtung Venlo zwischen Kaldenkirchen und Grenzwald wegen Bauarbeiten gesperrt. Das waren die Verkehrsmeldungen. Ich wünsche eine gute Fahrt durch diese Nacht.
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0: Mit Markus Poschlott am Mikrofon und Robert De Niro im Radio. Gemeinsam mit Bananarama, Robert De Niro's Waiting. Hallo zusammen.

0: singt Adel Tawil Lieder in der ARD Hitnacht. So, und erstmal kommt die Freimeldung von der B9 Ludwigshafen Wirth. Kein Falschfahrer mehr zwischen der A61 Kreuz Speyer und Speyer West. Haben Sie wieder freie Fahrt. Kein Falschfahrer mehr dort. So, willkommen in dieser ARD Hitnacht. Auch herzlich willkommen all denen, die neu dazugekommen sind und jetzt hier zur Radiofamilie gehören.
1: Hallihallo, hier ist die Sabine aus Mainz. Warum ich anrufe? Ich habe euch neu entdeckt und zwar letztes Wochenende erst. Höre die ganze Zeit im SWR3, schon seit fast 60 Jahren und bin irgendwie bei Alexa, sagte ich statt SWR3 SWR4. Und somit bin ich bei euch gelandet. Und ich finde euch dermaßen super, weil ihr genau meine Musik, genau meine Jahrzehnte spielt, genau mein Geschmack.
0: Ja, das freut uns doch sehr. Dann herzlich willkommen, beste Grüße nach Mainz. Und ab sofort nachts immer die ARD-Hitnacht.
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0: So ist es.

Roxy Music mit Jealous Guy ist das hier bei uns in der ARD Hitnacht. Freue mich, dass Sie heute auch wieder mit dabei sind und dass wir jetzt Vanessa Paradis mal wieder hören. Be My Baby haben wir auch schon eine Weile nicht mehr gespielt, die Nummer. Und gleich hintendran spiele ich uns

0: aus Berlin in der ARD. Außerdem sei eine stabile deutsche Regierung für die gesamte Stabilität Europas gerade in diesen turbulenten Zeiten wichtig. Aus Berlin Tim Aßmann.
1: Viele Menschen in Deutschland würden das im Augenblick vielleicht unterschätzen, sagte Merz. Wenn in Sachsen-Anhalt eine Regierung unter Führung der AfD und in Berlin unter Führung der Linken entstehe, sei das kein Beitrag zur Stabilität Deutschlands. Es sei jetzt an uns allen, das Richtige für Deutschland zu tun, um eine Chance zu haben, ein stabiles Land in der Mitte Europas zu bleiben, appellierte der Bundeskanzler. Mit Blick auf die schwarz-rote Bundesregierung erklärte Friedrich Merz, man müsse zusammenbleiben und das Land nach vorne bringen. Er sei fest entschlossen, das zu tun, bekräftigte der Kanzler.
0: Die Unionsfraktion im Bundestag hat einen Vorstoß von Hessens Ministerpräsident Rhein zum Umgang mit der AfD zurückgewiesen. Der CDU-Politiker hatte sich dafür ausgesprochen, der AfD nicht weiter die Vorsitzendenposten in Bundestagsausschüssen zu verwehren. Die parlamentarische Geschäftsführerin der Unionsfraktion Dos Santos Vinz lehnte einen Kurswechsel ab. Es gebe keinen Anspruch auf einen Vorsitz. Die AfD hat das Recht, mehrere Ausschussvorsitzende vorzuschlagen. Allerdings hatten ihre Kandidaten bisher eine Mehrheit verfehlt. Bei schweren Unwettern in Ostspanien sind am Wochenende mindestens 3 Menschen ums Leben gekommen. Eine Person wird noch vermisst. Für die Region Katalonien gilt weiter eine Unwetterwarnung des spanischen Wetterdienstes. Am Samstag waren in der Innenstadt von Barcelona innerhalb von 24 Stunden 190 Liter Niederschlag pro Quadratmeter gefallen. In der Fußball-Nations League hat die DFB-Elf gegen Griechenland einen Sieg verpasst. Das Rückspiel in Thessaloniki endete 0:0 unentschieden. Aus der Sportredaktion André Siems.
2: Das Team von Jürgen Klopp hat vor allen Dingen in der ersten Halbzeit überzeugt, kam immer wieder zu guten Abschlüssen. Jonas Urbich parierte einmal fantastisch gegen Masuras Kopfball, der zu unbedrängt vor ihm und dem deutschen Tor auftauchte. Ein Treffer für die Deutschen von Burkhardt wurde wegen Handspiels von Bischof zurückgepfiffen. In der zweiten Halbzeit war die Partie ausgeglichener, die Deutschen immer noch die dominantere Mannschaft, ohne allerdings zu glänzen. Treu vergab gegen Ende noch eine gute Chance für Deutschland, so blieb es beim 0:0 in Thessaloniki.
0: Das waren die Nachrichten. Das Wetter in Deutschland: wechselnd bewölkt und von der Schwäbischen Alb bis zu den Alpen gebietsweise schauerartiger, vereinzelt gewittriger Regen bei 14 bis 4 Grad. Am Tage überwiegend freundlich, ganz im Norden und Süden jedoch wechselhaft, 17 bis 25 Grad. Dienstag im Norden bewölkt mit Schauern, sonst überwiegend heiter. Es ist jetzt 1:03 Uhr.
3: Und das ist der Verkehrsservice in der ARD-Hitnacht. Zunächst einmal die Entwarnung für die B9 Ludwigshafen-Wörth. Kein Falschfahrer mehr zwischen der A61 Kreuz Speyer und Speyer West. Die A1 Lübeck-Hamburg, die Norderelbbrücke, ist in beiden Richtungen wegen eines Schwertransports bis 5 Uhr mehrfach kurzfristig gesperrt. Die A1 Münster Richtung Dortmund zwischen Carmen-Zentrum und dem Kreuz Dortmund-Unna wegen Fahrbahnerneuerung bis 5 Uhr gesperrt. A40 Duisburg-Essen zwischen dem Kreuz Duisburg und Kreuz Kaiserberg, auch die Bauarbeiten, deswegen die Vollsperrung. A42 Emscher Schnellweg Kamp-Lindfort-Dortmund zwischen Herne-Krange und Baukau bis Dienstag früh gesperrt, auch da wird gebaut. Und die A61 Mönchengladbach Richtung Venlo zwischen Kaltenkirchen und Grenzwald, die Sperrung wegen, dreimal dürfen Sie raten, richtig, Bauarbeiten. Ich wünsche eine gute Fahrt durch die Nacht.
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3: Mit Markus Poschlott am Mikrofon. Beste Grüße aus Magdeburg.
5: Gute Nacht, guten Morgen. Hier ist die Angelika aus Kiel. Schöne Grüße nach Magdeburg. Ihr macht gute Musik. Tschüss.
3: Ja, danke schön. Lieben Dank für den Anruf. Und Genesis, die gehören jetzt auch in die Kategorie gute Musik.

Rock Your Baby, das ist George McRae in der ARD Hitnacht. Und damit hallo an alle, herzlich willkommen. 1.11 Uhr ist es an diesem 5. Oktober. Guten Morgen, wir schlagen uns hier gemeinsam die Nacht um die Ohren. Und da wir heute schon so viel Positivität hier in der Sendung hatten, durch Ihre Anrufe, durch Ihre guten Wünsche an, auch gerade die Leute, die uns vielleicht gerade draußen nicht so gut geht, die gerade zuhören, alle stehen heute wieder zusammen. Und dann ist heute auch noch, was lese ich hier gerade, heute ist auch noch Mach mal etwas Nettes Tag. Ja, das passt doch wie Arsch auf Eimer, hätte ich fast gesagt. Insofern habe ich eine Frage an Sie. Die Frage zur Nacht lautet heute: Welche nette Geste hat Ihnen schon mal den Tag gerettet? Also irgendjemand hat etwas für Sie getan und hat Ihnen damit den Tag gerettet. Und manchmal sind es ja diese ganz kleinen Gesten, die so ein bisschen so scheinbar untergehen für manche, und für andere ist das, bedeutet das in dem Moment die Welt. Welche nette Geste hat Ihnen schon mal den Tag gerettet? So, das wollen wir, würde ich gerne mal von Ihnen wissen heute Nacht. Entweder Sie rufen an auf der 0800 80 80 110. Erzählen Sie uns gerne davon. Oder schreiben Sie natürlich gerne auch ard-abend@mdr.de. MDR wie der Mitteldeutsche Rundfunk. Wir sitzen hier in Magdeburg. So, freue mich drauf.

Das sind die 80er, Gazebo und Lou Nettig. Jetzt kommen wir in das Jahr 1979 hier bei uns in der ARD-Hitnacht. Und da hören wir Musik von Garland Jeffries. Ist der große Song Matador, in dem es eigentlich gar nicht um einen Stierkampf geht, sondern der Matador war für ihn eher so eine Art innere Kraft, etwas, was einem Orientierung gibt, wenn man vielleicht im Leben mal die Kontrolle ein bisschen verloren hat. Garland Jeffries in der ARD-Hitnacht. Hier ist Matador.

0: Sie wollten einen Ohrwurm? Bitteschön, da hatten sie ihn. Garland, Jeffries und Matador. Der nächste Ohrwurm kommt gleich. Jetzt ist es erstmal 13:30. Wir schauen auf die Straßen. Hier ist der Verkehrsservice in der ARD-Hitnacht. Wir haben nur Sperrungen wegen Baustellen. Unter anderem auf der A1 Lübeck-Hamburg, Norderelbrücke gesperrt, beidseitig. Da liegt es auch an Schwertransporten, die dort unterwegs sind. Bis um 5 mehrfach kurzfristige Sperrung. Dann die A1 Münster Richtung Dortmund zwischen Kamenzentrum und dem Kreuz Dortmund-Unna bis um 5. Die A40 Duisburg-Essen zwischen dem Kreuz Duisburg und dem Kreuz Kaiserberg beidseitig gesperrt. Die A42 Emscher Schnellweg Kamp-Lindfort-Dortmund zwischen Herne-Krange und Baukau bis Dienstag früh gesperrt. Und die A61 Mönchengladbach Richtung Venlo zwischen Kaltenkirchen und Grenzwald, auch hier wegen Bauarbeiten die Vollsperrung. Ich wünsche eine gute Fahrt.
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0: Mit Markus Poschlott. Beste Grüße aus Magdeburg. Hallo.

0: 8 Shows haben sie gespielt. Die Scorpions, auch mit Wind of Change in Las Vegas, sind sie jetzt aufgetreten in den letzten Wochen und haben dort im Planet Hollywood regelmäßig live gespielt. Jetzt sind sie wieder zurück. Ja, schön. Wind of Change in der ARD-Hitnacht. Heute die Frage zur Nacht lautet: Welche nette Geste hat Ihnen schon mal den Tag gerettet? Also ganz gleich, ob Sie eine nette Geste bekommen haben von jemandem und sagen, boah, das war so schön, so ein guter kleiner Moment. Oder vielleicht haben Sie ja selber auch was gemacht und sagen, das war für andere Leute in dem Moment wieder eine nette, wichtige Geste. Klingeln Sie durch oder schreiben Sie gerne eine Mail. Wer ist denn da? Hallo!
1: Hallo, hier ist die Frau Weigelt aus Berlin. Ich wollte nur sagen, ich habe eine Freundin und ich bin 85 Jahre und die hat heute meine Wohnstube durchgesaugt. Und da bin ich so dankbar und die Sonne hat geschienen und ich bin so zufrieden und es war für mich ein Sonnenschein. Gut, ich wünsche euch noch alles Liebe und ich höre noch lange eure Musik. Danke, ciao.
0: Das freut uns, Dankeschön. Viele Grüße in der Hauptstadt. Ach, das Schönste, mal abgesehen von der guten Bekannten, die dort im Haushalt geholfen hat, war doch der Satz von ihr gerade: Und die Sonne hat geschienen. Ja.
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0: So, wir sind erreichbar auf der 0800 80 80 110. Die kostenfreie Nummer zu uns hier ins Studio.

0: Das ist Daido in der ARD-Hitnacht. Es ist 1.49 Uhr. Wir gucken mal zum Fußball. Da wurde ja gestern Abend wieder gespielt. Unsere Mannschaft im Rückspiel gegen Griechenland. 0:0 ist es ausgegangen. Und es gibt schon wieder ein paar Medienkollegen, die dann auch wieder gleich geschrieben haben, das war eine totale Nullnummer und was man da alles gerade lesen kann. Aber mein ARD-Sportschau-Kollege Thomas Kunze sieht das Ganze ein bisschen anders.
1: Naja, es ist ja erstmal nur so eine Art Zwischenfazit, das man da ziehen kann. Und es ist zwingend notwendig, finde ich, Ergebnisse und Leistungen zu trennen. Die erste Halbzeit gestern zum Beispiel hat gezeigt, was möglich ist, was Jürgen Klopp sehen will. Da war sehr viel Schönes dabei. Tempo-Dribblings, hohe Intensität, offensiv wie defensiv. Es fehlte aber eben nur der Treffer, der ja eigentlich fiel und vom VAR einkassiert wurde. Viele junge neue Gesichter haben wir gesehen, die einen guten Eindruck gemacht haben, wie Deri Scherhand oder Philipp Treu, auch Florian Wirtz als Kapitän war stark unterwegs und ist auch auf einem guten Weg unter Jürgen Klopp. Was jetzt noch fehlt, ist so ein bisschen Selbstverständnis bei den Abschlüssen, gerade gegen defensiv starke Teams wie Griechenland. Das kann aber besser werden, wenn sich Jürgen Klopp dann für einen kleineren Kader im November entscheidet und an Abläufen und Abstimmung arbeiten kann. Und das wird auch passieren. Und es wird auch nicht leicht für Jürgen Klopp, jetzt die richtigen, die wichtigen Spieler rauszufiltern aus diesen beiden großen Kadern. Aber eins haben wir gesehen, der deutsche Fußball hat ausreichend Personal und Potenzial. Und den Rest, den muss jetzt Jürgen Klopp mit seinem Trainerteam richten.
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1: Um 2 Uhr mit Wolfgang Berger. Bundeskanzler Merz hat an seine Kolleginnen und Kollegen in der schwarz-roten Koalition appelliert, die Regierung zusammenzuhalten. In der ARD-Sendung Bericht aus Berlin sagte er,